0: Heute sollen die US-Zölle auf Fahrzeuge aus der EU ja auf 25% angehoben werden. Das hat US-Präsident Trump zumindest angekündigt. Die Europäische Union und die Wirtschaft kritisieren das scharf. Thomas Bremser berichtet.
1: Trump wirft der EU vor, sich nicht an das vereinbarte Handelsabkommen zu halten. Auf die deutsche Autoproduktion könnten so zusätzliche Belastungen von jährlich rund 2,5 Milliarden Euro zukommen. Die EU behält sich vor, ihrerseits die Zölle auf US-Waren zu erhöhen. Doch noch ist unklar, ob es zu all dem kommt, denn Trump nimmt seine Zollpläne gerne mal kurzfristig zurück oder hofft auf einen Deal.
0: Sollten die USA tatsächlich tausende Soldaten aus Deutschland abziehen, dann sieht der Wehrbeauftragte Otte großen Handlungsbedarf. Er sprach im Spiegel von einer Lücke in der Verteidigungsarchitektur. Deutschland müsse seine Verteidigungsfähigkeit jetzt mehr denn je steigern. Wie viele US-Soldaten abgezogen werden, ist unklar. Vorgestern hieß es erst 5000. US-Präsident Trump hat inzwischen aber von deutlich mehr gesprochen. Die Fußballerinnen des FC Bayern haben in der Champions League den erstmaligen Einzug ins Endspiel verpasst. Sie verloren im Halbfinal-Rückspiel gegen Barcelona mit 2:4. In der Fußball-Bundesliga haben sich Freiburg und Wolfsburg zum Abschluss des 32. Spieltags 1:1 unentschieden getrennt. Zuvor hatte Gladbach Dortmund mit 1:0 geschlagen und Mainz mit 2:1 auf St. Pauli gewonnen. Mainz und Gladbach haben sich damit den Klassenerhalt vorzeitig gesichert. 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
4: In der Nacht zeigt sich Schliengen mit milden 13 Grad und wolkenlosem Himmel. In Titisee sind die Temperaturen ähnlich, jedoch stark bewölkt. In den Morgenstunden wird in der Rheinebene mit bis zu 14 Grad gerechnet. Im Verlauf des Tages steigen die Temperaturen auf bis zu 23 Grad, begleitet von etwas Regen.
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4: Aktuell liegen uns keine Verkehrsmeldungen vor. Gute Fahrt.
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4: Auf der B317 in der Nähe von Weil am Rhein wird geblitzt. Ihr dürft 50 fahren. In Höhe Bad Bellingen wird gerade auf der A5 geblitzt. Schließlich wird in Bad Krozingen in der Staufener Straße geblitzt. Erlaubt sind 30.
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2: Du bist Trauerrednerin. War das irgendwie eine bewusste Entscheidung oder eher sowas wie ein Ruf, der dich ereilt hat?
1: Es war beides. Die Entscheidung ist eigentlich schon vor vielen Jahren gefallen. Die Berufung kam dann ganz plötzlich, weil ich mich beruflich verändert habe. Und dann war für mich sofort klar, dass ich Trauerrednerin sein möchte, sein werde. Und das war eine gute Entscheidung für mich.
2: Jetzt ist ja der Tod so ein Thema, das die allermeisten von uns eigentlich ganz gerne umschiffen, mit dem sie nicht so gerne nahe sind, dass man vertagt, verschiebt. Du sagst, es war eine bewusste Entscheidung, dich dieses Themas anzunehmen, weil das ist ja dann tatsächlich das Thema, um das es sich rankt. Natürlich auch ums Leben der Verstorbenen, aber der Anlass ist deren Tod. Warum wolltest du das machen? Wo die allermeisten denken, ach nee, damit will ich eigentlich nicht so viel zu tun haben.
1: Ja, der Tod ist unumgehbar und gehört zu uns wie die Geburt. Und es gibt ja auch Angehörige, die durch diese Phase gehen müssen. Und diese Menschen gut zu begleiten, empathisch zu begleiten und denen beistehen zu können, auch in gewissem Maße helfen können, das ist was sehr, sehr Erfüllendes für mich. Und es ist für mich gar kein fremdes Thema mehr.
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1: Mit Hendrik Daum. Bundeskanzler Merz hat von der SPD mehr Entgegenkommen bei der gemeinsamen Regierungsarbeit gefordert. Merz sagt am Abend in der ARD, er erwarte von den Sozialdemokraten die gleiche Kompromissbereitschaft wie die Union.

0: sie zeige. Kompromisse seien keine Einbahnstraße. Merz räumte ein, dass innerhalb der Union der Unmut wachse. Ab heute sollen die US-Zölle auf Fahrzeuge aus der EU ja auf 25% angehoben werden. Das hat US-Präsident Trump zumindest angekündigt. Die Europäische Union und die Wirtschaft kritisieren das scharf. Thomas Bremser berichtet.
1: Trump wirft der EU vor, sich nicht an das vereinbarte Handelsabkommen zu halten. Auf die deutsche Autoproduktion könnten so zusätzliche Belastungen von jährlich rund 2,5 Milliarden Euro zukommen. Die EU behält sich vor, ihrerseits die Zölle auf US-Waren zu erhöhen. Doch noch ist unklar, ob es zu all dem kommt, denn Trump nimmt seine Zollpläne gerne mal kurzfristig zurück oder hofft auf einen Deal.
0: Sollten die USA tatsächlich tausende Soldaten aus Deutschland abziehen, dann sieht der Wehrbeauftragte Otte großen Handlungsbedarf. Er sprach im Spiegel von einer Lücke in der Verteidigungsarchitektur. Deutschland müsse seine Verteidigungsfähigkeit jetzt mehr denn je steigern. Wie viele US-Soldaten abgezogen werden, ist unklar. Vorgestern hieß es erst 5000. US-Präsident Trump hat inzwischen aber von deutlich mehr gesprochen. Die Fußballerinnen des FC Bayern haben in der Champions League den erstmaligen Einzug ins Endspiel verpasst. Sie verloren im Halbfinal-Rückspiel gegen Barcelona mit 2:4. In der Fußball-Bundesliga haben sich Freiburg und Wolfsburg zum Abschluss des 32. Spieltags 1:1 unentschieden getrennt. Zuvor hatte Gladbach Dortmund mit 1:0 geschlagen und Mainz mit 2:1 auf St. Pauli gewonnen. Mainz und Gladbach haben sich damit den Klassenerhalt vorzeitig gesichert. 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
4: In St. Peter liegt die Temperatur in der Nacht bei 10 Grad, begleitet von stark bewölktem Himmel. In den Morgenstunden wird es im Schwarzwald ebenfalls bis zu 10 Grad warm. Im Laufe des Tages steigt die Temperatur auf maximal 20 Grad, während etwas Regen erwartet wird.
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4: Aktuell liegen uns keine Verkehrsmeldungen vor. Gute Fahrt.
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4: Auf der A5 bei Bad Bellingen steht ein Blitzer, 80 sind hier erlaubt. Unsere letzte Meldung, Höhe Weil am Rhein wird gerade auf der B317 im 50-Bereich kontrolliert.
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4: Mit Hendrik Daum. Bundeskanzler Merz hat den Koalitionspartner SPD zu einem fairen Umgang aufgerufen. Merz sagte am Abend in der ARD, in der Union wachse der Unmut über zu große Zugeständnisse. Die CDU müsse in der Regierung klar erkennbar bleiben. Merz rief die SPD zu mehr Kompromissbereitschaft auf. Gleichzeitig erteilte Merz höheren Steuern für Besserverdiener eine klare Absage. Das werde mit der Union nicht gehen, das müsse die SPD wissen. Sollten die USA tatsächlich tausende Soldaten aus Deutschland abziehen, dann sieht der Wehrbeauftragte Otte großen Handlungsbedarf. Er sprach im Spiegel von einer Lücke in der Verteidigungsarchitektur. Deutschland müsse seine Verteidigungsfähigkeit jetzt mehr denn je steigern. Wie viele US-Soldaten abgezogen werden, ist unklar. Vorgestern hieß es erst 5000. US-Präsident Trump hat inzwischen aber von deutlich mehr gesprochen. Noch immer ist unklar, wo der mehrfach gestrandete und in der Nordsee freigelassene Buckelwal im Moment ist. Eine Geldgeberin hinter der Rettungsaktion, Karin Walter-Mommert, zeigt sich trotzdem optimistisch. Mehr von Jan-Henner Reitze.

0: Um verfolgen zu können, wohin der Wal schwimmt, ist er eigentlich mit einem Peilsender ausgestattet worden. Ob dieser Sender funktioniert, verloren gegangen ist oder die Beteiligten an der Rettungsaktion mehr wissen, als sie sagen, ist unklar. Geäußert hat sich bisher nur Karin Walter-Mommert, die sagt, der Sender liefere keine Daten dazu, wo der Buckelwal ist. Übertragen worden seien aber Vitalzeichen, die gezeigt hätten, dass der Wal am Leben ist.
1: WM-Spitzenreiter Kimi Antonelli hat das Formel-1-Rennen von Miami gewonnen und damit seinen dritten Erfolg hintereinander gefeiert. Der Italiener im Mercedes verwies McLaren-Fahrer Lando Norris auf den zweiten Platz und baute seine WM-Führung weiter aus. Dritter wurde Oscar Piastri im zweiten McLaren. Der einzige deutsche Pilot, Nico Hülkenberg, musste seinen defekten Audi schon nach wenigen Runden in der Garage abstellen. 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
4: In Weil am Rhein zeigt das Thermometer in der Nacht milde 13 Grad an bei wolkenlosem Himmel. In Furtwangen sind die Temperaturen ähnlich, jedoch stark bewölkt. Am Morgen werden in der Rheinebene bis zu 13 Grad erwartet. Im Laufe des Tages steigen die Temperaturen auf höchstens 23 Grad, begleitet von etwas Regen.
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4: Derzeit sind uns keine Meldungen bekannt. Kommt gut an euer Ziel.
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4: Auf der A5 in der Nähe von Bad Bellingen wird geblitzt. Ihr dürft 80 fahren. Und zuletzt haben wir noch eine Kontrolle in Höhe von Weil am Rhein auf der B317. Erlaubt sind 50.
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1: Es gibt ja ganz viele verschiedene Apfelsorten. Und eine von ihnen ist genau die gleiche, die Leute schon vor 300 Jahren gegessen haben. Die älteste dokumentierte Apfelsorte ist höchstwahrscheinlich der Borsdorfer Apfel. Schon im 12. Jahrhundert wurde die Sorte in Texten erwähnt und die sieht in der Regel rosa und gelb aus, schmeckt ein bisschen sauer und leicht zimtig. Also der perfekte Apfel, um einen Apfelkuchen zu backen. Und der schmeckt dann vielleicht sogar wie der Apfelkuchen von vor 300 Jahren. Eure Mariella Mistial.
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1: Mit Hendrik Daum. Bundeskanzler Merz hat den Koalitionspartner SPD zu einem fairen Umgang aufgerufen. Merz sagte am Abend in der ARD, in der Union wachse der Unmut über zu große Zugeständnisse. Die CDU müsse in der Regierung klar erkennbar bleiben. Merz rief die SPD zu mehr Kompromissbereitschaft auf. Gleichzeitig erteilte Merz höheren Steuern für Besserverdiener eine klare Absage. Das werde mit der Union nicht gehen, das müsse die SPD wissen. Sollten die USA tatsächlich tausende Soldaten aus Deutschland abziehen, dann sieht der Wehrbeauftragte Otte großen Handlungsbedarf. Er sprach im Spiegel von einer Lücke in der Verteidigungsarchitektur. Deutschland müsse seine Verteidigungsfähigkeit jetzt mehr denn je steigern. Wie viele US-Soldaten abgezogen werden, ist unklar. Vorgestern hieß es erst 5000. US-Präsident Trump hat inzwischen aber von deutlich mehr gesprochen.

0: Noch immer ist unklar, wo der mehrfach gestrandete und in der Nordsee freigelassene Buckelwal im Moment ist. Eine Geldgeberin hinter der Rettungsaktion, Karin Walter-Mommert, zeigt sich trotzdem optimistisch. Mehr von Jan-Henner Reitze.
1: Um verfolgen zu können, wohin der Wal schwimmt, ist er eigentlich mit einem Peilsender ausgestattet worden. Ob dieser Sender funktioniert, verloren gegangen ist oder die Beteiligten an der Rettungsaktion mehr wissen, als sie sagen, ist unklar. Geäußert hat sich bisher nur Karin Walter-Mommert, die sagt, der Sender liefere keine Daten dazu, wo der Buckelwal ist. Übertragen worden seien aber Vitalzeichen, die gezeigt hätten, dass der Wal am Leben ist.
0: WM-Spitzenreiter Kimi Antonelli hat das Formel-1-Rennen von Miami gewonnen und damit seinen dritten Erfolg hintereinander gefeiert. Der Italiener im Mercedes verwies McLaren-Fahrer Lando Norris auf den zweiten Platz und baute seine WM-Führung weiter aus. Dritter wurde Oscar Piastri im zweiten McLaren. Der einzige deutsche Pilot, Nico Hülkenberg, musste seinen defekten Audi schon nach wenigen Runden in der Garage abstellen. 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
3: In Lenzkirch ist es derzeit nachts mit 8 Grad stark bewölkt. Am Morgen wird eine Temperatur von bis zu 9 Grad im Schwarzwald erwartet. Im Laufe des Tages steigt die Temperatur auf bis zu 19 Grad, begleitet von etwas Regen.
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3: Aktuell liegen uns keine Verkehrsmeldungen vor. Gute Fahrt.
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3: Auf der B317 bei Weil am Rhein steht ein Blitzer. 50 sind hier erlaubt. Letzter Blitzer für den Moment. Höhe Bad Bellingen auf der A5. Hier gelten 80.
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1: Also bei uns in Dietenbach haben wir Dienstag und Donnerstag Vereinstraining.
2: 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Ja. 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
1: 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Und dann jetzt die Saison geht bei uns erst, also die ersten Turniere fangen Ende April, Anfang Mai an. 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Ansonsten hat man das ja eh nicht. 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
2: Ja, so wie es halt ist, wenn man Sport auf einer gewissen Ebene betreibt, ne?
1: Ja.
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1: Mit Hendrik Daum. Bundeskanzler Merz ist an diesem Mittwoch ein Jahr im Amt. Mit seiner schwarz-roten Koalition steht er aber akut unter Druck. CSU-Chef Söder sagte im ZDF, die Geschwindigkeit der Entscheidungen müsse erhöht werden. Merz selbst räumte am Abend in der ARD wachsenden Unmut in den eigenen Reihen ein. Thomas Bremser berichtet.
2: Es gebe in der Union einen größer werdenden Unmut über Kompromisse, sagt der Kanzler. Aber Kompromisse seien keine Einbahnstraße. Deshalb fordert Merz von der SPD, sich bei den Steuerplänen zu mäßigen. Höhere Einkommen stärker zu besteuern, das sei mit der Union nicht zu machen. Klingt also nicht danach, dass es demnächst ruhiger wird in der Koalition.
1: Die USA wollen nach Angaben von Präsident Trump ab heute damit beginnen, Schiffe aus der Straße von Hormuz zu eskortieren. In den sozialen Medien schrieb Trump, man werde die Schiffe sicher aus der Meerenge geleiten. Zum genauen Vorgehen machte er keine Angaben. Seit Beginn des Irankriegs hält die Führung in Teheran die für den weltweiten Ölhandel wichtige Meerenge de facto geschlossen. Hunderte Tanker und Containerschiffe stecken seitdem fest. Die Fußballerinnen des FC Bayern haben den erstmaligen Einzug ins Endspiel der Champions League verpasst. Die Münchnerinnen verloren nach dem 1:1 zu Hause das Halbfinalrückspiel beim FC Barcelona mit 2:4. 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
4: In der Nacht bei den Baden FM Studios liegen die Temperaturen bei milden 11 Grad.

0: begleitet von stark bewölktem Himmel. Ähnliche Bedingungen finden sich auch in Basel, wo die Temperaturen ebenfalls um die 11 Grad liegen. Am Morgen zeigt sich der Breisgau mit bis zu 13 Grad. Im Verlauf des Tages steigen die Temperaturen auf bis zu 23 Grad, wobei etwas Regen erwartet wird.
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0: Derzeit sind uns keine Meldungen bekannt. Kommt gut an euer Ziel.
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0: Auf der B317 in der Nähe von Weil am Rhein wird geblitzt. Ihr dürft 50 fahren. Außerdem wird auf der A5 bei Bad Bellingen kontrolliert. Erlaubt sind 80.
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4: Mit Hendrik Daum. Bundeskanzler Merz ist an diesem Mittwoch ein Jahr im Amt. Mit seiner schwarz-roten Koalition steht er aber akut unter Druck. CSU-Chef Söder sagte im ZDF, die Geschwindigkeit der Entscheidungen müsse erhöht werden. Merz selbst räumte am Abend in der ARD wachsenden Unmut in den eigenen Reihen ein. Thomas Bremser berichtet.
5: Es gebe in der Union einen größer werdenden Unmut über Kompromisse, sagt der Kanzler. Aber Kompromisse seien keine Einbahnstraße. Deshalb fordert Merz von der SPD, sich bei den Steuerplänen zu mäßigen. Höhere Einkommen stärker zu besteuern, das sei mit der Union nicht zu machen. Klingt also nicht danach, dass es demnächst ruhiger wird in der Koalition.
4: Die USA wollen nach Angaben von Präsident Trump ab heute damit beginnen, Schiffe aus der Straße von Hormuz zu eskortieren. In den sozialen Medien schrieb Trump, man werde die Schiffe sicher aus der Meerenge geleiten. Zum genauen Vorgehen machte er keine Angaben. Seit Beginn des Irankriegs hält die Führung in Teheran die für den weltweiten Ölhandel wichtige Meerenge de facto geschlossen. Hunderte Tanker und Containerschiffe stecken seitdem fest. Die Fußballerinnen des FC Bayern haben den erstmaligen Einzug ins Endspiel der Champions League verpasst. Die Münchnerinnen verloren nach dem 1:1 zu Hause das Halbfinalrückspiel beim FC Barcelona mit 2:4. 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
7: In der Nacht wurden in Freiburg 11 Grad gemessen bei stark bewölktem Himmel. Am Morgen wird es im Breisgau bis zu 13 Grad warm. Im Laufe des Tages sind maximal 23 Grad zu erwarten, wobei etwas Regen möglich ist.
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7: Im Moment gibt es keine bekannten Verkehrsbehinderungen. Gute Fahrt.
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7: Auf der B317 bei Weil am Rhein steht ein Blitzer. 50 sind hier erlaubt. Letzter Blitzer für den Moment. Höhe Bad Bellingen auf der A5. Hier gelten 80.
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1: Zwei Männer, ein Möbelstück und Deutschlands höchster Berg. Tatsächlich haben zwei Bergsteiger 2025 oben auf der Zugspitze einen Nachttisch aufgebaut. Einfach so aus Spaß zum 200-jährigen Jubiläum der Erstbesteigung der Zugspitze. Massimo Aurelio Delia und Colin Vincent Wacker trugen ein 16,27 Kilo schweres Nachtschränkchen auf den Berg und bauten ihn da oben auf. Und damit haben sie einen neuen Rekord aufgestellt für das schwerste auf einen Berg getragene und dort aufgebaute Möbelstück. Eure Mariella Mischial.
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1: Mit Hendrik Daum einen schönen guten Morgen. Bundeskanzler Merz hat den Koalitionspartner SPD zu einem fairen Umgang aufgerufen. Merz sagte am Abend in der ARD, in der Union wachse der Unmut über zu große Zugeständnisse. Die CDU müsse in der Regierung klar erkennbar bleiben. Merz rief die SPD zu mehr Kompromissbereitschaft auf. Gleichzeitig erteilte Merz höheren Steuern für Besserverdiener eine klare Absage. Das werde mit der Union nicht gehen, das müsse die SPD wissen. Bundesinnenminister Dobrindt hat noch einmal deutlich gemacht, dass die Kontrollen an den deutschen Grenzen erstmal bestehen bleiben. Daran könne sich erst etwas ändern, wenn das Migrationssystem in Europa funktioniere, und das sei zum jetzigen Zeitpunkt nicht absehbar, so Dobrindt. Die frühere Ampelregierung hatte die Grenzkontrollen schon im Sommer 2024 eingeführt, um irreguläre Migration zu begrenzen. Noch immer ist unklar, wo der mehrfach gestrandete und in der Nordsee schließlich freigelassene Buckelwal im Moment ist. Eine Geldgeberin hinter der Rettungsaktion, Karin Walter-Mommert, zeigt sich trotzdem optimistisch. Mehr von Jan-Henner Reitze.
2: Um verfolgen zu können, wohin der Wal schwimmt, ist er eigentlich mit einem Peilsender ausgestattet worden. Ob dieser Sender funktioniert, verloren gegangen ist oder die Beteiligten an der Rettungsaktion mehr wissen, als sie sagen, ist unklar. Geäußert hat sich bisher nur Karin Walter-Mommert, die sagt, der Sender liefere keine Daten dazu, wo der Buckelwal ist. Übertragen worden seien aber Vitalzeichen, die gezeigt hätten, dass der Wal am Leben ist.
1: WM-Spitzenreiter Kimi Antonelli hat das Formel-1-Rennen von Miami gewonnen und damit seinen dritten Erfolg hintereinander gefeiert. Der Italiener im Mercedes verwies McLaren-Fahrer Lando Norris auf den zweiten Platz und baute seine WM-Führung weiter aus. Dritter wurde Oscar Piastri im zweiten McLaren. 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

0: In Mülheim zeigt das Thermometer in der Nacht milde 11 Grad, während der Himmel stark bewölkt ist. Auf dem Belchengipfel sind es aktuell 5 Grad, ebenfalls bei starken Wolken. Am Morgen wird im Markgräflerland eine Temperatur von bis zu 12 Grad erwartet. Im Tagesverlauf steigen die Werte auf bis zu 23 Grad, wobei etwas Regen auftreten kann.
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0: Aktuell liegen uns keine Verkehrsmeldungen vor. Gute Fahrt.
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0: Wir haben aktuell nur einen Blitzer auf der B317 in Höhe Weil am Rhein. Hier gilt 50.
2: Guten Morgen!
1: Der Baden FM Frühstücksclub mit Peter und Lennart. Und
3: mit euch, ihr super Frühaufsteher. Schönen guten Morgen am Montag nach einem langen Mai-Wochenende. Ich hoffe, euch geht's gut. Ihr hattet eine schöne Zeit. Diese Woche normal, die drauf dann aber schon wieder mit einem Feiertag. Also alles gut. Frisch und erholt geht's rein in den Montag mit einem Käffchen. Heute noch mal in kleiner Runde. Lennart hat einen Tag Urlaub draufgelegt, aber ab morgen wieder am Start. Guten Morgen, Baden.
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1: So, das ist der Donnerstag vor einem langen Wochenende. Wir alle freuen uns drauf. Es wird fantastisch schön, auf jeden Fall morgen am 1. Mai. Und um gut in den Tag zu starten, spielen wir natürlich jetzt wieder unser Frühstücksduell. Peter gegen die liebe Tordis aus Freiburg. Guten Morgen, Tordis.
2: Guten Morgen, hallo zusammen.
3: Hi, guten Morgen.
1: Wie wirst du denn deinen 1. Mai verbringen, weißt du das schon?
2: Also wenn schönes Wetter ist, dass wir mal ein bisschen rausgehen oder so. Oder ja, auf dem Balkon sitzen oder grillen oder so. Mal überlegen, spontan entscheiden.
1: Aber heute dann noch einkaufen, weil morgen ist dann, haben die Läden zu. Also denkt da unbedingt dran.
3: Das wird heute wahrscheinlich eine Horrorpartie, das Einkaufen. Es wird nämlich voll werden. Aber Wetter hält, also von daher könnt ihr alles machen.
1: Ach, wie schön, da freuen wir uns doch alle. Wie viel Grad gibt's morgen, Peter?
3: Bis zu 26 im Breisgau.
2: Oh, wow.
1: Und damit wir das genießen können, starten wir jetzt hoffentlich rein. Und ich sag jetzt mal an dieser Stelle, auf dass Peter nicht allzu sauer ist auf mich, mit einem Sieg von Tordis.
3: Werden wir sehen.
2: Auch, ja.
1: Alles
3: toi,
1: klar.
3: Toi, toi.
1: Liebe Tordis, hier sind deine Regeln. Ihr erratet gleich einen Begriff, kann alles sein, ein Gegenstand, ein Ort, eine Person. Nacheinander gibt es von mir mehrere Tipps, die werden peu à peu genauer. Wenn ihr glaubt, die Lösung zu haben, ruft sie rein. Es gibt nur eine wichtige Sache, ist die Antwort falsch, hat automatisch der andere gewonnen. Tordis,
2: okay,
1: soweit
2: klar.
1: Alles klar? Gut.
2: Ja, alles klar.
1: Dann starten wir jetzt mit Tipp 1. Für viele Menschen bin ich lebenswichtig.
3: Das fängt schon gut an.
2: Das kann ja alles sein.
1: Das kann noch ganz viel sein, genau. Ohne mich geht nach spätestens einem Tag gar nichts mehr.
2: Oh, das ist noch schwieriger.
3: Ja, jetzt habe ich auch gar keine Ahnung.
1: Tipp 3. Meistens bin ich circa einen Meter lang, dünn und habe zwei Enden.
2: Ich habe noch keine Ahnung.
3: Ich auch nicht.
1: So, jetzt kommt aber ein Tipp, der ist schon sehr, also ich finde ihn sehr eindeutig. Ich bin die Rettung, wenn der Akku nur noch bei 1% steht.
3: Ladekabel.
1: Oh, da wart ihr gleich auf.
3: Das hatte ich aber so gleich noch nie. Toll.
1: Heißt, dass du auf jeden Fall eine Tasse nach Hause bekommst, liebe Tordis. Ja. Peter kriegt auch eine von mir, aber die gehört dann ja sowieso uns.
3: Genau, die kommt zu den anderen. Glückwunsch, Tordis. Toll gemacht.
2: Vielen Dank.
1: Viel Spaß damit und hab einen wunderschönen Tag, einen wunderschönen 1. Mai und ein fantastisch sonniges Wochenende, ja?
2: Danke, ihr auch. Alle.
1: Danke. Und wenn ihr auch mitmachen wollt, 0800 50 60 106 oder bewerben auf baden.fm.
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8: Mit Hendrik Daum einen schönen guten Morgen. Bundeskanzler Merz hat den Koalitionspartner SPD zu einem fairen Umgang aufgerufen. Merz sagte am Abend in der ARD, in der Union wachse der Unmut über zu große Zugeständnisse. Die CDU müsse in der Regierung klar erkennbar bleiben. Merz rief die SPD zu mehr Kompromissbereitschaft auf. Gleichzeitig erteilte Merz höheren Steuern für Besserverdiener eine klare Absage. Das werde mit der Union nicht gehen, das müsse die SPD wissen. Bundesinnenminister Dobrindt hat noch einmal deutlich gemacht, dass die Kontrollen an den deutschen Grenzen erstmal bestehen bleiben. Daran könne sich erst etwas ändern, wenn das Migrationssystem in Europa funktioniere. Und das sei zum jetzigen Zeitpunkt nicht absehbar, so Dobrindt. Die frühere Ampelregierung hatte die Grenzkontrollen schon im Sommer 2024 eingeführt, um irreguläre Migration zu begrenzen. Noch immer ist unklar, wo der mehrfach gestrandete und in der Nordsee schließlich freigelassene Buckelwal im Moment ist. Eine Geldgeberin hinter der Rettungsaktion, Karin Walter-Mommer, zeigt sich trotzdem optimistisch. Mehr von Jan-Henner Reitze.
9: Um verfolgen zu können, wohin der Wal schwimmt, ist er eigentlich mit einem Peilsender ausgestattet worden. Ob dieser Sender funktioniert, verloren gegangen ist oder die Beteiligten an der Rettungsaktion mehr wissen, als sie sagen, ist unklar. Geäußert hat sich bisher nur Karin Walter-Mommert, die sagt, der Sender liefere keine Daten dazu, wo der Buckelwal ist. Übertragen worden seien aber Vitalzeichen, die gezeigt hätten, dass der Wal am Leben ist.
8: WM-Spitzenreiter Kimi Antonelli hat das Formel-1-Rennen von Miami gewonnen und damit seinen dritten Erfolg hintereinander gefeiert. Der Italiener im Mercedes verwies McLaren-Fahrer Lando Norris auf den zweiten Platz und baute seine WM-Führung weiter aus. Dritter wurde Oscar Piastri im zweiten McLaren. 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
11: Heute Morgen zeigt sich lahm mit milden 9 Grad. Im Laufe des Tages steigen die Temperaturen auf maximal 23 Grad, während der Himmel bewölkt bleibt. Am Dienstagmorgen wird es in der Ortenau bis zu 12 Grad geben. Eine deutliche Erwärmung ist nicht in Sicht, zudem ist mit etwas Regen zu rechnen.
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11: Aktuell liegen uns keine Verkehrsmeldungen vor. Gute Fahrt.
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11: Blitzer auf der A5 Höhe Bad Bellingen. Hier dürft ihr 80 fahren. Schließlich wird in Neuenburg am Rhein im Gutnauweg geblitzt. Erlaubt sind 30.
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Abend FM, der Frühstücksclub mit Peter und Lennart, der noch im Urlaub ist. Und wir kommen zur letzten Weisheit des Tages, die er mir hier aufgeschrieben hat. Mit lieben Grüßen an euch. Badens früheste Weisheit des Tages zum Montag. Wer hat nur diesen Montag erfunden? Ich brauche ihn nicht. Ein zweiter Sonntag wäre viel besser. Wirklich kluge Worte, gleich wieder kurz vor 6:30 in die gute Minute. Immer hier im Frühstücksclub bei Baden FM. 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

0: wunderschönen guten Morgen.
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2: Die aktuellen Frühwerte heute Morgen zwischen 9 und 12 Grad. Es ist schon deutlich milder, aber auch wolkiger. Die neue Woche startet wechselhaft bei uns in der Region. Heute ziehen mehr und mehr Wolken auf, bringen dann am späten Nachmittag, frühen Abend auch ein paar Regentropfen mit. Heute noch 20 Grad. Morgen dann nochmal ein bisschen kühler, 17 in der Spitze. Und weiter unbeständig, teils mit Regen bei uns in Baden.
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3: Mit Daniela Frahm, einen schönen Montagmorgen. Bundeskanzler Merz ist in dieser Woche ein Jahr im Amt. Mit seiner schwarz-roten Koalition steht er aber ziemlich unter Druck. CSU-Chef Söder forderte im ZDF, es müsse schnellere Entscheidungen geben. Merz selbst gab in der ARD zu, dass es in den eigenen Reihen Unmut gibt. Aus der Baden FM Nachrichtenredaktion Thomas Bremser.
4: Es gebe in der Union einen größer werdenden Unmut über Kompromisse, sagt der Kanzler. Aber Kompromisse seien keine Einbahnstraße. Deshalb fordert Merz von der SPD, sich bei den Steuerplänen zu mäßigen. Höhere Einkommen stärker zu besteuern, das sei mit der Union nicht zu machen. Klingt also nicht danach, dass es demnächst ruhiger wird in der Koalition.
3: Einigkeit herrscht hingegen in Baden-Württemberg. Grüne und CDU haben sich auf einen Koalitionsvertrag geeinigt und wie von Cem Özdemir schon im Wahlkampf versprochen, sollen Posten in der Landesregierung eingespart werden. Seine Partei geht jetzt mit gutem Beispiel voran. Die Grünen verzichten auf zwei Posten, die ihnen eigentlich zustehen würden. Ein zweiter stellvertretender Parlamentspräsident und ein Staatssekretär im Bauministerium. Am kommenden Wochenende wollen Grüne und CDU jeweils bei Parteitagen grünes Licht für den Koalitionsvertrag geben. Teilerfolg für den SC Freiburg. Zum Abschluss des 32. Spieltags in der Fußball-Bundesliga hat der Sportclub 1:1 unentschieden gegen den VfL Wolfsburg gespielt. Nach einem 0:1 Rückstand köpfte Philipp Lienhardt noch den Ausgleich. SC-Trainer Julian Schuster sagt im Baden-FM-Interview:
5: In dieser Phase kann jeder einzelne Punkt dann eben auch ausschlaggebend und entscheidend sein. Wir haben einen Platz wieder gut gemacht. Natürlich waren wir darauf ausgerichtet, eben auch 3 Punkte zu holen. Dafür hat die Leistung nicht ausgereicht. Unterm Strich ist schon auch in Ordnung, diese Punkteteilung.
3: Freiburg ist jetzt wieder auf Platz 7 in der Tabelle. Mainz und Gladbach haben sich gestern den Klassenerhalt vorzeitig gesichert. Mainz mit einem 2:1-Sieg bei St. Pauli, Gladbach mit einem 1:0 gegen Dortmund. Und in der Bundesliga der Frauen haben die Frauen des SC Freiburg einen deutlichen Auswärtssieg gefeiert. Sie gewannen 5:1 beim FC Carl Zeiss Jena und besiegelten damit den Abstieg von Jena. 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
2: Um 6:02, guten Morgen auf die Straßen. Ihr habt Freifahrt.
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2: Auch da noch nichts entdeckt. Falls ihr was seht, sagt Bescheid. Wir sagen es weiter. 0800 50 60 106. Dankeschön im Voraus. Kommt gut und sicher an.
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2: Nur der Peter hier, guten Morgen. Lennart noch im Urlaub, aber ab morgen wieder am Start. Schön, dass ihr dabei seid. Und gleich wird's hobbyphilosophisch hier im Frühstücksclub. 6:40 klären wir heute Morgen mit Julika Goldschmidt aus dem Baden FM-Team mal, warum wir eigentlich immer weniger und seltener telefonieren wollen. Finde ich jetzt gar nicht so gut. Julika ist aber voll dabei. Sie sagt, Texten oder Sprachnachricht, was dahinter stecken könnte. 20

0: wunderschönen guten Morgen, Baden FM, der Frühstücksclub. Gleich 10 nach 6 zum Starten die neue Woche. Am besten jetzt wieder, genau, Angeberwissen. Könnt ihr nachher bei der Arbeit mit den Kollegen ordentlich auftrumpfen.
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2: In vielen Salaten sind Früchte drinne und in vielen Obstsalaten Nüsse. Und die passen da sehr gut rein, denn Tomaten, Gurken und Paprikas sind botanisch gesehen eigentlich Früchte, auch wenn wir sie eher herzhaft zubereiten. Und Erdbeeren sind eigentlich keine Beeren, sondern offiziell eine Nussfrucht. Das heißt, der rote Teil zählt als Nuss und die kleinen gelben Punkte als Mini-Früchte. Für uns in der Küche spielen diese botanischen Einordnungen meistens nicht so eine große Rolle. Wir orientieren uns da ja eher am Geschmack. Aber wer es genau nehmen will, müsste die Gurken und Tomaten aus dem Gemüsefach im Kühlschrank rausnehmen und sie eher in den Obstkorb legen. Eure Mariella Miskial.
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Es ist 6.13 Uhr. Guten Morgen, Baden FM, der Frühstücksclub am Montag. Was war das denn bitte für ein schönes, langes Wochenende in der Region? Bestes Wetter. Ich hoffe, ihr hattet es schön beim Wandern, Grillen und Eisessen. Dickes Dankeschön an dieser Stelle mal an alle, die trotz Feiertag und Wochenende die Stange hier gehalten haben in Baden. Beim Rettungsdienst, in der Gastro. Die hatten ja richtig Arbeit, vor allem auch gestern am Sonntag dann nochmal. Und auch hier die Kollegen, liebe Grüße im Radio. Dankeschön, gemeinsam sind wir stark, gemeinsam sind wir Baden. Und der passende Sound dazu auch gleich, Belong Together von Mark Lemba. Kommt gut in den Montag.

Baden FM mit Baden FM Fußballreporter Frank Hirschmüller, der sagt, nach dem 1:1 gestern gegen Wolfsburg, das hat auch was Gutes. Der komplette Nachbericht hier in knapp 20 Minuten im Frühstücksclub. Jetzt ein schnelles Wetter- und Verkehrsupdate zum Start in die neue Woche. Es wird wolkiger gegen Ende des Tages, später Nachmittag, früher Abend. Auch ein paar Regentropfen, heute noch 20 Grad in der Spitze. Auf den Straßen sieht es aktuell gut aus, keine Meldungen, aber Achtung, geblitzt wird unter anderem in Lörrach-Tüllinger Straße, da gilt 50. Und auch Neuenburg heute Morgen schon gesehen, im Gutnauweg im 30er. Danke Monika und Dieter fürs Melden. 0800 50 60 106, die Nummer für mehr. Sagt Bescheid, wir sagen es weiter. Gute Fahrt, den Tag mit Roxette jetzt bei Baden FM. Sleeping in my car, es ist 6:17.

0: ganz entspannt in den Montag. Heute der 4. Mai.
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2: Wir wollten letztens Fußball spielen, aber hatten keinen Ball. Also haben wir Scheinfußball gespielt. Wir sind auf den Bolzplatz gestürmt, haben uns gegenseitig den Ball zugeschossen. Ohne Ball spielen hat richtig Spaß gemacht und hatte viele Vorteile. Der Ball schoss nie ins Aus. Wir konnten immer dahin rennen, wo wir wollten, ohne Angst, den Ball zu verpassen. Die Kinder in der Mannschaft konnten so viele Tore schießen, wie sie wollten. Und unsere Fantasie lief auf Hochtouren. Am Ende stand es 20-2 für die Kleinen. Wenn ich mir anschaue, wie bei Welt- und Europameisterschaften so ein Ball Wut und Aggression auslösen kann, dann doch lieber Scheinfußball. Mit viel mehr Toren für alle und viel mehr Fantasie. Sabrina Arras, Evangelischer Rundfunkdienst Baden, ERB.
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8: Aktuell 9 Grad in Tottenau, Waldkirch ist bei 11, Breisach bei 12 Grad. Bis zu 20 sind heute drin, es zieht jetzt wieder etwas mehr zu. Die Wolken kommen zurück nach Baden, bringen gegen Abend auch ein paar Regentropfen mit. Unbeständig wechselhaft geht es dann auch morgen durch den Tag.
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9: Mit Daniela Frahm, einen schönen guten Morgen. Bundeskanzler Merz ist in dieser Woche ein Jahr im Amt. Mit seiner schwarz-roten Koalition steht er aber ziemlich unter Druck. CSU-Chef Söder forderte im ZDF, es müsse schnellere Entscheidungen geben. Merz selbst gab in der ARD zu, dass es in den eigenen Reihen Unzufriedenheit gibt. Aus der Baden-FM-Nachrichtenredaktion Thomas Bremser.
10: Es gebe in der Union einen größer werdenden Unmut über Kompromisse, sagt der Kanzler. Aber Kompromisse seien keine Einbahnstraße. Deshalb fordert Merz von der SPD, sich bei den Steuerplänen zu mäßigen. Höhere Einkommen stärker zu besteuern, das sei mit der Union nicht zu machen. Klingt also nicht danach, dass es demnächst ruhiger wird in der Koalition.
9: Einigkeit herrscht hingegen in Baden-Württemberg. Grüne und CDU haben einen Koalitionsvertrag vereinbart und wie von Cem Özdemir schon im Wahlkampf versprochen, sollen Posten in der Landesregierung eingespart werden. Seine Partei geht jetzt mit gutem Beispiel voran. Die Grünen verzichten auf 2 Posten, die ihnen eigentlich zustehen würden. Ein 2. stellvertretender Parlamentspräsident und ein Staatssekretär im Bauministerium. Am kommenden Wochenende wollen Grüne und CDU jeweils bei Parteitagen grünes Licht für den Koalitionsvertrag geben. Noch 2 Spieltage gibt's in der Fußball-Bundesliga. Bei gleich mehreren Clubs steht seit gestern aber schon fest, dass sie in der Liga bleiben. Unter anderem die Gladbacher, die Dortmund 1:0 geschlagen haben und auch die Mainzer, die 2:1 bei St. Pauli gewonnen haben. Wolfsburg muss hingegen noch um den Klassenerhalt zittern, nach dem 1:1 Unentschieden am Abend beim SC Freiburg. Und darüber sprechen wir in 10 Minuten hier im Frühstücksclub mit unserem Fußballreporter Frank Rischmüller. Einen Kantersieg feierten die Frauen des SC Freiburg. Sie gewannen ihr Bundesliga-Auswärtsspiel beim FC Carl Zeiss Jena mit 5:1. Am kommenden Samstag haben die SC-Frauen ihr letztes Heimspiel der Saison gegen den VfL.

0: Fell Wolfsburg. 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
2: Um 6:35 guten Morgen auf die Straßen. Es geht los mit der Info für alle Grenzgänger. Das ist auch die einzige Meldung heute Morgen aktuell. Und zwar, wenn ihr von der A5 kommt, auf dem Weg in die Schweiz nach dem Grenzübergang Weil am Rhein-Basel. 10 Minuten Stop and Go bis zum Rhein.
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2: In Neuenburg am Rhein heute Morgen, Gutnauweg im 30er, Lörrach-Tüllinger Straße, da gilt 50 und Bad Krotzingen in der Staufner Straße hier im 30er. 0800 50 60 106. Die Nummer für mehr. Gerne auch per WhatsApp Bescheid geben, wenn ihr was seht. Wir sagen es dann allen anderen. Kommt gut und sicher an heute Morgen.
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0: guten Morgen am Montag. Baden FM, der Frühstücksclub. Eine neue Woche, neues Thema zum Diskutieren. Jetzt in der Familienrunde am Frühstückstisch oder mit den Kollegen auf Arbeit. Spaltet die Menschheit 2026 das Thema jetzt wirklich in zwei Lager wie fast kein anderes? Ihr lieben Leute, telefonieren oder texten? Was ist denn passiert? Also ich möchte mal festhalten, wir nehmen unser Telefon in die Hand, um zu texten. Ihr hört schon, ich bin ganz klar Fan vom Telefonieren. Wir haben aber bei uns im Team auch mal so rumgefragt und es ist so 70-30, 70% texten, 30% telefonieren. Zu den 70% gehört Julika Goldschmidt. Guten Morgen.
1: Guten Morgen, Peter. Ich bin auch immer hart genervt, wenn du mich anrufst.
0: Und ich bin immer hart genervt, weil ich meine, man kriegt so, das Handy ist doch heute immer am Mann oder an der Frau, ne?
1: Das stimmt total.
0: Ah, und wenn dann Julika zum Beispiel auch mal Homeoffice macht, ja. Ich habe ja dann zum Beispiel, mache ich auch gerne mal einen Videocall, ne? Ja, weil wir sind ja Kollegen,
1: ich.
0: Die geht nicht ran. Textet mir aber danach.
1: Aber wir haben auch schon Videocall gemacht, weil ich ja weiß, du magst das lieber, also komme ich dir natürlich auch manchmal entgegen. Peter, ich weiß nicht, was es ist.
0: Ehrlich?
1: Wirklich. Ich habe früher...
0: Eine Idee, das ist so ein bisschen hobbyphilosophisch, telefonieren wird immer unattraktiver, weil wir so mittlerweile das Texten gewöhnt sind und diese ganzen schönen Emojis, kein Emoji.

0: Sushi-Bashing hier, aber ich glaube, sie trainieren uns ein ganz klein bisschen ab, unsere wahre Gefühlswelt dann auf einmal zu offenbaren. Bestes Beispiel, da schreibt jemand was Lustiges und dann kommen direkt mal 3 vor Lachen weinende Smileys raus.
1: Mag ich nicht gerne den Smile, finde ich drüber. Niemand lacht so doll.
0: Eben, ne? Oder wenn er sich dann sogar noch kugelt vor Lachen.
1: Genau.
0: Aber dann auf einmal im 1:1-Gespräch kann man ja gar nicht mehr so dolle. Auf einmal offenbart man sein, so lustig finde ich es ja doch nicht. Ich glaube, man hat nicht mehr so Lust auf Telefonieren, um sich da ein Stück weit zu schützen. Und diese ganze Fake-Welt, die wir auch in Social Media so von uns preisgeben, die geht im Texten einfach besser.
1: Ich finde das einen ganz, ganz spannenden Ansatz und ich gehe damit. Ich kann das absolut nachvollziehen, was du sagst. Ich möchte es noch ergänzen. Durch Gedanken, die ich mir gemacht habe, war ich es auch wirklich. Ich finde es phänomenal. Ich glaube, mich macht Telefonieren mittlerweile so nervös und unleidig, weil es mich bindet. Und das ist natürlich auch wirklich eine bittere Erkenntnis. Mir fällt es im Vis-à-vis total leicht. Also jetzt hier mit dir zu reden, das finde ich schön. Aber am Telefon, man ist nicht richtig beisammen und trotzdem erfordert der andere die Aufmerksamkeit von einem. Das heißt, ich kann in der Zeit nicht auf Instagram rumscrollen, weil ich auch das Telefon in der Hand habe. Also es ist wirklich, spricht nicht unbedingt für mich diese Analyse, aber ich glaube, diese Verbindlichkeit, die durch ein Telefonat entsteht, das stresst mich und damit bin ich wahrscheinlich auch nicht allein.
0: Und sind wir mal ehrlich, es gibt ja auch mittlerweile Leute, wo man weiß, das Gespräch wird mindestens eine halbe Stunde dauern, habe ich gerade gar keinen Bock drauf.
1: Voll.
0: Den Text kann ich auch einfach mal kurz ignorieren. Macht uns ein bisschen egoistischer am Ende.
1: Ja, leider. Schön ist es nicht.
0: Wo seht ihr euch denn? Gerne anrufen. 0800 50 60 106 oder wenn ihr mittlerweile auch so drauf seid und sagt so, hey, nee, kein Bock mehr, dann einfach kurz durchtexten. Gleiche Nummer 0800 50 60 106. Eher texten oder eher telefonieren? Wo seht ihr euch?

0: telefonieren oder texten. Baden ist da gespalten und hitzig am Diskutieren. Danke für schon mal die ganzen Nachrichten und Anrufe. Wir sammeln und bringen das so hier um 7:15 im Frühstücksclub. Alles mal komprimiert. Aber eine spannende Nachricht kam jetzt schon mal von Elke aus Lörrach rein.
1: Also ich bin jedes Mal entsetzt, wenn mich irgendjemand anruft, weil ich nicht telefoniere. Und derjenige, der anruft, muss wissen, okay, sie telefoniert nicht. Es muss was ganz, ganz Schlimmes und Dringendes sein. Aha. Ansonsten texte ich nur. Sprachnachrichten auch, aber Hauptsache texten, weil dann weiß ich, ich störe den gerade bei nichts. Der kann das lesen, wann er gerne möchte. Die Information wird, ohne dass ich unterbrochen werde, einfach weitergegeben. Also ich bin absolut Team Texten.
0: Fair enough. Aber es gibt echt gute Gründe auch fürs Telefonieren. Sprechen wir nochmal genauer drüber. 7:15 dann heute Morgen. Jetzt erstmal schnelles Wetter und Verkehrsupdate. Heute kommen mehr Wolken, später auch Regen. Das Ganze bei maximal 20 Grad. Auf den Straßen braucht ihr länger auf dem Weg in die Schweiz nach dem Grenzübergang Weil am Rhein-Basel. Stop and go. 10 Minuten plus und geblitzt wird heute Morgen unter

0: Kotzingen in der Staufener Straße. Da gilt 30.
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0: Stimmlich noch angeschlagen nach dem 1-1 unseres SC Freiburg gegen Wolfsburg gestern. Baden FM Fußballreporter Frank Rischmüller. Du kannst dem Remis von gestern Abend aber auch was Gutes abgewinnen, ne? Guten Morgen.
4: Guten Morgen. Wenn du ein Spiel nicht gewinnen kannst, dann nimm wenigstens einen Punkt mit. Genau das ist gestern dem SC Freiburg gegen den VfL Wolfsburg gelungen. Nicht mehr, aber auch nicht weniger. Immerhin überholte der Sportclub so Konkurrent Eintracht Frankfurt und schob sich 2 Wochen vor Ultimo auf Platz 7 vor, der in der nächsten Saison die Teilnahme an einem internationalen Wettbewerb garantiert. Nach einer torlosen und an Höhepunkten armen ersten Halbzeit ging Wolfsburg durch ein Standardtor nach Eckball in Führung. Freiburg erhöhte die Intensität und kam nach Flanke von Mansambi durch einen Kopfball des eingewechselten Lienhardt zum verdienten Ausgleich. Auch ein Sieg war noch möglich, doch Mansambi und Eggestein scheiterten in der Schlussphase denkbar knapp. Zumindest die energetische Leistung der Freiburger sorgte für Hoffnung, dass sich am Donnerstag das Halbfinale der Europa League gegen Braga noch hinbiegen lässt. Frank Rischmüller, Baden FM.
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0: 5 Minuten vor 7. Guten Morgen für einen unbeschwerten Wochenstart nach so einem langen, schönen Wochenende bei uns in Baden. Gleich Leonie, Don't Worry, nach 7 bei Baden FM im Frühstück.
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5: Die aktuellen Frühwerte in der Region zwischen 9 und 12 Grad. Es sind Wolken aufgezogen, die bleiben jetzt auch erstmal, bringen am Abend auch ein paar Regentropfen. Heute noch 20 Grad, das wird die kommenden Tage aber.
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7: Mit Daniela Frahm einen schönen Montagmorgen. Am Mittwoch ist Bundeskanzler Merz seit einem Jahr im Amt und die Umfragewerte seiner Regierung sind im Keller. Merz hat in der ARD zugegeben, dass der Unmut wächst, auch in der eigenen Partei. In Richtung SPD sagte er:
8: Ich erwarte von der SPD die gleiche Kompromissbereitschaft, wie wir sie zeigen. Ich bin bis jetzt sehr geduldig gewesen, auch im Umgang mit der SPD. Die SPD muss allerdings auch wissen, Kompromisse sind keine Einbahnstraße. Die müssen wir beide machen.
7: Merz hat außerdem betont, dass der Sozialstaat ohne Reformen nicht länger zu finanzieren sei. Das wisse auch die SPD. In Baden-Württemberg soll in der nächsten Woche der grüne Cem Özdemir zum neuen Ministerpräsidenten gewählt werden und damit zum Nachfolger von Kretschmann. Özdemir hatte bereits im Wahlkampf angekündigt, bei einem Wahlsieg die Landesregierung verkleinern zu wollen, und er lässt den Worten Taten folgen. Die Grünen wollen auf 2 Posten verzichten, die ihnen zustehen würden. Das steht im Koalitionsvertrag, auf den sich Grüne und CDU geeinigt haben. Das stillgelegte Atomkraftwerk Fessenheim kann zurückgebaut werden. Das hat die französische Regierung jetzt genehmigt. Der Stromkonzern EDF will damit nun bald beginnen und dann ab nächstem Jahr an dem Standort nahe der Grenze zu Südbaden eine Schmelzanlage für schwach radioaktiv belasteten Schrott errichten. EDF verspricht 200 Arbeitsplätze. Das Kraftwerk Fessenheim wurde bereits 2020 ausgeschaltet. Die Brennelemente sind bereits abtransportiert. Im abschließenden Sonntagsspiel in der Fußball-Bundesliga hat sich der SC Freiburg 1:1 unentschieden vom VfL Wolfsburg getrennt und sich auf Platz 7 verbessert. Nach dem Spiel haben die Fans die Mannschaft schon auf das Rückspiel im Europa-League-Halbfinale am Donnerstag gegen Braga eingeschworen, erzählte Kapitän Christian Günther.
9: Sie haben uns einfach gerade nochmal gesagt, sie sind stolz auf uns, und für sie wäre es natürlich das Größte, wenn wir das Spiel ziehen am Donnerstag, und das ist natürlich eines der größten Spiele in der Vereinsgeschichte, und sie werden

0: alles hier im Stadion lasse und das werde ich auf jeden Fall laut tun, das kann ich versprechen.
1: Der Traum vom Finale in Istanbul soll am Donnerstag in Freiburg wahr werden. Und in der Fußball-Bundesliga der Frauen hat der SC Freiburg auswärts klar gewonnen mit 5:1 beim FC Carl Zeiss Jena. 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
4: Um 7:04, guten Morgen auf die Straßen. Achtung, Gefahrenstelle auf der A5 Richtung Karlsruhe. Zwischen Lahr und Offenburg steht ein kaputtes Auto. Und auf der A5 bzw. A2, A3 nach der A5 auf dem Weg in die Schweiz am Grenzübergang Weil am Rhein-Basel. Stop and go bis St. Jakob, mittlerweile 13 Minuten plus.
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4: Danke euch fürs Melden. Bad Krozingen, Staufener Straße, da gilt 30. Außerdem Lörrach, Tüllinger Straße im 50er. Und der neueste, gemeldet von Baden FM-Hörerin Nicole von der B317, Pfahl Richtung Todtnau am Hotel Lawine. Anhängerblitzer hier beidseitig wieder im 50er. Kommt gut und sicher.
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4: Na, und ihr nach einem wunderschönen, langen Wochenende. Guten Morgen. Heute Lennarts letzter Urlaubstag, deswegen Käffchen. Nochmal in kleiner, feiner Runde. Nur ihr und ich. Auch schön. Ach nee, warte. Leonie und Anastasia, die wollen auch noch dazu.
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4: Guten Wochenstart und guten Morgen, Baden.

0: Gutes Wachwerden euch mit Anastasia im Frühstücksclub bei Baden FM. Guten Morgen, 7:11 und noch ein ganz klein bisschen Geduld brauchen alle, die regelmäßig den Euro-Airport Basel-Mülhus-Freiburg als Startpunkt raus in die Welt nutzen. Die Hauptpiste wird ja aktuell saniert, der Flugplan ist deswegen massiv eingeschränkt. Wir von Baden FM haben ja schon drüber berichtet. Jetzt haben wir uns ein Bild von vor Ort gemacht. Mariella aus dem Baden FM-Team war da.
1: Normalerweise hätte man jetzt so einen riesigen Koffer dabei und würde sich freuen, gleich in einen Flieger zu steigen. Heute nicht. Heute gehen wir auf eine Baustelle. Und ich glaube, es ist sinnbildlich, für was hier gerade am Flughafen passiert, dass diese Halle hier, wo man durch Security durch muss oder wo man einen Kaffee trinken kann, einfach fast komplett leer ist, weil hier am Flughafen fliegen gerade nicht so viele Flugzeuge ab.
2: Also ich bin jetzt perfekt ausgerüstet für die Baustelle. Ich habe meinen Helm auf dem Kopf. Da hört man's. Hab so Überschutzschuhe. Jetzt dürfen wir hier erstmal so ein bisschen auf der Baustelle auch rumlaufen. Hier sind so ein paar große Bagger und Maschinen und ziemlich viele Bauarbeiter. Es hieß, es sind ungefähr 100 pro Tag hier am Tüfteln. Jetzt wird hier so im Detail, werden so kleine Flächen noch eingefüllt mit Beton.
3: Sieht alles gut aus. Ich würde sagen, das läuft. Das wird auf jeden Fall rechtzeitig fertig.
1: Jetzt sind wir an die nächste Station quasi angekommen. Und zwar Lennpistenkreuz. Das ist der Anfang von dieser Flugpiste. Und das ist wirklich total cool, weil von hier kann man einfach die gesamte Länge von dieser Piste sehen.
2: So, letzte Station für heute hier am Flughafen, die Taxiway Bravo. Also da, wo die Flugzeuge quasi von ihren Parkplätzen auf die Hauptpiste dann draufrollen. Und die wird auch ein bisschen frisch gemacht. Zwar mit Asphalt statt Beton, weil Beton bei der Hauptpiste wichtig ist, damit dort die großen Maschinen landen können und die Landebahn nicht so schnell kaputt geht. Aber da, wo die Flugzeuge nur rollen, also auf dem Taxiway, da reicht Asphalt vollkommen aus. Werden nur die letzten drei Abschnitte noch gemacht. Also in ein paar Wochen ist hier dann auch alles fertig.
0: Wahnsinnig spannende Einblicke, ne? Besser Asphalt als Beton, ihr lieben Leute. Und in ein paar Wochen heißt am 20. Mai, da gibt's kein Rütteln, da gibt's kein Schütteln. Ab dem 20. Mai läuft der Flugverkehr am Euro-Airport wieder wie gewohnt. Eindrücke von der Baustelle an der Hauptpiste am Euro-Airport Basel-Mülhus-Freiburg jetzt auch auf unseren Social-Media-Kanälen von Baden.

0: 7.16 Uhr, guten Morgen am Montag. Baden FM, der Frühstücksclub. Mit einem Thema, im Jahr 2026 spaltet es Baden in zwei Lager. Texten oder telefonieren. Wir haben heute Morgen schon drüber gesprochen im Frühstücksclub. Julika aus dem Baden FM-Team hat ganz klar gesagt, hey, ich bin eigentlich nur noch beim Texten, telefonieren geht gar nicht mehr. 23 Nachrichten sind reingekommen, die alle einfach geschrieben haben, ja, Texten absolut, Texten nichts anderes mehr. Plus eine sehr plausible Sprachnachricht von Elke aus Lörrach, wo ich sage, ja, das kann sogar ich, der Team Telefonieren, das nachvollziehen.
1: Also ich bin jedes Mal entsetzt, wenn mich irgendjemand anruft, weil ich nicht telefoniere. Und derjenige, der anruft, muss wissen, okay, sie telefoniert nicht, es muss was ganz, ganz Schlimmes und Dringendes sein. Ansonsten texte ich nur, Sprachnachrichten auch, aber Hauptsache texten, weil dann weiß ich, ich störe den gerade bei nichts, der kann das lesen, wann er gerne möchte. Die Information wird, ohne dass ich unterbrochen werde, einfach weitergegeben. Also ich bin absolut Team Texten.
0: Ja, kann ich nachvollziehen, aber Team Telefonieren, so wie auch zum Beispiel Angelo hat dann auch angerufen, es ist nicht immer so einfach und so romantisch, wie Elke das gerade dargestellt hat.
2: Ich bin lieber für Telefonieren, weil ich beruflich kriege ich das mit, dass ich mit einem 10.000 SMS oder E-Mails oder WhatsApp im Telefonat viel schneller einiges geklärt habe, wie dann 5 SMS hinterher oder WhatsApp hinterher.
0: Absolut. Ein schneller Anruf, zack, zack, gibt es eine Gegenfrage, schnell geklärt, absolut. Anruf beendet, Thema beendet.
2: Ja, und fertig. Genau, das ist der Punkt. Ja.
0: Hey, Angelo.
2: Alles klar.
0: Danke für deine Meinung. 0800 50 60 106. Team texten oder telefonieren? Wo seht ihr euch? Textet oder ruft an oder schickt eine Sprachnachricht. Wir freuen uns, von euch zu hören. Jetzt um 7.18 Uhr schnelles Wetter- und Verkehrsupdate. Heute wolkig, später kommen auch ein paar Regentropfen, maximal 20 Grad. Achtung auf der A5 Richtung Karlsruhe. Zwischen Lahr und Offenburg steht ein kaputtes Auto und der neueste Blitzer kommt aus Holzhausen, Ortsausgang Richtung Autobahn im

0: 25, 5 Minuten noch, dann ist 7:30. Guten Morgen am Montag, Baden FM, der Frühstücksclub. Ganz entspannt, gleich nach 7:30 mit neuer Musik. Wunderschön aus London von Sienna Spyro, ganz jung, Anfang 20, Die on this Hill. Da kommen Klavierklänge, die richtig gut tun.
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10: 13 Grad aktuell in der Freiburger Innenstadt gemessen. Lörrach ist bei 12, auf dem Feldberg schon 11 Grad. Bis zu 20 sind heute drin, begleitet von vielen Wolken. Gegen späten Nachmittag, frühen Abend kommen dann auch die ersten Regentropfen runter. Morgen ähnlich wechselhaft, dann auch nochmal einen Tacken runter mit den Temperaturen. 17 Grad, das wird jetzt jeden Tag ein bisschen kühler.
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12: Mit Daniela Frahm, einen schönen Montagmorgen. Bundeskanzler Merz hat den Koalitionspartner SPD zu einem fairen Umgang aufgerufen. Er sagte am Abend in der ARD, in der Union wachse der Unmut über zu große Zugeständnisse. Die CDU müsse in der Regierung klar erkennbar bleiben. Merz rief die SPD dazu auf, kompromissbereiter zu sein. Gleichzeitig erklärte der Kanzler, höhere Steuern für Besserverdiener wird's mit ihm nicht geben. Das stillgelegte Atomkraftwerk Fessenheim kann zurückgebaut werden. Das hat die französische Regierung jetzt genehmigt. Der Stromkonzern EDF will damit nun bald beginnen und dann ab nächstem Jahr an dem Standort nahe der Grenze zu Südbaden eine Schmelzanlage für schwach radioaktiv belasteten Schrott errichten. EDF verspricht 200 Arbeitsplätze. Das Kraftwerk Fessenheim wurde bereits 2020 ausgeschaltet. Die Brennelemente sind bereits abtransportiert. Teilerfolg für den SC Freiburg. Zum Abschluss des 32. Spieltags in der Fußball-Bundesliga hat der Sportclub 1:1 unentschieden gegen den VfL Wolfsburg gespielt. Nach einem 0:1 Rückstand köpfte Philipp Lienhardt noch den Ausgleich. SC-Trainer Julian Schuster sagte im Baden-FM-Interview:
13: "In dieser Phase kann jeder einzelne Punkt dann eben auch

0: auch ausschlaggebend und entscheidend sein. Wir haben einen Platz wieder gut gemacht. Natürlich waren wir darauf ausgerichtet, eben auch 3 Punkte zu holen. Dafür hat die Leistung nicht ausgereicht. Unterm Strich ist schon auch in Ordnung, diese Punkteteilung.
1: Freiburg ist jetzt wieder auf Platz 7 in der Tabelle. Mainz und Gladbach haben sich gestern den Klassenerhalt vorzeitig gesichert. Mainz mit einem 2:1-Sieg bei St. Pauli, Gladbach mit einem 1:0 gegen Dortmund. In der Bundesliga der Frauen hat der SC Freiburg einen deutlichen Auswärtssieg gefeiert. Die SC-Frauen gewannen 5:1 beim FC Carl Zeiss Jena und besiegelten damit den Abstieg von Jena. 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
3: Um 7:45 guten Morgen auf die Straßen. Der Berufsverkehr rollt an in der Region. Braucht ihr am längsten gerade auf der A5 Richtung Basel zwischen Herbolzheim und Theningen 5 Minuten.
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3: Danke euch fürs Melden. Heute Morgen in Lörrach, Tüllinger Straße, da gilt 50. Außerdem Pfahl, B317 Richtung Tottnau, am Hotel Lawine wieder, beidseitig im 50er. Holzhausen, Ortsausgang Richtung Autobahn, da gilt 30. Und Karl-Heinz hat den neuesten gemeldet, und zwar am Ortsausgang Herbolzheim auf der B3 Richtung Ringsheim. Im 60er. 0800 50 60 106. Die Nummer für mehr. Sagt Bescheid, gerne auch per WhatsApp-Sprachnachricht. Wenn ihr was seht, wir sagen es dann allen anderen. 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

0: Sonntagmorgen, hier ist Baden FM. Lennart noch im Urlaub, deswegen nur der Peter und die liebe Steffi im Frühstücksclub.
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2: So, ein langes Wochenende liegt hinter uns. Größtenteils sonnig. Wir haben es, glaube ich, alle sehr, sehr genossen. Und jetzt ist natürlich wieder Zeit an diesem Montag für unser Frühstücksduell. Peter tritt heute an gegen die liebe Carola aus Rickenbach. Hallo Carola.
3: Hallo, guten Morgen.
2: Guten Morgen.
0: Guten Morgen.
2: Wie war denn dein langes Wochenende? Erzähl mal.
3: Oh, sehr schön. Ich habe einen schönen großen Spaziergang gemacht im Nachbarort, habe dort Pommes gegessen. War sehr schön. Vielen Dank.
2: Hast es dir richtig gut gehen lassen?
3: Ich habe euer Wochenende auch schön.
2: Unseres war auch natürlich traumhaft.
0: Also. Absolut. Ich war zwar nicht in Rickenbach, aber auch im Schwarzwald unterwegs. So schön.

0: Ich war auch unterwegs, aber ich glaube, wir haben alle die Natur und das tolle Wetter genossen.
1: Im Schwarzwald sind ja auch besonders viele schöne Wanderwege.
0: Absolut.
1: Es ist auch bekannt dafür.
0: Es ist einfach so, so schön bei uns. Liebe Carola, ich würde jetzt gleich mal unsere Regeln erklären. Du wirst gegen Peter antreten und hier sind sie nochmal für dich. Ihr erratet gleich einen Begriff. Kann alles sein, ein Gegenstand, ein Ort oder eine Person. Nacheinander gibt es von uns, beziehungsweise von mir, mehrere Tipps. Die werden immer genauer. Wenn ihr glaubt, die Lösung zu haben, ruft sie rein. Das ist nur eins ganz, ganz wichtig. Ist die Antwort falsch, hat automatisch der andere gewonnen. Carola, ist das soweit alles verstanden?
1: Ja.
0: Gut, dann starten wir jetzt mit Tipp 1. Mich gibt es in den wildesten Farben und Formen. Das ist noch sehr vage, würde ich mal sagen. Gut, dann kommt jetzt was, mal gucken. Ich bin im Freibad, aber auch auf dem Campingplatz zu finden.
2: Ja.
0: Wie ist es bei dir, Carola? Geht's auch schon in eine Richtung?
1: Einiges immer noch, ja.
2: Ich habe auch noch keine konkrete Idee.
0: Das könnte auch noch vieles sein. Vielleicht hilft euch ja Tipp 3. Menschen müssen sich körperlich anstrengen, um mich in voller Pracht zu erleben.
2: Aha. Also, ich habe eine Idee.
0: Ja.
2: Ich warte Tipp 4 noch ab.
0: Okay, wie ist bei dir, Carola? Auch Tipp 4?
1: Ja, ich warte.
0: Gut.
1: Ich warte auch noch ab, ja.
0: Also, wenn es der sein sollte, macht euch schon mal bereit.
2: Yes.
0: Seid in den Startlöchern.
2: Yes.
0: Tipp 4. Auf mir ruhen sich die Menschen meistens aus. Ist der gemein. Der geht schon direkt ins Wort.
2: Ja.
0: Ja, und damit hat er recht. Es ist natürlich die Luftmatratze. Leider nichts geworden, Carola, aber vielleicht probieren wir es ja ein anderes Mal wieder. Wir wünschen dir auf jeden Fall einen fantastischen Tag heute, einen guten Start in die Woche. Und ihr könnt auch mitmachen. 0800 50 60 106 oder euch bewerben auf baden.fm. Vielen Dank, Carola.
2: Schönen Montag.
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Minuten vor 8. Guten Morgen, Baden FM, der Frühstücksclub. Schnelles Wetter und Verkehrsupdate gleich. Vorher aber ein dickes Dankeschön an alle, die am Wochenende im Einsatz waren. Ob das Rettungsdienst war oder in der Gastro, alle, die kein langes Wochenende hatten, sondern geschuftet haben. Dankeschön, war richtig schön. Zum Beispiel in der Gastro jetzt am Schluchsee war ich im Lokal, da war richtig die Hölle los. Danke fürs Malupen. Ich hoffe, ihr habt heute einen freien Tag. Könnt die Füße hochlegen. Jetzt schnelles Wetter und Verkehrsupdate. Wetter ändert sich, es kommen mehr Wolken, wird jeden Tag ein bisschen kühler. Heute noch 20 Grad, am Abend ein bisschen Regen. Auf den Straßen rollt der Berufsverkehr am längsten.

0: Gerade auf der A5 Richtung Basel zwischen dem Dreieck Weil am Rhein und dem Grenzübergang Weil am Rhein. 2 Kilometer Stau, 8 Minuten plus. Blitzer heute Morgen. Da haben einige angerufen, sich gemeldet. Lörrach-Tüllinger Straße, da gilt nicht 50, sondern 30. Und Freiburg-Dietenbach-Straße, kurz vor der Ampel. 0800 50 60 106, die Nummer für mehr. Sagt Bescheid, wir sagen es weiter. Kommt gut und sicher an heute Morgen.
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0: Morgen geht's in den Montag mit allen deinen Lieblingssongs hier im Frühstücksclub bei Baden FM. Gut erholt nach einem wunderschönen langen Wochenende. Gleich zum Mitsingen. Applaus, Applaus. Die Sportfreunde Stiller und neu, frisch, mega. Handrix und Golden im Frühstücksclub bei Baden.
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5: Schönen guten Morgen nach Schopfheim und Gutach. Hier 12 Grad, in der Emmendinger Innenstadt schon 14 Grad. Bis zu 20 sind heute noch drin, dazu viele Wolken. Am späten Nachmittag, frühen Abend auch ein paar Regentropfen. Es wird wechselhaft unbeständig und jeden Tag jetzt auch ein ganz klein bisschen kühler.
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7: Mit Daniela Frahm, einen schönen Montagmorgen. Bundeskanzler Merz ist in dieser Woche ein Jahr im Amt. Mit seiner schwarzen-roten Koalition steht er aber ziemlich unter Druck. Merz gab in der ARD zu, dass es in den eigenen Reihen die Unzufriedenheit wächst. Aus der Baden-FM-Nachrichtenredaktion Thomas Bremser.
8: Es gebe in der Union einen größer werdenden Unmut über Kompromisse, sagt der Kanzler. Aber Kompromisse seien keine Einbahnstraße. Deshalb fordert Merz von der SPD, sich bei den Steuerplänen zu mäßigen. Höhere Einkommen stärker zu besteuern, das sei mit der Union nicht zu machen. Klingt also nicht danach, dass es demnächst ruhiger wird in der Koalition.
7: In Baden-Württemberg soll in der nächsten Woche der grüne Cem Özdemir zum neuen Ministerpräsidenten gewählt werden und damit zum Nachfolger von Kretschmann. Özdemir hatte bereits im Wahlkampf angekündigt, bei einem Wahlsieg die Landesregierung verkleinern zu wollen, und er lässt den Worten Taten folgen. Die Grünen wollen auf zwei Posten verzichten, die ihnen zustehen würden. Das steht in dem Koalitionsvertrag, auf den sich Grüne und CDU geeinigt haben. Wochenlang wurde um ihn gebangt, jetzt ist Buckelwal Timmy frei, aber es ist immer noch unklar, wo er genau ist. Der Wal wurde eigentlich mit einem Peilsender ausgestattet. Er liefere aber momentan keine Daten zum Ort, sagte eine Geldgeberin der Rettungsaktion für Timmy. Klar sei aber, dass der Wal lebt, das hätten die Daten gezeigt. Einen Kantersieg feierten die Frauen des SC Freiburg. Sie gewannen ihr Auswärtsspiel in der Fußball-Bundesliga beim FC Carl Zeiss Jena mit 5:1. Am kommenden Samstag haben die SC-Frauen ihr letztes Heimspiel der Saison gegen den VfL Wolfsburg. Gegen Wolfsburg haben die Männer schon gestern gespielt. Über das 1:1 Unentschieden im Europaparkstadion sprechen wir in 10 Minuten hier im Frühstücksclub mit unserem Fußballreporter Frank Rischmüller. Außerdem haben sich mehrere Clubs den Klassenerhalt in der Bundesliga gesichert. Gladbach mit einem 1:0 gegen Dortmund, Mainz mit einem 2:1 bei St. Pauli. 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
5: Um 8:03 guten Morgen auf die Straßen gefahren. Stelle aktuell auf der A5 Richtung Karlsruhe. Achtung, im Bereich Anschlussstelle Efringenkirchen steht ein kaputtes Auto. Berufsverkehr auf der A5 Richtung Basel zwischen Efringenkirchen und dem Grenzübergang Weil am Rhein Basel. 4 Kilometer Stop and Go, 10 Minuten plus. Und die Baden-FM-Hörer melden, gerade ist eine Baustelle frisch eingerichtet worden in Freiburg, Tel Aviv-Jaffo-Allee Richtung St. Georgen. Bei der Ausfahrt Rieselfeld, da jetzt Rückstau, mindestens 10 Minuten mehr einplanen.
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1: Auf der B31 das Höllental runter Richtung Freiburg nach der Ravenna-Schlucht am alten Parkplatz. Hier gut getarnt mit Tarnnetz an einem Baum. Es gilt 100. Außerdem Ortsausgang Herbolzheim B3 Richtung Ringsheim im 60er. Und es wird geblitzt heute Morgen Holzhausen raus Richtung Autobahn im 30er. 0800 50 60 106. Die Nummer für mehr. Sagt Bescheid, wenn ihr was seht. Wir sagen es weiter. Kommt gut und sicher.
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1: Heute Morgen nur die bessere Hälfte. Lennart noch im Urlaub. Schönen guten Morgen, Baden. Schnelle Frage an euch. Textet ihr lieber oder telefoniert ihr lieber? Puh, darüber reden wir schon den ganzen Morgen hier im Frühstücksclub. Gleich hier die Diskussion mit Julika aus dem Baden-FM-Team. So viel sei schon mal verraten. Sie ist Team Texten, ich bin Team Telefonieren. Und ihr 0800 50 60 106 gerne Bescheid geben. Dazu Lieblingssongs gleich zum Mitsingen. Applaus, Applaus. Hey, die Sporties kommen und jetzt Huntrix.
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0: Schönen guten Morgen am Montag, Baden FM, der Frühstücksclub. Eine neue Woche, neues Thema zum Diskutieren, jetzt in der Familienrunde am Frühstückstisch oder mit den Kollegen auf Arbeit. Spaltet die Menschheit 2026 das Thema jetzt wirklich in zwei Lager wie fast kein anderes? Ihr lieben Leute, telefonieren oder texten? Was ist denn passiert? Also ich möchte mal festhalten, wir nehmen unser Telefon in die Hand, um zu texten. Ihr hört schon, ich bin ganz klar Fan vom Telefonieren. Wir haben aber bei uns im Team auch mal so rumgefragt und es ist so 70-30, 70% texten, 30% telefonieren. Zu den 70% gehört Julika Goldschmidt. Guten Morgen.
1: Guten Morgen, Peter. Ich bin auch immer hart genervt, wenn du mich anrufst.
0: Oh. Und ich bin immer hart genervt, weil ich meine, man kriegt das Handy ist doch heute immer am Mann oder an der Frau, ne?
1: Das stimmt total.
0: Ah, und wenn dann Julika zum Beispiel auch mal Homeoffice macht, ja. Und ich habe ja dann zum Beispiel, mache ich auch gerne mal einen Videocall, ne? Ja, weil wir sind ja Kollegen, die geht nicht ran.
1: Nein.
0: Textet mir aber danach.
1: Aber wir haben auch schon Videocall gemacht, weil ich ja weiß, du magst das lieber, also komme ich dir natürlich auch manchmal entgegen. Peter, ich weiß nicht, was es ist.
0: Ehrlich?
1: Wirklich. Ich habe früher
0: eine Idee, das ist so ein bisschen hobbyphilosophisch, telefonieren wird immer unattraktiver, weil wir so mittlerweile das Texten gewöhnt sind und diese ganzen schönen Emojis, kein Emoji-Bashing hier, aber ich glaube, sie trainieren uns ein ganz klein bisschen ab, unsere wahre Gefühlswelt dann auf einmal zu offenbaren. Bestes Beispiel, da schreibt jemand was Lustiges und dann kommen direkt mal 3 vor Lachen weinende
1: ja.
0: Smileys raus.
1: Mag ich nicht gerne den Smile, finde ich drüber. Niemand lacht so doll.
0: Eben, ne? Oder wenn er sich dann sogar noch kugelt
1: ja,
0: vor Lachen.
1: Genau.
0: Aber dann auf einmal im 1:1 Gespräch kann man ja gar nicht mehr so dolle. Auf einmal offenbart man sein so lustig finde ich es ja doch nicht. Ich glaube, man hat nicht mehr so Lust auf Telefonieren, um sich da ein Stück weit zu schützen und diese ganze Fake-Welt, die ja. wir auch in Social Media so von uns preisgeben, die geht im Texten einfach besser.
1: Ich finde das einen ganz, ganz spannenden Ansatz und ich gehe damit. Ich kann das absolut nachvollziehen, was du sagst. Ich möchte es noch ergänzen durch Gedanken, die ich mir gemacht habe, weil ich es auch wirklich, ich finde es phänomenal. Ich glaube, mich macht Telefonieren mittlerweile so nervös und

0: leidig, weil es mich bindet. Und das ist natürlich auch wirklich eine bittere Erkenntnis. Mir fällt das im Vis-à-vis total leicht. Also jetzt hier mit dir zu reden, das finde ich schön. Aber am Telefon, man ist nicht richtig beisammen und trotzdem erfordert der andere die Aufmerksamkeit von einem. Das heißt, ich kann in der Zeit nicht auf Instagram rumscrollen, weil ich auch das Telefon in der Hand habe. Also es ist wirklich, spricht nicht unbedingt für mich diese Analyse, aber ich glaube, diese Verbindlichkeit, die durch ein Telefonat entsteht, das stresst mich. Und damit bin ich wahrscheinlich auch nicht allein.
1: Und sind wir mal ehrlich, es gibt ja auch mittlerweile Leute, wo man weiß, das Gespräch wird mindestens eine halbe Stunde dauern. Habe ich gerade gar keinen Bock drauf.
0: Voll.
1: Den Text kann ich auch einfach mal kurz ignorieren. Macht uns ein bisschen egoistischer am Ende.
0: Ja, leider. Schön ist es nicht.
1: Wo seht ihr euch denn? Gerne anrufen.

0: 8.17 Uhr, hier ist Baden FM. Guten Morgen. Wir sind mittlerweile bei 100 plus WhatsApp-Nachrichten hier bei uns im Studio, die alle Klartexten sind, Teamtexten, handvoll aber auch telefonieren. Nicole aus Lörrach hat angerufen, du bist Team?
1: Telefonieren, ja.
0: Lieber telefonieren als texten, warum?
1: Ich weiß es, ist halt wie jetzt, ist halt persönlicher. Mhm. Da kann man halt mehr, weiß ich, also Text, ja klar, kann man was lesen draus, aber... Genau, also für mich ist lieber telefoniere, ja.
0: Für mich auch, genau. Es ist auch, man hat die Schwingungen einfach noch in der Stimme, man kriegt mit, okay, wie reagierst du gerade wirklich? Im Text kannst du ein Smiley setzen und stimmt das dann wirklich, dass du jetzt gerade lachst oder dich schämst oder was auch immer?
1: Ja, richtig, genau. Und je nachdem, wie man es schreibt, manchmal fasst man es anders auf und meint man es gar nicht so böse, wie es der andere vielleicht aufnimmt oder verdrängt, sage ich jetzt mal, gell?
0: Texten hat erfahrungsgemäß auch so viel Potenzial für Missverständnisse.
1: Ja, genau.
0: Und eure Meinung? 0800 50 60 106. Wir sprechen heute drüber bei Baden FM Texten oder Telefonieren. Jetzt schnelles Wetter- und Verkehrsupdate um 8.18 Uhr. Heute wolkig. Später kommt auch noch ein bisschen Regen dazu. Am frühen Abend bis zu 20 Grad in der Spitze. Ihr braucht am längsten gerade im Berufsverkehr in Freiburg, und zwar Tel Aviv-Jaffo-Allee Richtung St. Georgen. Baustelle heute Morgen bei der Ausfahrt Rieselfeld, nur eine Spur frei, 15 Minuten plus im Rückstau. Geblitzt wird, bleiben wir in Lörrach, wo Nicole gerade an.

0: hatte, Tönninger Straße im 30er. Kommt gut an.
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0: Seine Stimme ist nach dem 1-1 unseres SC Freiburg gegen Wolfsburg noch hörbar angeschlagen. Baden-FM-Fußballreporter Frank Grischmüller. Du kannst dem Remis von gestern Abend aber auch was Gutes abgewinnen, ne? Guten Morgen.
3: Guten Morgen. Wenn du ein Spiel nicht gewinnen kannst, dann nimm wenigstens einen Punkt mit. Genau das ist gestern dem SC Freiburg gegen den VfL Wolfsburg gelungen. Nicht mehr, aber auch nicht weniger. Immerhin überholte der Sportclub so Konkurrent Eintracht Frankfurt und schob sich 2 Wochen vor Ultimo auf Platz 7 vor, der in der nächsten Saison die Teilnahme an einem internationalen Wettbewerb garantiert. Nach einer torlosen und an Höhepunkten armen ersten Halbzeit ging Wolfsburg durch ein Standardtor nach Eckball in Führung. Freiburg erhöhte die Intensität und kam nach Flanke von Mansambi durch einen Kopfball des eingewechselten Lienhardt zum verdienten Ausgleich. Auch ein Sieg war noch möglich, doch Mansambi und Eggestein scheiterten in der Schlussphase denkbar knapp. Zumindest die energetische Leistung der Freiburger sorgte für Hoffnung, dass sich am Donnerstag das Halbfinale der Europa League gegen Braga noch hinbiegen lässt. Frank Grischmüller, Baden FM.
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7: Die Frühwerte heute Morgen aktuell zwischen 10 Grad oben auf dem Feldberg und 14 Grad am Martinstor in Freiburg. 20 Grad sind heute drin bei vielen Wolken. Ein bisschen Regen kommt dann auch runter am späten Nachmittag, frühen Abend. Und die nächsten Tage bleibt das wechselhaft unbeständig mit Regen, Wolken, 17 Grad morgen noch in der Spitze.
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8: Mit Daniela Frahm, einen schönen Montagmorgen euch allen. Gut ein Jahr ist Friedrich Merz jetzt Bundeskanzler. In Umfragen zeigen sich viele Menschen unzufrieden mit der Arbeit von ihm und seiner Regierung. In der ARD hat Merz die SPD jetzt zu einem fairen Umgang aufgefordert. In der Union gäbe es immer mehr Unmut über Kompromisse mit den Sozialdemokraten, so der Kanzler. Es müssten auch Reformen umgesetzt werden, bei denen die Handschrift von CDU und CSU zu sehen sei. Das stillgelegte Atomkraftwerk Fessenheim kann zurückgebaut werden. Das hat die französische Regierung jetzt genehmigt. Der Stromkonzern EDF will damit nun bald beginnen und dann ab nächstem Jahr an dem Standort nahe der Grenze zu Südbaden eine Schmelzanlage für schwach radioaktiv belasteten Schrott errichten. EDF verspricht 200 Arbeitsplätze. Das Kraftwerk Fessenheim wurde bereits 2020 ausgeschaltet. Die Brennelemente sind bereits abtransportiert. Im abschließenden Sonntagsspiel in der Fußball-Bundesliga hat sich der SC Freiburg 1:1 unentschieden vom VfL Wolfsburg getrennt und sich auf Platz 7 verbessert. Nach dem Spiel haben die Fans die Mannschaft schon auf das Rückspiel im Europa-League-Halbfinale am Donnerstag gegen Braga eingeschworen, erzählte Kapitän Christian Günther.
9: Sie haben uns einfach gerade nochmal gesagt, sie sind stolz auf uns und für sie wäre es natürlich das Größte, wenn wir das Spiel ziehen am Donnerstag. Und das ist natürlich eines der größten Spiele in der Vereinsgeschichte und sie wäre alles hier im Stadion lasse und das werden wir auf jeden Fall auch tun, das kann ich versprechen.
8: Der Traum vom Finale in Istanbul soll am Donnerstag in Freiburg wahr werden. Sorgen gibt's allerdings um Offensivspieler Yuito Suzuki, der mit einer Schulterverletzung ausgewechselt werden musste. Und in der Bundesliga der Frauen hat der SC Freiburg auswärts klar gewonnen mit 5:1 beim FC Carl Zeiss Jena. 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
7: Um 9:15 Uhr. Guten Morgen auf die Straßen. Zwei Gefahrenstellen.

0: A5, einmal Richtung Karlsruhe im Bereich Efringenkirchen, kaputtes Auto im Bereich Richtung Basel, von Freiburg-Mitte ebenfalls ein kaputtes Auto. Und im Berufsverkehr braucht ihr gerade am längsten, und zwar Freiburg-Tel Aviv-Jaffo-Allee Richtung St. Georgen, eine Baustelle bei der Ausfahrt nach ins Rieselfeld. Ist nur eine Spur frei, Rückstau hier, aktuelle Passierdauer 12 Minuten.
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0: Danke euch fürs Melden. Heute Morgen in Lörrach-Tüllinger Straße, da gilt 30. Auf der B31 das Höllental runter Richtung Freiburg. Nach der Ravenna-Schlucht am Parkplatz im 100er. Und auf der B317 Pfahl Richtung Tottnau am Hotel Lawine. Beidseitig im 50er. 0800 50 60 106. Das ist die Nummer für mehr. Gerne auch per WhatsApp Bescheid geben, wenn ihr was seht. Wir sagen es weiter. Kommt gut und sicher an.
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0: Wunderschönen guten Morgen, 8:43 Uhr, Baden FM, der Frühstücksclub am Montag. Die neue Woche startet, doch am besten immer mit ein bisschen Angeberwissen.
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2: In vielen Salaten sind Früchte drinne und in vielen Obstsalaten Nüsse. Und die passen da sehr gut rein, denn Tomaten, Gurken und Paprikas sind botanisch gesehen eigentlich Früchte, auch wenn wir sie eher herzhaft zubereiten. Und Erdbeeren sind eigentlich keine Beeren, sondern offiziell eine Nussfrucht. Das heißt, der rote Teil zählt als Nuss und die kleinen gelben Punkte als Mini-Früchte. Für uns in der Küche spielen diese botanischen Einordnungen meistens nicht so eine große Rolle. Wir orientieren uns da ja eher am Geschmack. Aber wer es genau nehmen will, müsste die Gurken und Tomaten aus dem Gemüsefach im Kühlschrank rausnehmen und sie eher in den Obstkorb legen. Eure Mariella Miskial.
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0: Morgen, Baden FM, der Frühstücksclub mit Peter und Lennart, der heute noch im Urlaub ist. Und darüber diskutiert heute Morgen ganz Baden tatsächlich. Telefonieren oder texten? Wie kommuniziert ihr heute im Jahr 2026 mit eurem, Achtung, Mobiltelefon? Ich telefoniere lieber, bin damit aber klar in der Minderheit. Über 200 Textnachrichten sind jetzt hier schon reingekommen. Die alle schreiben, also texten ist besser, einfacher, cooler, entspannter. Auch Baden-FM-Hörer Thomas hat sich gemeldet.
1: Also tatsächlich, ich telefoniere den ganzen Tag beruflich bedingt und dann lieber texten.
0: Das kann ich verstehen.
1: Ich bin wirklich eher der Texter, auch überhaupt kein Freund von diesen Sprachnachrichten, die 5-6 Minuten gehen, wo ich dann echt verpflichtet bin, das Ding zu hören. Beim Texten kann ich entscheiden, wann lese ich, bis wann lese ich. Also dahingehend bin ich auch eher der Texter, genau, wenn ich so sagen darf.
0: Thomas, widerspreche an der Einstellung, du bist nicht verpflichtet, das zu hören.
1: Ja,
0: also
1: das, aber
0: das hat schon Auswirkungen aufs Privatleben, aber ich ziehe das durch. Wenn ich eine Sprachnachricht sehe, die reinkommt, die länger ist als 10 Sekunden, ich höre sie nicht an. Das wissen die Leute auch mittlerweile.
1: Ja. Okay, nee, ich denke auch manchmal so echt, ich höre es auch wirklich nicht direkt an, weil ich sage, nein, ich habe jetzt keinen Bock auf 2-3 Minuten, ne?
0: Wenn es gut kommt, was die sich mittlerweile trauen, es geht ja bis zu einer Viertelstunde, 20 Minuten Monologe.
1: Ja, und weiß ich, wenn wir schon reden miteinander, weil sie noch viel schlimmer findet, dieses Telefonieren in der Horizontale mittlerweile. Ich verstehe gar nicht, warum, wenn ich das anhöre, die haben doch ihre Handys alles nur noch flach.
0: Ja.
1: Und sprechen, ich weiß gar nicht, was da passiert ist, dass man so macht.
0: Das ist am Ende ein Generationenkonflikt. Die jungen Leute denken sich gerade so, oh, der Boomer da im Radio.
1: Hör mal auf, du.
0: Danke, Thomas, für deine Nummer. Meinung 0800 50 60 106. Telefonieren oder texten, wo seid ihr lieber dabei? Jetzt schnelles Wetter und Verkehrsupdate, dann Kamerad, die Main. Heute Wolken, am späten Nachmittag, frühen Abend kommt ein bisschen Regen dazu, 20 Grad in der Spitze. Ihr braucht am längsten aktuell in Freiburg, Tel Aviv, Jaffo Allee Richtung St. Georgen. Eine Baustelle ist hier eingerichtet worden bei der Ausfahrt Rieselfeld.

0: Stau, aktuell noch 10 Minuten plus. Und geblitzt wird heute Morgen unter anderem Holzhausen raus Richtung Autobahn im 30er. Kommt gut und sicher an.
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2: Die neue Woche startet wechselhaft bei uns in Baden. Viele Wolken. Da kommt dann auch noch Regen dazu am späten Nachmittag, frühen Abend bei maximal 20 Grad. Wechselhaft unbeständig geht es dann auch morgen weiter bei 17 Grad maximal.
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3: Mit Daniela Frahm einen schönen Montagmorgen. Am Mittwoch ist Bundeskanzler Merz seit einem Jahr im Amt und die Umfragewerte seiner Regierung sind im Keller. Merz hat in der ARD zugegeben, dass der Unmut wächst, auch in der eigenen Partei. In Richtung SPD sagte er:
4: Ich erwarte von der SPD die gleiche Kompromissbereitschaft, wie wir sie zeigen. Ich bin bis jetzt sehr geduldig gewesen, auch im Umgang mit der SPD. Die SPD muss allerdings auch wissen, Kompromisse sind keine Einbahnstraße. Die müssen wir beide machen.
3: Merz hat außerdem betont, dass der Sozialstaat ohne Reformen nicht länger zu finanzieren sei. Das wisse auch die SPD. Einigkeit herrscht hingegen in Baden-Württemberg. Grüne und CDU haben einen Koalitionsvertrag vereinbart. Und wie von Cem Özdemir schon im Wahlkampf versprochen, sollen Posten in der Landesregierung eingespart werden. Seine Partei geht jetzt mit gutem Beispiel voran. Die Grünen verzichten auf 2 Posten, die ihnen eigentlich zustehen würden. Ein 2. stellvertretender Parlamentspräsident und ein Staatssekretär im Bauministerium. Am kommenden Wochenende wollen Grüne und CDU jeweils bei Parteitagen grünes Licht für den Koalitionsvertrag geben. 1:1 gegen den VfL Wolfsburg und damit wieder Platz 7 in der Tabelle der Fußball-Bundesliga für den SC Freiburg. Nach einem 0:1 Rückstand köpfte Philipp Lienhardt noch den Ausgleich. Nach dem Spiel haben die SC-Fans die Mannschaft eingeschworen aufs nächste Europapokalspiel. Was haben sie dem Team mitgegeben, Philipp Lienhardt?
5: Dass wir gewinnen sollen am Donnerstag, dass sie an uns glauben, dass sie stolz auf die Leistung sind, die wir bisher gebracht haben und ja, dass sie uns einfach vertrauen, dass wir das am Donnerstag gut machen werden.
3: Am Donnerstagabend ist das Rückspiel im Europa-League-Halbfinale gegen Braga. Das Hinspiel in Portugal hatte der Sportclub knapp mit 1:2 verloren. In der Bundesliga der Frauen hatte SC Freiburg einen deutlichen Auswärtssieg gefeiert. Die SC-Frauen gewannen 5:1 beim FC Carl Zeiss Jena und besiegelten damit den Abstieg von Jena. 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
2: Um 8:55 guten Morgen auf die Straßen gefahren. Stellen einmal auf der A5 Richtung Karlsruhe und zwar im Bereich Evringenkirchen steht ein kaputtes Auto. Weiter Richtung Karlsruhe im Bereich Freiburg-Mitte auch nochmal ein kaputtes Auto. Davor Stau auf der A5 Richtung Karlsruhe zwischen dem Dreieck Weil am Rhein und dem Dreieck Neuenburg. 3 Kilometer, Passierdauer 15 Minuten. Und dann Baustellenstau heute Morgen in Freiburg auf der Tel Aviv-Jafo-Allee. Da gibt es bei der Richtung St. Georgen, bei der Abfahrt ins Rieselfeld, nur eine Spur frei. Deswegen hier Rückstau, 10 Minuten aktuell noch plus.
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2: Danke euch fürs Melden heute Morgen auf der B3 Richtung Ringsheim am Ortsausgang Herbolzheim im 60er. Außerdem mit geblitzten Lörrach in der Tüllinger Straße, da gilt 30. Und das Höllental runter auf der B31 Richtung Freiburg. Nach der Ravennaschlucht am alten Parkplatz. Gut getarnt mit Tarnnetz. Im 100er. 0800 50 60 106. Die Nummer für mehr. Sagt Bescheid, wir sagen es weiter. Gute Fahrt euch.
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2: Heute noch einmal nur der Peter. Guten Morgen, Lennart. Letzter Urlaubstag. Ab morgen wieder gemeinsam Käffchen hier zum Start in die Vesperpause. Jetzt nur wir. Auch schön. Und gleich kommt noch Mariella aus dem Baden-FM-Team dazu. Die war nämlich auf der sagenhaften Baustelle, die gerade am Euro-Airport in Basel-Mülhus, Freiburg stattfindet. Es ist fast keiner da. Ganz besondere Atmosphäre, berichtet sie in 10 Minuten. Nach Tom Gregory und hier die aktuelle von Miles Smith.
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0: 15 Minuten nach 9. Schönen guten Morgen zum Wochenstart. Baden FM, der Frühstücksclub am Montag. Und noch ein ganz klein bisschen Geduld brauchen wir alle, die hier regelmäßig den Euro-Airport Basel-Mülhouse-Freiburg nutzen als Startpunkt raus in die Welt. Die Hauptpiste wird ja aktuell saniert. Der Flughafen ist deswegen deutlich eingeschränkt in seinem Betrieb. Wir von Baden FM haben ja schon drüber berichtet. 80% der Flüge sind gestrichen. Das ist eine Menge. Das vor Ort hat sich Mariella aus dem Baden FM-Team dann mal genauer angeschaut.
1: Normalerweise hätte man jetzt so einen riesigen Koffer dabei und würde sich freuen, gleich in einen Flieger zu steigen. Heute nicht. Heute gehen wir auf eine Baustelle. Und ich glaube, es ist sinnbildlich, für was hier gerade am Flughafen passiert, dass diese Halle hier, wo man durch Security durch muss oder wo man einen Kaffee trinken kann, einfach fast komplett leer ist, weil hier am Flughafen fliegen gerade nicht so viele Flugzeuge ab. Also ich bin jetzt perfekt ausgerüstet für die Baustelle. Ich habe meinen Helm auf dem Kopf. Da hört man's. Hab so Überschutzschuhe. Jetzt dürfen wir hier erstmal so ein bisschen auf der Baustelle auch rumlaufen. Hier sind so ein paar große Bagger und Maschinen und ziemlich viele Bauarbeiter. Es sind ungefähr 100 pro Tag hier am

0: Hüfteln. Und
1: jetzt wird hier so im Detail, werden so kleine Flächen noch eingefüllt mit Beton.
0: Sieht alles gut aus. Ich würde sagen, das läuft. Das wird auf jeden Fall rechtzeitig fertig.
1: Jetzt sind wir an die nächste Station quasi angekommen. Und zwar an den Pistenkreuz. Das ist der Anfang von dieser Flugpiste. Und es ist wirklich total cool, weil von hier kann man einfach die gesamte Länge von dieser Piste sehen. So, letzte Station für heute hier am Flughafen. Die Taxiway Bravo. Also da, wo die Flugzeuge quasi von ihren Parkplätzen auf die Hauptpiste dann draufrollen. Und die wird auch ein bisschen frisch gemacht. Zwar mit Asphalt statt Beton, weil Beton bei der Hauptpiste wichtig ist, damit dort die großen Maschinen landen können und die Landebahn nicht so schnell kaputt geht. Aber da, wo die Flugzeuge nur rollen, also auf dem Taxiway, da reicht Asphalt vollkommen aus. Werden nur die letzten drei Abschnitte noch gemacht, also in ein paar Wochen ist hier dann auch alles fertig.
2: Und das heißt genau Punkt ab dem 20. Mai. Da gibt es kein Rütteln, kein Schütteln, da läuft der Flugverkehr in Basel dann wieder wie gewohnt. Eindrücke von dieser imposanten Baustelle am Euro Airport jetzt auch auf den Social Media Kanälen von Baden FM.

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1: Das ist ganz schön wolkig geworden zum Wochenstart. Heute zum frühen Abend kommen dann auch ein paar Regentropfen runter. Maximal 20 Grad. Wechselhaft unbeständig geht es jetzt die nächsten Tage weiter. Morgen noch 17 Grad in der Spitze.
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3: Mit Daniela Frahm. Guten Morgen. In Baden-Württemberg soll in der nächsten Woche der grüne Cem Özdemir zum neuen Ministerpräsidenten gewählt werden und damit zum Nachfolger von Kretschmann. Özdemir hatte bereits im Wahlkampf angekündigt, bei einem Wahlsieg die Landesregierung verkleinern zu wollen. Und er lässt den Worten Taten folgen. Die Grünen wollen auf zwei Posten verzichten, die ihnen zustehen würden. Das steht in dem Koalitionsvertrag, auf den sich Grüne und CDU geeinigt haben. Im Gegensatz zu uns setzen unsere Nachbarn in Frankreich weiter auf Atomstrom, neue Kraftwerke und verlängerte Laufzeiten. Das bereits 2020 stillgelegte Atomkraftwerk Fessenheim bei uns in der Region wird aber zurückgebaut. Dafür hat die französische Regierung jetzt grünes Licht gegeben. Anschließend soll in Fessenheim ein sogenanntes Technocentre entstehen. Dort soll schwach radioaktiv belasteter Schrott aus ganz Frankreich geschmolzen werden. 200 Arbeitsplätze sollen in den nächsten Jahren entstehen, verspricht der Stromkonzern EDF. Teilerfolg für den SC Freiburg. Zum Abschluss des 32. Spieltags in der Fußball-Bundesliga hat der Sportclub 1:1 unentschieden gegen den VfL Wolfsburg gespielt. SC-Trainer Julian Schuster sagte im Baden-FM-Interview:
4: In dieser Phase kann jeder einzelne Punkt dann eben auch ausschlaggebend und entscheidend sein. Wir haben einen Platz wieder gut gemacht. Natürlich waren wir darauf ausgerichtet, eben auch 3 Punkte zu holen. Dafür hat die Leistung nicht ausgereicht. Unterm Strich ist schon auch in Ordnung, diese Punkteteilung.
3: Freiburg ist jetzt wieder auf Platz 7 in der Tabelle, der die Europapokalqualifikation für die nächste Saison bedeuten würde. Außerdem meldet der EHC Freiburg 2 Neuverpflichtungen für die kommende Saison in der 2. Eishockeyliga. Olafur Schmidt und Christian Schneider werden das neue Torhüter-Duo der Wölfe. 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
1: Dieses neue Techno-Centre in Fessenheim, ne? Da muss man natürlich auch aufpassen, dass man das nicht mit einer neuen Tanzlocation verwechselt. Ich dachte erst.
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1: Da wäre man ganz schön verstrahlt nach einem Tanzabend im Techno-Centre Fessenheim. So, 9:30. Wir schauen mal schnell auf die Straßen. Achtung auf der A5 Richtung Karlsruhe. In dem Bereich der Anschlussstelle Freiburg-Mitte immer noch ein kaputtes Auto. Und noch ein Stau auf der A5 Richtung Karlsruhe vorher. Und zwar zwischen Efringenkirchen und dem Dreieck Neuenburg. Der ist noch 2 Kilometer lang. Wegen der Baustelle 11 Minuten plus.
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1: Danke euch fürs Melden auf der B3 Richtung Ringsheim am Ortsausgang Herbolzheim im 60er. Außerdem Holzhausen raus Richtung Autobahn im 30er. In Lörrach in der Tüllinger Straße, da gilt 30. Und Freiburg-Dietenbach-Straße ebenfalls im 30er. Wenn ihr mehr seht, sagt uns Bescheid. Wir sagen es dann allen anderen. Setzen auf gemeinsame Stärke, auch am Montag hier im Frühstücksclub 0800. 50 60 106. Dankeschön im Voraus, kommt gut und sicher an.
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1: So, ein langes Wochenende liegt hinter uns. Größtenteils sonnig. Wir haben es, glaube ich, alle sehr, sehr genossen. Und jetzt ist natürlich wieder Zeit an diesem Montag für unser Frühstücksduell. Peter tritt heute an gegen die liebe Carola aus Rickenbach. Hallo, Carola.
2: Hallo, guten Morgen.
1: Guten Morgen.
3: Guten Morgen.
1: Wie war denn dein langes Wochenende? Erzähl mal.
2: Oh, sehr schön. Ich habe einen schönen großen Spaziergang gemacht im Nachbarort. Hab dort Pommes gegessen. War sehr schön. Vielen Dank.
1: Hast es dir richtig gut gehen lassen?
2: Ich hab euer Wochenende
1: auch schön. Unseres war auch traumhaft.
3: Also. Absolut. Ich war zwar nicht in Rickenbach, aber auch im Schwarzwald unterwegs. So schön einfach.
1: Ich war auch unterwegs. Also ich glaube, wir haben alle die Natur und das tolle Wetter genossen.
2: Im Schwarzwald sind ja besonders viele schöne Wanderwege.
1: Absolut.
2: Es ist auch bekannt dafür.
1: Es ist einfach so, so schön bei uns. Liebe Carola, ich würde jetzt gleich mal unsere Regeln erklären. Du wirst gegen Peter antreten und hier sind sie nochmal für dich. Ihr erratet gleich einen Begriff. Kann alles sein, ein Gegenstand, ein Ort oder eine Person. Nacheinander gibt es von uns bzw. von mir mehrere Tipps. Die werden immer genauer. Wenn ihr glaubt, die Lösung zu haben, ruft sie rein. Das ist nur eins ganz, ganz wichtig. Ist die Antwort falsch, hat automatisch der andere gewonnen. Carola, ist das soweit alles verstanden?
2: Ja.
1: Gut, dann starten wir jetzt mit Tipp 1. Mich gibt es in den wildesten Farben und Formen. Das ist noch sehr vage, würde ich mal sagen. Gut, dann kommt jetzt was, mal gucken. Ich bin im Freibad, aber auch auf dem Campingplatz zu finden.
3: Ja.
1: Wie ist es bei dir, Carola? Geht's auch schon in eine Richtung?
2: Einiges immer noch, ja.
3: Ich habe auch noch keine konkrete Idee.
1: Das könnte auch noch vieles sein. Vielleicht hilft euch ja Tipp 3. Menschen müssen sich körperlich anstrengen, um mich in voller Pracht zu erleben.
3: Aha. Also, ich habe eine Idee.
1: Ja.
3: Ich warte Tipp 4 noch ab.
1: Okay, wie ist bei dir, Carola? Auch Tipp 4?
2: Ja, ich warte.
1: Gut.
2: Ich warte auch noch ab, ja.
1: Also, wenn es der sein sollte, macht euch schon mal bereit.
3: Yes.
1: Seid in den Startlöchern.
3: Yes.
1: Tipp 4. Auf mir ruhen sich die Menschen meistens aus. Ist der gemein. Der geht schon direkt ins Wort. Ja, und damit hat er recht. Es ist natürlich die Luftmatratze. Leider nichts geworden, Carola, aber vielleicht probieren wir es ja ein anderes Mal wieder. Wir wünschen dir auf jeden Fall einen fantastischen Tag heute, einen guten Start in die Woche. Und ihr könnt auch mitmachen. 0800 50 60 106 oder euch bewerben auf baden.fm. Vielen Dank, Carola.
3: Schönen Montag.
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4: Sonne, Wolken und ein paar Schauer. Heute kann alles dabei sein. Meistens ist es aber trocken, bei bis zu 20 Grad im Markgräflerland und am Kaiserstuhl. In den nächsten Tagen, da wird es wechselhafter, nasser und kühler.
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4: Ich bin Daniela Frahm und wünsche euch einen schönen Montag. Gut ein Jahr ist die neue Bundesregierung im Amt, der Haussegen hängt aber ordentlich schief. Kanzler Merz setzt zwar weiter auf eine Zusammenarbeit mit der SPD, in der ARD hat er die Sozialdemokraten allerdings dazu aufgerufen, kompromissbereiter zu sein. Er sei immer geduldig gewesen, so Merz, aber es müssten auch Reformen der Union umgesetzt werden. Einigkeit herrscht hingegen in Baden-Württemberg. Grüne und CDU haben einen Koalitionsvertrag vereinbart und wie von Cem Özdemir schon im Wahlkampf versprochen, sollen Posten in der Landesregierung eingespart werden. Seine Partei geht jetzt mit gutem Beispiel voran. Die Grünen verzichten auf zwei Posten, die ihnen eigentlich zustehen würden. Ein zweiter stellvertretender Parlamentspräsident und ein Staatssekretär im Bauministerium. Am kommenden Wochenende wollen Grüne und CDU jeweils bei Parteitagen grünes Licht für den Koalitionsvertrag geben. Das stillgelegte Atomkraftwerk Fessenheim kann zurückgebaut werden. Das hat die französische Regierung jetzt genehmigt. Der Stromkonzern EDF will damit nun bald beginnen und dann ab nächstem Jahr an dem Standort nahe der Grenze zu Südbaden eine Schmelzanlage für schwach radioaktiv belasteten Schrott errichten. EDF verspricht 200 Arbeitsplätze. Das Kraftwerk Fessenheim wurde bereits 2020 ausgeschaltet. Die Brennelemente sind bereits abtransportiert. Im abschließenden Sonntagsspiel in der Fußball-Bundesliga hat sich der SC Freiburg 1:1 unentschieden vom VfL Wolfsburg getrennt und sich auf Platz 7 verbessert. Nach dem Spiel haben die Fans die Mannschaft schon auf das Rückspiel im Europa-League-Halbfinale am Donnerstag gegen Braga eingeschworen, erzählte Kapitän Christian Günther.
5: Sie haben uns einfach gerade nochmal gesagt, sie sind stolz auf uns und für sie wäre es natürlich das Größte, wenn wir das Spiel ziehen am Donnerstag und das ist natürlich eines der größten Spiele in der Vereinsgeschichte und sie werde alles hier im Stadion lassen und das werde wir auf jeden Fall auch tun, das kann ich versprechen.
4: Der Traum vom Finale in Istanbul soll am Donnerstag in Freiburg wahr werden. Sorgen gibt's allerdings um Offensivspieler Yuito Suzuki, der mit einer Schulterverletzung ausgewechselt werden musste. 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
4: Auf der A5 Richtung Karlsruhe staut sich der Verkehr zwischen Efringen-Kirchen und Bad Bellingen. Da braucht ihr etwa 7 Minuten länger. Moment.
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4: Geblitzt wird unter anderem an der B31 Richtung Freiburg nach der Ravenna-Schlucht am alten Parkplatz im 100er. Wenn ihr noch was gesehen habt, Staus oder Blitzer, dann ruft uns gerne an oder schickt uns eine WhatsApp an die 0800 50 60 106.
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6: Neue Woche, neues Glück. Ich wünsche euch einen wunderschönen Montag und in 10 Minuten geht es in die nächste Runde unseres Ja-Nein-Quizzes. Eine Minute lang weder Ja noch Nein antworten. Ist das schwer? Ja, das ist schwer, aber nicht unmöglich. Und bis dahin Musik habe ich von Amy MacDonald, This is the Life und noch eine tolle Frau ist dabei, Taylor Swift. The Fate of Ophelia gibt's jetzt. Hi.
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1: Wir spielen mit euch jeden Tag, Montag bis Freitag um kurz nach 10, kurz nach 13 und kurz nach 17 Uhr. Ihr wollt gegen mich zocken? Ja, dann meldet euch an auf baden.fm. Und angemeldet hat sich auch die Corinna aus Wer? Ist eine ganz wichtige Frage, aus Öflingen oder aus Wer?
2: Aus Wer direkt.
1: Okay, weil meine Freundin, die wohnt ja in Öflingen und da muss man immer aufpassen, dass man nie Wer und Öflingen verwechselt irgendwie, oder?
2: Genau.
1: Okay,
2: genau.
1: Und in deiner Freizeit, was machst du so? Gehst du gerne auf Konzerte?
2: Ja,

0: jeden Fall. Letzte war in Freiburg, beim okay. Dieter Bohlen.
1: Ah, da war ich auch. Ja.
0: Da warst du auch dabei.
1: You're my heart. Komm, Achtung. You're my heart.
0: You're my soul.
1: Hey, cool. Pass auf, ich will dich gar nicht
0: aber
1: länger.
0: Singen tue ich nicht.
1: Okay, na, dann werden wir mal schauen. Liebe Corinna, hier sind die Spielregeln. Ich möchte ab jetzt eine Minute kein Ja, kein Nein und kein Vielleicht hören. Sagst du es doch, hast du verloren. Und lass dir nicht länger als eine Sekunde Zeit mit den Antworten. Soweit alles klar?
0: Alles klar, ich probier's.
1: Dann drücke ich dir die Daumen und deine Minute läuft ab jetzt. Ich liebe Weinschorle. Sauer. Du auch?
0: Lieber süß.
1: Was? Weinschorle süß? Nee, das ist aber nicht dein Ernst.
0: Auf jeden Fall.
1: Hä? Warum süß?
0: Rot süß.
1: Auch noch rot süß?
0: Auf jeden Fall, ja.
1: Auf jeden Fall, ja.
0: Oh nein!
1: Corinna, aufs Meer!
0: Oh, ich war so konzentriert und naja, ins Spiel.
1: Der Matze hat dich geschlagen, du!
0: Der hat mich geschlagen, jawohl.
1: Aber ich muss dir sagen, irgendwann, wenn wir uns sehen, ich bin öfters mal in der Ecke wer, dann lade die ein auf eine Weinschorle, weil es hat richtig viel Spaß gemacht, mit dir zu zocken.
0: Okay, alles klar, vielen Dank.
1: Somit bleibt die knallrote Ja-Nein-Quiz-Tasse hier bei mir. Ihr wollt gegen mich spielen? Ja, dann anmelden. Ganz einfach auf baden.fm.
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15: Die neue Woche, die startet nicht mehr so schön, wie das Wochenende war. Es bleibt aber heute meistens trocken. Ab und zu blitzt auch mal die Sonne raus. Es kann aber auch mal ein paar Tropfen geben. Bis zu 20 Grad werden es in Schopfheim und

0: In Breisach. In den nächsten Tagen, da wird es dann nasser, wechselhafter und das Thermometer geht auch ein bisschen nach unten.
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0: Auf der A5 Richtung Karlsruhe braucht ihr im Moment etwas länger zwischen Efringenkirchen und Neuenburg. Da müsst ihr etwa 7 Minuten mehr einplanen.
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0: Der aktuellste Blitzer steht am Autobahnzubringer Freiburg Süd, Höhe Keidelbad Richtung A5 im 70er. Staus und Blitzer, die könnt ihr uns immer gerne melden, direkt ins Studio, per Telefon oder WhatsApp an die 0800 50 60 106.
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Baden FM ist hier. Ich wünsche euch einen wunderschönen Montag. Es ist der 4. Mai und das bedeutet für alle Fans Star Wars Day. May the 4th be with you. Ja, ich weiß, ihr habt den jetzt schon kommen sehen. Und ich sag, wie es ist. Ich stehe hier und ich habe wirklich absolut keine Ahnung. Ich weiß, es gibt Lichtschwerter. Cool. Ich weiß, es gibt jemanden mit sehr schwerer Atmung. Eher uncool. Und irgendwo zwischendrin kämpfen Gut und Böse. Im Weltall. So. Und wenn ihr mehr von mir wissen wollt, da wird es dann schon dünn. Aber vielleicht ist das ja genau das Schöne an Star Wars, ne? Man kann komplett drin aufgehen oder einfach nur mitfeiern mit den Leuten, die richtig Fans sind, weil die so viel Leidenschaft reinbringen. Und das mache ich. Egal, ob ihr heute im Jedi-Gewand rumlauft oder so wie ich eher im Team. Ich schaue mir das irgendwann mal an. Wir feiern einfach mit. Und wer weiß, vielleicht fange ich ja heute damit an, ne? Mit Teil 1 oder 2 oder 4 oder 7. Oder wie viele gibt es eigentlich überhaupt? Also, hier, Happy Star Wars Day an alle, die feiern. Oh, aber den habe ich gesehen. Den Film habe ich gesehen in den 90ern, Philadelphia.

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12: Meistens bewölkt, ab und zu mal ein bisschen Sonne und ein paar Schauer. So sieht das Wetter heute bei uns in Baden aus. Es bleibt meistens trocken, bei bis zu 20 Grad in Kenzingen und in Augen. In den nächsten Tagen, da brauchen wir dann häufiger den Schirm, da kann es auch mal Gewitter geben und es wird auch ein kleines bisschen kälter.
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12: Mit Daniela Frahm, einen schönen Montag. Das lange Wochenende war sonnig und warm. Doch das trockene Wetter gepaart mit Wind hat die Löscharbeiten von mehreren Waldbränden in Deutschland erschwert. Den bislang größten Waldbrand der Saison gibt's in Jüterbog in Brandenburg auf einem ehemaligen Truppenübungsplatz. Dort hat sich die Lage verschärft. Mittlerweile hat sich der Waldbrand auf über 110 Hektar ausgebreitet, umgerechnet eine Größe von etwa 160 Fußballfeldern. Im Gegensatz zu uns setzen unsere Nachbarn in Frankreich weiter auf Atomstrom. Neue Kraftwerke und verlängerte Laufzeiten. Das bereits 2020 stillgelegte Atomkraftwerk Fessenheim bei uns in der Region wird aber zurückgebaut. Dafür hat die französische Regierung jetzt grünes Licht gegeben. Anschließend soll in Fessenheim ein sogenanntes Technocentre entstehen. Dort soll schwach

0: radioaktiv belasteter Schrott aus ganz Frankreich geschmolzen werden. 200 Arbeitsplätze sollen in den nächsten Jahren entstehen, verspricht der Stromkonzern EDF. 1:1 gegen den VfL Wolfsburg und damit wieder Platz 7 in der Tabelle der Fußball-Bundesliga für den SC Freiburg. Nach einem 0:1 Rückstand köpfte Philipp Lienhardt noch den Ausgleich. Nach dem Spiel haben die SC-Fans die Mannschaft eingeschworen aufs nächste Europapokalspiel. Was haben sie dem Team mitgegeben, Philipp Lienhardt?
1: Dass wir gewinnen sollen am Donnerstag, dass sie an uns glauben, dass sie stolz auf die Leistung sind, die wir bisher gebracht haben und ja, dass sie uns einfach vertrauen, dass wir das am Donnerstag gut machen werden.
0: Am Donnerstagabend ist das Rückspiel im Europa League Halbfinale gegen Braga. Das Hinspiel in Portugal hatte der Sportclub knapp mit 1:2 verloren und braucht jetzt einen Sieg, um noch ins Finale in Istanbul einzuziehen. Der IHC Freiburg meldet unterdessen 2 Neuverpflichtungen für die kommende Saison in der 2. Eishockeyliga. Olafer Schmidt und Christian Schneider werden das neue Torhüter-Duo der Wölfe. 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
0: Auf der A5 Richtung Karlsruhe staut sich der Verkehr zwischen Efringenkirchen und dem Dreieck Neuenburg. Da braucht ihr etwa 10 Minuten länger. Etwas länger dauert es auch auf der B34 Richtung Schaffhausen zwischen Dogern und Waldshut-Tingen-Schmittenau-Rheinbrücke. Da sind es etwa 5 Minuten, die ihr länger braucht.
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0: Geblitzt wird unter anderem am Autobahnzubringer Freiburg Süd beim Keitelbad Richtung A5 im 70er und in Lörrach in der Tüllinger Straße im 30er. Und wenn ihr noch was gesehen habt, Staus oder Blitzer, dann ruft uns gerne an oder schickt uns eine WhatsApp an die 0800 50 60 106.
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1: Hallo, ich wünsche euch einen herrlichen Montag. Hoffe, ihr hattet bis hierher einen super Start in die neue Woche. Gleich darf ich wieder plaudern und zwar mit jemandem von euch. Das mache ich am allerliebsten, mit unseren Hörerinnen und Hörern quatschen. Denn Julika Goldschmidt trifft und heute ist das Diana. Und da geht es um Tiere, die bei ihr wohnen. Ganz besondere Tiere. Und bis dahin Musik von Israel Kamakavivo Ole. Der hat eine wunderschöne Version von Somewhere Over the Rainbow erschaffen. Und die gibt's gleich. Außerdem Ray Daltons Blood Running. Den habe ich jetzt für euch. Hallo.
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1: Hallo, ich bin die Diana aus Wehr und ich liebe meine Hühner und über die berichte ich ein bisschen.
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1: Wir hatten ein Stück Garten und ich wollte da einfach kein Beton rein. Und dann haben wir uns 5 Hühner geholt für unsere eigenen Eier, weil ich dieses Kükenschlachten oder diese Babys, wo sie da geschlachtet haben, nicht dafür war. Und deswegen haben wir jetzt unsere eigenen Eier geholt. Oder unsere eigenen Hühner praktisch und haben dann jeden Tag unsere eigenen Eier.
2: Das macht einen unfassbaren Unterschied, oder? Ich finde,
1: genau,
2: die
1: man
2: eigenen
1: merkt
2: Eier.
1: Es an den Eiern. Mhm. Ja. Und die werden auch so verwöhnt bei mir. Also da merkt man wirklich, was die auch zum Essen bekommen.
2: Die Gourmet-Hühner mit den Gourmet-Eiern.
1: Ja, die haben bald besseres Essen wie wir.
2: Aber das ist ja quasi wie ein Kreislauf. Umso bessere Eier legen die und dann habt ihr ja am Ende auch wieder was davon, ne?
1: Genau, und die Eierschalen, die werden bei uns auch wieder verwendet.
2: Zum Basteln.
1: Alles verwendet. Und zum Kalt machen für die Hühner. Und zum
2: genial,
1: Basteln.
2: Wie toll.
1: Und gut, alles in Verwertung.
2: Wie schön. Diana, Hühner halten ist aber auch nicht ganz ohne Stichwort Marder und Fuchs, ne?
1: Ja, wir wohnen am Wald, aber wir haben wirklich bisher noch gar keine Probleme gehabt. Unsere Schildkröten sind auch draußen, also wir hatten bisher wirklich noch nie Probleme.
2: Ist ja ein kleiner Zoo bei euch. Habt ihr noch mehr Tiere?
1: 2 Meerschweinchen. Und dann ist erstmal gut. Wir wollen noch Schweine haben, aber da müssen wir noch ein bisschen warten.
2: Aber es klingt nicht so, als ob du von der Idee abgeneigt wärst.
1: Nee, wir wollen unser eigenes Fleisch auch irgendwann, weil ich dann weiß, woher es kommt. Wir haben auch ein Feld, ein Stück mit unserem eigenen Obst und da hätten wir gerne auch noch 2 Schweine irgendwann drauf. Ja. Oder 2 Schafe. Mal schauen. Einfach zu wissen, woher auch das Fleisch kommt. Wir essen so wenig Fleisch und wenn, dann wirklich auch bewusst. Und dann auch daher, wo ich weiß, woher es herkommt.
2: Ja.
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15: Sonne, Wolken und ein paar Schauer. Heute kann alles dabei sein. Meistens bleibt's trocken, bis zu 20 Grad. Kriegen wir in Bad Säckingen und in Freiburg-Wiehre in den nächsten Tagen. Da wird's ein bisschen wechselhafter mit Regen, Gewittern und auch ein kleines bisschen kühler.
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15: Auf der A5 Richtung Karlsruhe staut es sich weiterhin zwischen Efringenkirchen und Neuenburg. Da braucht ihr etwa 10 Minuten länger im Moment.
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15: Geblitzt wird unter anderem in Freiburg in der Dietenbachstraße im 30er und in Fahl an der B317 am Hotel Lawine beidseitig aus einem Anhänger im 50er. Staus und Blitzer, die könnt ihr uns immer gerne melden. Direkt ins Studio, per Telefon oder WhatsApp an die 0800 50 60 106. Gute Fahrt allen unterwegs.
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0: Baden FM ist hier am Montag und montags wird bei uns ja immer diskutiert oder sagen wir drüber geschwätzt. Es geht um ein Thema, das man vortrefflich im Büro, in der Mittagspause, am Abend dann auch am Abendbrottisch diskutieren kann mit den Kollegen, Freundinnen, Freunden, Familie. Und heute geht es um die große Frage, texten oder telefonieren. Und ich bin ganz klar Team Texten. Ich gehe so weit, dass ich sage, ich hasse Telefonieren, außer mit euch, wenn Julika Goltsch mit trifft. Da geht's. Philipp aus dem BahnFM-Team, du siehst das anders, ne?
1: Hi Julika, ja, ich sehe es anders. Ich mache das wirklich gerne und ich habe einen Kumpel, der wohnt im Osten. Den sehe ich nicht oft und mit dem telefoniere ich, wenn Jonas anruft oder ich ihn, dann wissen wir, die nächste Stunde ist geblockt. Und genauso mit meinem Cousin. Ist genauso.
0: Mit dem Cousin.
1: Ja, der wohnt nämlich in Feigen auch oder in Stuttgart und da ist immer das Thema, wie geht's dir, was gibt's Neues, der hat ein Kind, bekommt jetzt wieder eins und dann kommt man halt einfach ins Plaudern.
0: Ich glaube, Philipp, möglicherweise hat es bei dir aber auch damit zu tun, dass du auf eine gewisse Anzahl Wörter am Tag kommen willst. Hat man bei dir jedenfalls immer so den Eindruck, du redest einfach gern, Philipp.
1: Ich rede gern, ja, und ich höre aber auch gern zu.
0: Das stimmt.
1: Mach ich.
0: Okay, also das heißt, du würdest ein Telefonat immer dem Texten vorziehen, auch so, um kurze Absprachen zu treffen?
1: Es kommt immer aufs Thema an. Also ich weiß schon, dass ich ins Labern komme.
0: Nein!
1: Manchmal. Aber es kommt dann immer auf die Person an.
0: Okay, verstehe. Ja, Philipp, bevor wir ins Labern kommen, frage ich doch lieber euch, wie ist es denn bei euch, texten oder telefonieren? Schreibt uns, wenn ihr wollt, gerne an die 0800 50 60 106 oder ruft an, je nach Vorliebe.

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6: Die neue Woche, die startet nicht ganz so schön, wie das Wochenende zu Ende gegangen ist, aber es bleibt trocken meistens und es bleibt auch noch relativ warm. Ab und zu kann mal ein Schauer runterkommen, bis zu 20 Grad werden es in Badenweiler und in Iringen. In den nächsten Tagen, da müssen wir uns auf ein bisschen schlechteres Wetter einstellen, da kann es ab und zu regnen und es wird auch etwas kühler.
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6: Ich bin Daniela Frahm und wünsche euch einen schönen Montag. Gut ein Jahr ist die neue Bundesregierung im Amt. Der Haussegen hängt aber ordentlich schief. Kanzler Merz setzt zwar weiter auf eine Zusammenarbeit mit der SPD. In der ARD hat er die Sozialdemokraten allerdings dazu aufgerufen, kompromissbereiter zu sein. Er sei immer geduldig gewesen, so Merz, aber es müssten auch Reformen der Union umgesetzt werden. Einigkeit herrscht hingegen in Baden-Württemberg. Grüne und CDU haben einen Koalitionsvertrag vereinbart und wie von Cem Özdemir schon im Wahlkampf versprochen, sollen Posten in der Landesregierung eingespart werden. Seine Partei geht jetzt mit gutem Beispiel voran. Die Grünen verzichten auf zwei Posten, die ihnen eigentlich zustehen würden.

0: ein zweiter stellvertretender Parlamentspräsident und ein Staatssekretär im Bauministerium. Am kommenden Wochenende wollen Grüne und CDU jeweils bei Parteitagen grünes Licht für den Koalitionsvertrag geben. Das stillgelegte Atomkraftwerk Fessenheim kann zurückgebaut werden. Das hat die französische Regierung jetzt genehmigt. Der Stromkonzern EDF will damit nun bald beginnen und dann ab nächstem Jahr an dem Standort nahe der Grenze zu Südbaden eine Schmelzanlage für schwach radioaktiv belasteten Schrott errichten. EDF verspricht 200 Arbeitsplätze. Das Kraftwerk Fessenheim wurde bereits 2020 ausgeschaltet. Die Brennelemente sind bereits abtransportiert. Im abschließenden Sonntagsspiel in der Fußball-Bundesliga hat sich der SC Freiburg 1:1 unentschieden vom VfL Wolfsburg getrennt und sich auf Platz 7 verbessert. Nach dem Spiel haben die Fans die Mannschaft schon auf das Rückspiel im Europa-League-Halbfinale am Donnerstag gegen Braga eingeschworen, erzählte Kapitän Christian Günther.
1: Sie haben uns einfach gerade nochmal gesagt, sie sind stolz auf uns und für sie wäre es natürlich das Größte, wenn wir das Spiel ziehen am Donnerstag. Und das ist natürlich eines der größten Spiele in der Vereinsgeschichte und sie werde alles hier im Stadion lassen und das werde ich auf jeden Fall auch tun, das kann ich versprechen.
0: Der Traum vom Finale in Istanbul soll am Donnerstag in Freiburg wahr werden. Sorgen gibt's allerdings um Offensivspieler Yuito Suzuki, der mit einer Schulterverletzung ausgewechselt werden musste. 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
0: Auf der A5 staut sich weiterhin der Verkehr Richtung Karlsruhe zwischen Efringenkirchen und Neuenburg. Da braucht ihr etwa 10 Minuten länger im Moment.
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0: Der aktuellste Blitzer steht in Lörrach in der Clara-Immerwahr-Straße im 30er. Danke an Johannes. Außerdem wird geblitzt am Autobahnzubringer Freiburg Süd beim Keidelbad Richtung A5 im 70er. Und wenn ihr noch was gesehen habt, Staus oder Blitzer, dann ruft uns gerne an oder schickt uns eine WhatsApp an die 0800 50 60 106.
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4: Hallo, einen wunderschönen Montag wünsche ich euch und wir machen gleich zusammen einen kleinen Ausflug an den Euro-Airport Basel-Mülhus. Da geht ja dieser Tage nicht viel, also zumindest nicht viel weg und nicht viel hin. Sprich, es wird nicht viel geflogen, aber dafür umso mehr gebaut. Und das schauen wir uns in 10 Minuten an. Bis dahin Musik von Johannes Oerding, der gerade bei uns in Freiburg zu Gast war und ein Konzert gegeben hat. Kreise und Alex Warren, Eternity, den habe ich jetzt für euch. Hi.
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0: Golden FM ist hier. Am Montag und noch ein bisschen Geduld brauchen tatsächlich alle, die regelmäßig den Euro-Airport Basel-Mühlhus als Startpunkt für ihre Reisen nutzen. Die Hauptpiste wird saniert. Der Flugplan ist deswegen deutlich eingeschränkt. Und unsere Mariella aus dem Baden FM-Team hat sich die Arbeiten vor Ort mal genauer angeschaut. Eine Gelegenheit, die meisten nur einmal im Leben bekommen.
1: Normalerweise hätte man jetzt so einen riesigen Koffer dabei und würde sich freuen, gleich in einen Flieger zu steigen. Heute nicht. Heute gehen wir auf eine Baustelle. Und ich glaube, es ist sinnbildlich, für was hier gerade am Flughafen passiert, dass diese Halle hier, wo man durch Security durch muss oder wo man einen Kaffee trinken kann, einfach fast komplett leer ist, weil hier am Flughafen fliegen gerade nicht so viele Flugzeuge ab.
2: Also ich bin jetzt perfekt ausgerüstet für die Baustelle. Ich habe meinen Helm auf dem Kopf. Da hört man's. Hab so Überschutzschuhe. Jetzt dürfen wir hier erstmal so ein bisschen auf der Baustelle auch rumlaufen. Hier sind so ein paar große Bagger und Maschinen und ziemlich viele Bauarbeiter. Es hieß, es sind ungefähr 100 pro Tag hier am Tüfteln. Jetzt wird hier so im Detail, werden so kleine Flächen noch eingefüllt mit Beton.
3: Sieht alles gut aus. Ich würde sagen, das läuft. Das wird auf jeden Fall rechtzeitig fertig.
2: Jetzt sind wir an die nächste Station quasi angekommen. Und zwar an den Pistenkreuz. Das ist der Anfang von dieser Flugpiste. Und es ist wirklich total cool, weil von hier kann man einfach die gesamte Länge von dieser Piste sehen.
1: So, letzte Station für heute hier am Flughafen, die Taxiway Bravo, also da, wo die Flugzeuge quasi von ihren Parkplätzen auf die Hauptpiste dann drauf rollen. Und die wird auch ein bisschen frisch gemacht, zwar mit Asphalt statt Beton, weil Beton bei der Hauptpiste wichtig ist, damit dort die großen Maschinen landen können und die Landebahn nicht so schnell kaputt geht. Aber da, wo die Flugzeuge nur rollen, also auf dem Taxiway, da reicht Asphalt vollkommen aus. Werden nur die letzten drei Abschnitte noch gemacht, also in ein paar Wochen ist hier dann auch alles fertig.
0: Ab dem 20. Mai läuft der Flugverkehr in Basel dann also wieder wie gewohnt. Mehr Eindrücke davon bekommt ihr auf unserer

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11: Sonne, Wolken und ein paar Schauer. Heute kann alles dabei sein. Meistens ist es aber trocken. Bis zu 20 Grad werden es im Markgräflerland und am Kaiserstuhl. In den nächsten Tagen, da wird es ein Tick kühler und auch wechselhafter. Da kann es ab und zu Schauer und auch Gewitter geben.
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11: Da habe ich den Verkehrsservice übersprungen. Auf der A5 staut es sich weiter zwischen Efringenkirchen und dem Dreieck Neuenburg. Da braucht ihr etwa 10-11 Minuten länger Richtung Karlsruhe. Außerdem wird geblitzt in Lörrach in der Clara-Immerwahr-Straße im 30er. Und die könnt ihr wie immer Staus und Blitzer melden an die 0800 50 60 106.
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BahnFM ist hier. Wunderschönen Montag wünsche ich euch. Und ich bin ja direkt neben einem Pferdehof aufgewachsen. Und trotzdem gibt es noch so viel, was ich auch über diese Tiere lernen kann.

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1: Manchmal ist man so müde, dass man gefühlt im Stehen einschlafen könnte. Pferde können das. Sie haben spezielle Sehnen und Bänder in ihren Beinen, die ihre Gelenke quasi blockieren, sodass sie nicht umfallen, wenn sie im Stehen einschlafen. Sie können das, weil sie damit Energie sparen und in freier Wildbahn vor Raubtieren geschützt sind. Klingt super praktisch, aber für einen richtig erholsamen Tiefschlaf müssen sich auch die Pferde hinlegen. Das Schlafen im Stehen ist eher wie so ein Powernap. Eure Mariella Miskial.
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12: 18 Grad messen wir aktuell in Herrenschried, da ist es bedeckt. In Appenweier bedeckter Himmel auch bei 18 Grad. Und in Schutterwald, da schaut schon die Sonne raus bei 20 Grad und klarem Himmel. Es soll am späteren Nachmittag dann auch noch so ein bisschen bewölkt sein. Und dann regnet es auch. Es wird verbreitet nass noch heute Nachmittag. Nur am Rhein bleibt es noch so ein bisschen trocken. Die Topwerte heute immerhin ziemlich mild, 18 bis 20 Grad. Morgen starten wir dann erstmal mit so einem Mix aus Sonne und Wolken in den Tag. Später am Vormittag ziehen dann auch Schauer über Baden. Dazwischen Sonne-Wolken-Mix. Es wird also ziemlich durchmischt morgen, aber es bleibt mild. Die Topwerte 16 bis 19 Grad.
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12: Mit Ruth Streitling. Hallo. Ein kurzes Grollen, Regale wackeln, Geschirr in den Schränken klirrt. Das kennen viele hier bei uns in der Region. Fast täglich meldet der Landeserdbebendienst kleine Erschütterungen, zuletzt in Kandern und Schelklingen. Was dann zu tun ist, weiß Daniela Frahm aus der Baden-FM-Nachrichtenredaktion.
14: Baden-Württemberg ist Deutschlands Erdbeben-Hotspot. Meistens sind die Beben aber harmlos, so wie Anfang März in Kippenheim und in Tunsel. Im vergangenen Jahr gab es allein im Kreis Lörrach 6 der 14 spürbaren Beben im Land. Sollte es doch mal stärker beben, nicht rausrennen, da können Dachziegel oder Fassadenteile herunterfallen, rät der Landeserdbebendienst. Aufzüge sollte man nicht benutzen. Außerdem gilt nach dem Beben das Radio einschalten und den Notruf wirklich nur bei echten Notfällen nutzen. Und noch ein Tipp für die Wohnungen: Schränke und Regale am besten an der Wand befestigen.
12: Jugendliche in Deutschland trinken weniger Alkohol, aber er spielt trotzdem weiter eine große Rolle für sie. Laut einer Studie der Stiftung Gesundheitswesen trinken immer noch 20% der 12- bis 17-Jährigen mindestens einmal pro Woche Alkohol. Fast 13% haben sogar ein Problem.

0: Problematisches Trinkverhalten. Sie trinken also zum Beispiel zur Entspannung oder haben deshalb Konflikte. Basel verwandelt sich Ende Juni in ein großes Jodlerdorf. Vom 26. bis 28. Juni findet dort nämlich das große eidgenössische Jodlerfest statt. 12.000 Jodler, Alpenhornbläser und Fahnenschwinger sind mit dabei. Das Fest steht unter dem Motto Stadt und Land miteinander. Es ist ein besonderes Highlight für die Region, denn das große Jodlerfest fand zuletzt vor mehr als 100 Jahren in Basel statt und kommt wohl auch frühestens erst wieder 2071 in die Stadt. 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
0: 3:03 ist es, wir schauen auf die Straßen. Schaut ziemlich gut aus. Ich habe nur eine Meldung von der A5 Basel Richtung Karlsruhe. Zwischen Efringenkirchen und dem Dreieck Neuenburg staut sich derzeit auf 2 Kilometer. Da müsst ihr etwa 10 Minuten mehr einplanen.
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0: Blitzer haben wir aber natürlich wieder. Zum Beispiel Pfahl B317. Da stehen sie Richtung Tottnau am Hotel Lawine im 50er und blitzen aus einem Anhänger heraus beidseitig. Vielen Dank an Nicole, die uns das gemeldet hat. Dann haben wir noch einen B31 Freiburg nach der Ravensschlucht am alten Parkplatz, getarnt mit einem Tarnnetz, stehen sie da unter einem Baum im 100er. Und dann haben wir noch einen Lörrach, Clara-Immerwahr-Straße, stehen sie mal wieder im 30er. Das hat Johannes gemeldet. Vielen Dank dafür. Falls ihr auch noch was seht, meldet euch doch auch bei uns und sagt Bescheid. Per Telefon oder WhatsApp an der 0800 50 60 106. Ich wünsche allen eine gute Fahrt.
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3: Hi zusammen und willkommen in KW19. Ja, ich werde meinem Auftrag gerecht. Ich habe mir irgendwann vorgenommen, euch jeden Montag zu sagen, welche Kalenderwoche gestartet ist. Heute ist 19 und auch in der spielen wir unser Ja-Nein-Quiz. In 10 Minuten die nächste Runde. Was passiert da? Na, im Grunde werden euch nur Fragen gestellt und ihr dürft halt weder mit Ja noch mit Nein antworten. Wie schwer kann es sein? Sehr! Aber nicht unlösbar. Und wenn ihr mitmachen wollt, schaut auf baden.fm vorbei. Watch the Arms habe ich jetzt für euch mit Legendary und davor The Queen of Everything, Taylor Swift, Opalite.

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1: Wir spielen mit euch jeden Tag, Montag bis Freitag um kurz nach 10, kurz nach 13, ja und kurz nach 17 Uhr. Ihr wollt gegen mich gewinnen? Dann registriert euch auf baden.fm. Und am Telefon ist die Tordis aus Freiburg. Hallihallo!
2: Hallihallo!
1: Hat bei dir die Grillsaison schon begonnen?
2: Die hat begonnen, auf jeden Fall.
1: Tordis, ich möchte mit dir spielen. Hier sind die Spielregeln. Ich möchte ab jetzt eine Minute kein Ja, kein Nein, ja und natürlich kein Vielleicht hören. Sagst du es doch, hast du verloren. Und lass dir nicht länger als eine Sekunde Zeit mit den Antworten. Soweit, alles klar?
2: Alles klar.
1: Dann läuft deine Minute ab jetzt. Sag mal, ich habe mir einen E-Scooter gekauft. Hast du auch einen?
2: Ich habe keinen E-Scooter.
1: Weißt du, wie schnell die laufen?
2: Das habe ich keine Ahnung.
1: Hast du ein Elektrofahrrad?
2: Habe ich auch keins.
1: Ein Elektroauto?
2: Ich habe leider keinen Führerschein.
1: Du hast, das ist auch mal schön, aber dein Mann wahrscheinlich, oder?
2: Der hat einen Führerschein.
1: Okay, auch einen Motorradführerschein?
2: Das hat er auch.
1: Ach, wow. Okay, dann auch den ab und zu mal drauf im Motorrad und fahrt mal schön den Schwarzwald hoch, Titisee Neustadt.
2: Also meistens ist er mal selbstständig unterwegs.
1: Ah, du bist nicht so der Motorradfan.
2: Ich bin nicht so der Motorradfan.
1: Aha. Aber einen Helm hat er immer auf, oder? Das ist ja, muss man ja.
2: Klar hat er den immer auf.
1: Aha. Und er fährt hoffentlich auch immer schön vorsichtig.
2: Der fährt vorsichtig, immer.
1: Immer. Das heißt...
2: Oh.
1: Hey, es war so knapp, aber weißt du was? Du hast gewonnen. Das hier habe ich gehört. Aber hey, deine Minute ist rum. Tordis aus Freiburg, herzlichen Glückwunsch.
2: Oh, super, danke. Jetzt habe ich aber Glück gehabt.

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13: Richtig schöner ist es in der Mittagspause jetzt. Wir haben 19 Grad in Uehlingen-Birkendorf, da ist es leicht bedeckt. 20 in Hoberg, da schaut die Sonne raus. Und in Wolbach auch klarer Himmel und Sonne bei 19 Grad. Heute soll es dann auch noch mal ein bisschen bewölkt sein. Hier und da schaut die Sonne raus. Später am Nachmittag wird es dann ungemütlicher, da zieht Regen auf. Es ist dann verbreitet nass, das Ganze heute bei Topwerten von 18 bis 20 Grad. Morgen starten wir erstmal mit einem Mix aus Sonne und Wolken. Später am Vormittag ziehen dann auch Schauer über Baden. Dazwischen schaut aber immer wieder mal die Sonne raus. Es wird also so ein Mischmasch. Es bleibt aber ziemlich mild. Die Topwerte morgen 16 bis 19 Grad.
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13: Da habe ich eine Meldung von der A5 Basel Richtung Karlsruhe. Bitte aufpassen zwischen Efringenkirchen und dem Dreieck Neuenburg. Da staut sich's auf 2 Kilometer. 10 Minuten müsst ihr mehr einplanen.
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13: Die Blitzer stehen auf dem Autobahnzubringer Freiburg Süd beim Keidelbad Richtung A5 im 70er. Dann haben wir einen in Lörrach in der Clara-Immerwahr-Straße im 30er. Das hat Johannes gemeldet. Und in Pfahl stehen sie auf der B317 Richtung Todtnau am Hotel Lawine im 50er beidseitig. Das hat Nicole über WhatsApp gemeldet. Vielen Dank dafür. Falls ihr jetzt auch noch was seht, Staus oder Blitzer, ruft gern durch oder schickt uns eine WhatsApp und sagt Bescheid. 0800 50 60 106. Ich wünsche allen eine gute Fahrt.

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1: Baden FM ist hier, der Montag, und meine liebe Kollegin Steffi Woynke, die hat am Freitagabend am nächtlichen Himmel etwas ganz Besonderes beobachtet. Steffi, du warst in Berlin, richtig?
2: Nee, ich war tatsächlich von Berlin weggefahren, wieder in Baden-Baden, also gar nicht so weit weg von hier, bei meinem Partner, der da lebt. Und wir saßen auf der Terrasse nach so einem Grillabend mit Freunden, unterhielten uns. Und ich sah dann in meinem rechten Augenwinkel etwas am Nachthimmel und dachte, das sieht aber ganz diffus aus. Und dann habe ich gesagt, Leute, guckt da mal hin. Und dann war das klar kein Flugzeug, weil es war sternklarer Himmel. Man hätte erkannt, das ist ein Flugzeug, was vielleicht nach Basel fliegt oder so. Sondern es
1: fliegt
2: war,
1: ja gerade eh nichts hier nach Basel, ne?
2: Da sowieso nicht, genau. Und es war aber wie so eine kleine diffuse Lichtkugel, die über den Himmel wanderte. Also
1: UFO.
2: So.
1: Ja,
2: wir haben auch gedacht, da sind sie jetzt,
1: die Kollegen.
2: Die setzen sich hier ab. Und dann sind sie da. Nee, aber es war schon so, dass wir dachten, ja, ist ein bisschen spooky. Und wenn man nämlich dann nicht weiß, was es ist, mich lässt es ja nicht los.
1: Nee, das ist, kann ich voll verstehen. Also das will man schon wissen, absolut.
2: Ja, mein Freund hat auch die ganze Nacht nicht geschlafen und er hatte mich dann aufgeweckt am nächsten Morgen mit, ich weiß es.
1: Und?
2: Es war tatsächlich eine SpaceX-Rakete mit Starlink-Satelliten hinten dran von unserem guten Freund, dem Elon.
1: Ach, guck mal, hat er mal wieder was ins All geschossen.
2: Genau, die müssen ja auch irgendwie logischerweise da hochkommen, weil Starlink-Satelliten, die kann man öfter mal sehen.
1: Genau.
2: Aber die müssen ja irgendwie auch da hochkommen. Also eine Rakete zieht die hoch und diese Rakete verglüht dann.
1: Ach, sehr
2: abgefahren. Und das haben wir quasi gesehen.
1: Ja, wo hat er die abgeschossen?
2: In Florida.
1: Das gibt's doch nicht. Und die sieht man hier.
2: Ja.
1: Und das ist verifiziert. Oder
2: das
1: habt ihr einfach viel getrunken am Freitag?
2: Das ist tatsächlich verifiziert.
1: Wow.
2: Das Internet war dann doch voll damit.
1: Guck mal. Und du warst quasi live dabei, Steffi.
2: Und ich kann mir vorstellen, dass ich nicht die Einzige war, die das gesehen hat.
1: Also, wenn ihr auch sowas gesehen habt, ich trau der Kollegin nicht ganz. Dann gerne schreiben an die 0800 50 60 106 oder eine schnelle Sprache schicken.
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10: 21 Grad messen wir gerade in Küsserberg, da ist es bedeckt. 19 sind es in Wehr, auch hier bedeckter Himmel. Und in Basel 19 Grad bei Sonnenschein. Heute soll es auch erstmal noch so ein bisschen bedeckt sein. Am späteren Nachmittag wird es auch noch ungemütlich. Dann zieht Regen auf und es wird auch verbreitet nass, aber es bleibt ziemlich mild. Die Topwerte heute 18 bis 21 Grad. Morgen starten wir erstmal mit einem Mix aus Sonne und Wolken. Später am Vormittag ziehen dann auch noch Schauer über Baden. Dazwischen immer wieder wechselhaft mit Sonne und Wolken, aber es bleibt morgen weiter mild. Die Topwerte 16 bis 19 Grad.
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10: Mit Ruth Strädling, hallo. Baden-Württemberg bleibt Deutschlands Erdbeben-Hotspot, besonders wir hier in Baden. Laut dem Landeserdbebendienst hat erst Anfang März hier in der Region gleich zweimal die Erde gebebt. In Kippenheim im Ortenaukreis und in Tunsel im Kreis Breisgau-Hochschwarzwald. Beide Beben waren sogar für Menschen spürbar. Im Kreis Lörrach gab es vergangenes Jahr sogar insgesamt 6 spürbare Erdbeben. Sorgen müssen wir als Anwohner in Baden uns deshalb aber nicht machen. Die meisten Erdbeben hier im Land sind ziemlich schwach. Da wackelt vielleicht mal eine Lampe oder eine Vase im Haus. Große Schäden oder Gefahren drohen uns dabei aber nicht. Nicht wundern, wenn ihr ab heute Drohnen über der Offenburger Innenstadt fliegen seht. Die Drohnen sind im Auftrag der Stadt über der Steinstraße und dem Fischmarkt unterwegs. Sie machen dabei Bilder von den Baustellen dort und dokumentieren dabei den Baufortschritt. Das Ganze soll später einen Vorher-Nachher-Vergleich der Baustelle ermöglichen. Laut Stadt fliegen die Drohnen noch bis Mittwoch. Der Datenschutz wird dabei natürlich eingehalten. Heißt, die Drohnen fliegen nur dann, wenn möglichst wenig Leute unterwegs sind und Menschen sind auf den Fotos später nicht zu erkennen. 1:1 gegen den VfL Wolfsburg und damit wieder Platz 7 in der Tabelle der Fußball-Bundesliga für den SC Freiburg. Nach einem 0:1 Rückstand köpfte Philipp Lienhardt noch den Ausgleich. Nach dem Spiel haben die SC-Fans die Mannschaft eingeschworen aufs nächste Europapokalspiel. Was haben sie denn dem Team mitgegeben, Philipp Lienhardt?
11: Dass wir gewinnen sollen am Donnerstag, dass sie an uns glauben, dass sie stolz auf die Leistung sind, die wir bisher gebracht haben und ja, dass sie uns einfach vertrauen, dass wir das am Donnerstag gut machen werden.
10: Donnerstagabend ist das Rückspiel im Europa-League-Halbfinale gegen Braga. Das Hinspiel in Portugal hatte der Sportclub knapp mit 1:2 verloren und braucht jetzt einen Sieg, um noch ins Finale in Istanbul einzuziehen.

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0: Wir haben es 2 nach 2, wir schauen auf die Straßen. Ich habe eine Meldung von der A5 Basel Richtung Karlsruhe. Zwischen Efringenkirchen und dem Dreieck Neuenburg staut sich derzeit auf 2 Kilometer. 10 bis 11 Minuten müsst ihr da mehr einplanen. Und dann haben wir noch eine Tagesbaustelle auf der A5 Karlsruhe Richtung Basel. Zwischen Bad Krozingen und Hartheim-Heitersheim. Hier bitte aufpassen, da sind Baustellenfahrzeuge unterwegs. Und auf der B3 haben wir auch noch eine kleine Verzögerung. Offenburg Richtung Lahr. Zwischen Lahr-Hugsweier und Lahr-Dinglingen. Dichter Verkehr, 10 Minuten braucht ihr länger.
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0: Die Blitzer stehen auf der B317 bei Fahl Richtung Tottnau am Hotel Lawine. Beidseitig im 50er. Dann haben wir einen Freiburg B31 nach der Ravensschlucht am alten Parkplatz, getarnt mit einem Netz unter einem Baum, stehen sie im 100er. Und in Lörrach stehen sie in der Clara-Immerwahr-Straße, Verzeihung, im 30er. Das hat uns Johannes gemeldet. Vielen Dank fürs Bescheid geben. Falls ihr auch noch was seht, Staus oder Blitzer, ruft gern durch und sagt uns auch Bescheid. 0800 50 60 106. Ich wünsche allen eine gute Fahrt.
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2: Einen wunderschönen 4. Mai wünsche ich euch. Heute ist ein großer Tag für alle Star Wars Fans. Heute ist Star Wars Day. Und zu diesen Fans gehört auch Ed Sheeran. Der hat ja gesagt, dass der erste Luxus, den er sich gegönnt hat, als sein Debütalbum auf Platz 1 gegangen ist, der Todesstern aus der Star Wars Lego Edition war. Hat er sich gekauft und dann zusammengebaut. Ja, wahrscheinlich ist die Sammlung mittlerweile komplett. Und auch das mit den Hits ist ja ganz gut weitergegangen. Gleich Castle on the Hill von Ed Sheeran. Und vorab ich Sienna Spyro für euch. Ich freue mich, dass ihr dabei seid. Hi.
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1: Hallo, ich bin der Steven, ich komme aus Schramberg, bin jetzt 36 Jahre alt und bin mit 18 Papa geworden.
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2: Dann bist du mit 18 Papa geworden.
1: Genau, richtig. Und meine Partnerin war halt auch erst 16.
2: Wow!
1: Sehr, sehr jung. Genau, und sie hat halt ja noch ihre Schule zu Ende gemacht und ihre Ausbildung durchgezogen. Und in der Zeit habe ich die Elternzeit übernommen. Dass sie das alles noch durchziehen kann, dass wir ja ein festes Standbein dann haben und alles. Genau.
2: Ihr seid seit fast 20 Jahren zusammen. Also das heißt, eure Jugendliebe hat echt Bestand gehabt.
1: Ja, das hätten wir, glaube ich, wenn es uns einer am Anfang gesagt hätte, bestimmt auch nicht geglaubt. Aber es ist tatsächlich so. Also jetzt im Oktober sind es 20 Jahre. Wir sind aber auch noch nicht verheiratet.
2: Das folgt
1: dann jetzt. Na, das folgt jetzt tatsächlich dann im Oktober.
2: Wirklich?
1: Zum 20-Jährigen. Ja, tatsächlich.
2: Jetzt kriege ich wirklich eine Gänsehaut, Steven. Das ist ja unfassbar schön.
1: Ja, da freue ich mich auch schon richtig drauf. Also wenn ich nur dran denke, dann kommen mir manchmal schon die Tränen,
2: ja,
1: weil ich mich hier richtig drauf freue. Ja.
2: Das heißt, ihr macht das aus voller Überzeugung. Jetzt, wo die Kinder 15 und 18 sind, muss man also wegen der Kinder nicht mehr zusammenbleiben.
1: Nein, ja, man macht es halt, weil man den Partner liebt natürlich, klar. Man denkt ja auch ein bisschen noch weiter in die Zukunft, wenn mal irgendwas ist oder so, dass auch der andere dann Entscheidungen treffen kann und so weiter. Genau, also deswegen.
2: Ja. Wie schön. Mhm. Gibt es ein großes Fest oder macht ihr das einfach so für euch?
1: Nein, wir machen ein großes Fest mit bis jetzt so 70, 80 Personen.
2: Hammer, wie toll.
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4: Aktuelle Temperaturen hier bei uns in Baden 20 Grad, messen wir in Laufenburg, da ist es bedeckt. In Tiengen auch 20 Grad und in Ettenheim klarer Himmel und Sonne ebenfalls bei 20 Grad. Das sind so im Großen und Ganzen auch die Maxwerte heute. Es ist weiter bewölkt, später am Nachmittag soll dann auch noch Regen aufziehen, dann wird es auch verbreitet nass. Das Ganze heute bei Topwerten, wie gesagt, zwischen 18 und 20 Grad. Morgen starten wir rein mit einem Mix aus Sonne und Wolken. Der bleibt erstmal auch. Später am Vormittag ziehen dann auch noch Schauer über Baden. Dazwischen wird es aber auch immer wieder mal trocken. Die Topwerte morgen ein bisschen kühler, 16 bis 19 Grad.
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4: Wir schauen auf die Straßen um 14.29 Uhr. Ich habe eine Meldung von der A5 Basel Richtung Karlsruhe. Zwischen dem Dreieck Weil am Rhein und dem Dreieck Neuenburg staut sich derzeit auf 4 Kilometer. Hier müsst ihr eine Viertelstunde mehr einplanen. Und dann haben wir auch noch Tagesbaustellen auf der A5 Basel Richtung Karlsruhe. Zwischen Weil am Rhein Hüningen und dem Dreieck Weil am Rhein. Hier sind Baustellenfahrzeuge unterwegs. Und gebaut wird auch auf der A5 Karlsruhe Richtung Basel. Zwischen Bad Krozingen und Hartheim-Heitersheim. Auch hier bitte aufpassen wegen der Baustellenfahrzeuge.
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4: Die Blitzer stehen auf der B31 bei Freiburg im 100er. Dann haben wir noch einen Endingen in der Riegeler Straße im 50er. Und in Neuenburg am Rhein stehen sie im Gutnauweg im 30er. Falls ihr jetzt auch noch was gesehen habt, Staus oder Blitzer, ruft gern durch und sagt Bescheid oder schickt eine WhatsApp an die 0800 50 60 106. Ich wünsche euch allen eine gute Fahrt.
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0: Ich bin der Julius und ich komme aus Denzlingen.
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0: Das ist für mich tatsächlich die Schwarzwaldhochstraße. Da kann man einfach auch wunderschön Motorrad fahren und die Natur genießen.
1: Darum passe ich so gut hierher.
0: Ich bin ein waschechter Badener und bin auch in Denzlingen aufgewachsen und kenne einfach die Region in- und auswendig und die Tradition, die man hier lebt.
1: Im Frühling freue ich mich auf
0: die Frühlingsgefühle aufs Motorradfahren, das Fahrradfahren und dass man einfach das Wetter und den Trubel wieder draußen genießen kann.
1: Meine Grüße gehen an
0: Olivia, Celine und Ömer und an meine Eltern in Denzlingen.
1: Das Leben ist schön in Baden.
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6: 19 Grad messen wir aktuell in Staufen im Breisgau, da ist es bedeckt. In Zell im Wiesental sind es 18, auch hier bedeckt. Und in Bötzingen versteckt sich die Sonne auch hinter Wolken bei 20 Grad. Heute soll es auch erstmal noch bewölkt weitergehen. Am späteren Nachmittag zieht dann Regen auf und es wird verbreitet nass. Aber es bleibt mild. Die Topwerte heute 18 bis 21 Grad. Morgen haben wir dann erstmal so einen Mix aus Sonne und Wolken. Später am Vormittag ziehen auch Schauer über Baden. Dazwischen immer wieder mal so trockene Abschnitte. Und es bleibt weiterhin mild. Die Topwerte morgen 16 bis 19 Grad.
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6: Mit Ruth Strädling. Hallo. Baden-Württemberg bleibt Deutschlands Erdbeben-Hotspot, besonders wir hier in Baden. Laut dem Landeserdbebendienst hat erst Anfang März hier in der Region gleich zweimal die Erde gebebt, in Kippenheim im Ortenaukreis und in Tunsel im Kreis Breisgau-Hochschwarzwald. Beide Beben waren sogar für Menschen spürbar. Allein im Kreis Lörrach gab es vergangenes Jahr 6 spürbare Erdbeben. Sorgen müssen sich Anwohner hier in Baden deshalb aber nicht. Die meisten Erdbeben hier im Land sind eher schwach. Da wackelt vielleicht mal eine Lampe oder eine Vase. Große Schäden oder Gefahren drohen uns aber nicht. Mehr Geld für Beschäftigte an den Unikliniken in Baden-Württemberg, auch hier in Freiburg. Darum geht's ab Mittwoch bei den Tarifverhandlungen zwischen den Unikliniken im Land und der Gewerkschaft Verdi. Verdi fordert für das Klinikpersonal 7,5% mehr Lohn. Außerdem sollen Azubis mehr Ausbildungsgehalt bekommen und einen 63 € Mobilitätszuschuss für das Deutschlandticket. Verdi begründet die Forderung mit den steigenden Preisen in Deutschland. Außerdem brauche es auch bessere Arbeitsbedingungen für das Klinikpersonal, gerade jetzt, wo die geplante Reform der Bundesregierung im Gesundheitswesen ansteht. Die wird nämlich wahrscheinlich für wesentlich mehr Belastung bei den Mitarbeitern sorgen. Die Eishockeysaison ist zwar rum, es gibt aber trotzdem Neuigkeiten vom EHC Freiburg. Die Wölfe gehen mit 2 neuen Torhütern in die kommende Saison in der zweiten Eishockeyliga. Mehr dazu von Daniela Frahm aus der Baden FM Nachrichtenredaktion.
7: Olafer Schmidt und Christian Schneider heißen die beiden Neuzugänge des EHC Freiburg auf der Torhüterposition. Beide haben ganz unterschiedliche Stärken, die sich ideal ergänzen, sagt EHC Sportdirektor Simon Dana. Der 30-jährige Schmidt war zuletzt bei den Bietigheim Steelers und gilt als reaktionsschnell und ruhig im Spielaufbau. Schneider kommt aus Crimmitschau und war in der vergangenen Zweitligasaison statistisch einer der besten Torhüter.
6: Weniger gute Nachrichten in Sachen Personal gibt's dagegen jetzt beim SC Freiburg. Mittelfeldspieler Yuito Suzuki fällt bis auf Weiteres aus. Der 24-Jährige hat sich laut Sportclub gestern beim Heimspiel das Schlüsselbein gebrochen und kann deshalb vorerst nicht mehr spielen. Wie lang genau Suzuki ausfällt, ist derzeit noch unklar. 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
2: Wir schauen auf die Straßen um 3:03. Ich habe eine Meldung von der A5 Basel Richtung Karlsruhe. Zwischen dem Dreieck Weil am Rhein und dem Dreieck Neuenburg müsst ihr mehr Zeit einplanen. 4 Kilometer staut sich da, 20 Minuten braucht ihr länger. Ansonsten nur kleinere Behinderungen. Wiesenthalstraße, B317 in Lörrach, da braucht ihr 5 Minuten länger. Zwischen Thüringer Straße Sportplätzen und Lörrach Mitte A98, da ist ein bisschen dichterer Verkehr.
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2: Die Blitzer stehen. B31 Richtung Freiburg nach der Ravensschlucht am Alten Parkplatz unter einem Tarnnetz im 100er. Dann haben wir einen Fall. B317 Richtung Tottenau am Hotel Lawine. Da blitzen sie beidseitig aus einem Anhänger im 50er. Das hat uns Nicole gemeldet. Freiburg stehen sie in der Hermann-Mitsch-Straße zwischen XXX-Lutz und Möbelbraun im 50er. Und in Lörrach stehen sie in der Clara-Immerwahr-Straße im 30er. Das hat Johannes entdeckt. Vielen Dank fürs Bescheid geben. Falls ihr auch noch was seht, Staus oder Blitzer, ruft gern durch oder schickt uns eine WhatsApp an die 0800 50 60 106. Ich wünsche allen eine gute Fahrt.
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3: Wir stehen heute gemeinsam den Montagnachmittag durch mit allen deinen Lieblingssongs. Ein kleines bisschen Sonnenschein gibt's gleich mit Nicky Jure und seinem Song Sunroof. Und auch wenn das Sonnendach, also das Sunroof, heute vielleicht eher doch zu bleibt, hilft uns jetzt Holly Humberstone mit ihrer warmen und frühlingshaften Stimme dabei, den Frühling nicht ganz zu vergessen. Mit ihrem Song To Love Somebody. Schön, dass ihr mit dabei seid.
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2: Songs sind wie eine kleine Zeitreise. Counting Stars von One Republic ist für mich so einer. Wenn der läuft, bin ich wieder in meiner alten Garage zwischen Schraubenschlüsseln, dem Geruch von Öl und meinem ersten eigenen Oldtimer, einem alten, aber liebenswerten Mercedes W123. Ich kaufe ihn nicht, weil ich ihn wirklich brauche, sondern weil ich mich in die Idee verliebt habe, einen Oldtimer zu fahren. Natürlich ist er nicht perfekt. Die Elektronik hat ihren eigenen Kopf und die Kupplung hat so manches Mal einen schlechten Tag. Aber genau das macht den Charme aus. An einem dieser Bastelnachmittage läuft Counting Stars im Werkstattradio. Während ich versuche, die hartnäckige Lichtmaschine zum Laufen zu bringen, summe ich unbewusst mit. Der Song hat so eine Energie, eine Mischung aus Aufbruch und Sehnsucht. Genau das, was ich damals fühle. Heute fährt der Wagen wieder, wenn auch nur zu besonderen Anlässen. Und wenn Counting Stars läuft, dann weiß ich noch genau, wie es war. Ölverschmierte Hände und die Vorfreude auf die nächste Fahrt.
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10: 19 Grad messen wir derzeit in Wolbach. Hier klarer Himmel. In Laar scheint auch die Sonne bei 19 Grad. Und in Bad Säckingen ist es bedeckt bei 20 Grad. Heute Nachmittag soll es dann noch ein bisschen ungemütlicher werden. Wolken ziehen auf, es zieht auch Regen über uns rüber und es wird verbreitet nass. Das Ganze bei Topwerten von 18 bis 20 Grad. Morgen haben wir erstmal so einen Mix aus Sonne und Wolken. Später am Vormittag auch ein paar Schauer. Dazwischen kommt aber auch immer wieder mal ein bisschen die Sonne raus. Und es bleibt mild. Die Topwerte morgen 16 bis 19 Grad.
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10: Mit Ruth Strädling, hallo, schönen guten Tag. Ein kurzes Grollen, Regale wackeln, Geschirr klirrt in den Schränken. Das kennen viele hier bei uns in der Region. Fast täglich meldet der Landeserdbebendienst kleine Erschütterungen, zuletzt in Kandern und Schelklingen. Was dann zu tun ist, weiß Daniela Frahm aus der Baden-FM-Nachrichtenredaktion.
11: Baden-Württemberg ist Deutschlands Erdbeben-Hotspot. Meistens sind die Beben aber harmlos, so wie Anfang März in Kippenheim und in Tunsel. Im vergangenen Jahr gab es allein im Kreis Lörrach 6 der 14 spürbaren Beben im Land. Sollte es doch mal stärker beben, nicht rausrennen, da können Dachziegel oder Fassadenteile herunterfallen, rät der Landeserdbebendienst. Aufzüge sollte man nicht benutzen. Außerdem gilt nach dem Beben das Radio einschalten und den Notruf wirklich nur bei echten Notfällen nutzen. Und noch ein Tipp für die Wohnungen: Schränke und Regale am besten an der Wand befestigen.
10: Schülerinnen und Schüler der Grundschule Höllstein bei Lörrach haben mit einem Spendenlauf 1.400 € Spenden für die Kreiskliniken Lörrach gesammelt. Mit dem Geld wollen die Schüler besonders Angebote für schwangere Frauen in Not unterstützen, zum Beispiel Beratungen, die Babyklappe oder die sogenannten anonymen Geburten am Klinikum. Auslöser für die Spendenaktion waren 2 tote Babys, die vergangenes Jahr in der Region gefunden wurden. Die Eishockeysaison ist zwar rum, es gibt aber trotzdem Neuigkeiten vom EHC Freiburg. Die Wölfe gehen mit 2 neuen Torhütern in die kommende Saison in der 2. deutschen Eishockeyliga. Olaf Schmidt und Christian Schneider heißen die 2 neuen beim EHC. Sportdirektor Simon Danner erklärte, ihre Stärken würden sich optimal ergänzen. Der 30-jährige Schmidt gilt als reaktionsschnell und war zuletzt bei den Bietigheim Steelers im Einsatz. Schneider wechselt aus Krimmitschau nach Freiburg und war vergangene Saison statistisch einer der besten Torhüter in der DEL 2. 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
1: 3:30 haben wir es. Wir schauen auf die Straßen. Ich habe eine Meldung von der A5 Basel Richtung Karlsruhe. Zwischen dem Dreieck Weil am Rhein und dem Dreieck Neuenburg staut sich derzeit auf 4 Kilometer. 23 Minuten braucht ihr da laut unserer Messung länger. Wer kann, sollte das also am besten umfahren. Und eine kleinere Verzögerung haben wir auch noch auf der B34 Schaffhausen Richtung Basel. Zwischen Murg-Rothaus und Bad Säckingen dichter Verkehr. 5 Minuten müsst ihr mehr einplanen.
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1: So, jetzt ist meine Stimme auch wieder da. Moment, wir haben einen Blitzer, Verzeihung. Auf der B317 bei Fahl im 50er Richtung Tottnau stehen sie am Hotel Lawine mit einem Anhänger und blitzen beidseitig. Dann haben wir noch die B31 Richtung Freiburg nach der Ravensschlucht am alten Parkplatz. Steht da getarnt unter einem Tarnnetz am Baum im 100er. Und nochmal Freiburg haben wir einen in der Hermann-Mitt-Straße zwischen dem XXX Lutz und Möbelbraun stehen sie im 50er. Falls ihr auch noch was gesehen habt, Staus oder Blitzer, ruft gern durch oder schickt uns eine WhatsApp und sagt Bescheid. 0800 50 60 106. Ich wünsche allen eine gute Fahrt.
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0: ganz entspannt durch den Montag mit Baden FM. Ich bin Marielle Mischial und ich freue mich sehr, dass ihr mit dabei seid. Am Flughafen in Basel am Euro Airport wird gerade ordentlich gebaut, denn dort wird die Hauptpiste saniert für 40 Millionen Euro. Und ich weiß das so ziemlich genau, weil ich durfte letzte Woche auf einer Führung dieser Baustelle dabei sein und auch auf dieser Hauptpiste stehen. Und ich sag's mal so, das ist ein Erlebnis, das ich auf jeden Fall nicht vergessen werde.
1: Normalerweise hätte man jetzt so einen riesigen Koffer dabei und würde sich freuen, gleich in einen Flieger zu steigen. Heute nicht. Heute gehen wir auf eine Baustelle. Und ich glaube, es ist sinnbildlich, für was hier gerade am Flughafen passiert, dass diese Halle hier, wo man durch Security durch muss oder wo man einen Kaffee trinken kann, einfach fast komplett leer ist, weil hier am Flughafen fliegen gerade nicht so viele Flugzeuge ab.
2: Also ich bin jetzt perfekt ausgerüstet für die Baustelle. Ich habe meinen Helm auf dem Kopf. Da hört man's. Hab so Überschutzschuhe. Jetzt dürfen wir hier erstmal so ein bisschen auf der Baustelle auch rumlaufen. Hier sind so ein paar große Bagger und Maschinen und ziemlich viele Bauarbeiter. Es hieß, es sind ungefähr 100 pro Tag hier am Tüfteln. Jetzt wird hier so im Detail, werden so kleine Flächen noch eingefüllt mit Beton.
1: Sieht alles gut aus. Ich würde sagen, das läuft. Das wird auf jeden Fall rechtzeitig fertig.
2: Jetzt sind wir an die nächste Station quasi angekommen. Und zwar an den Pistenkreuz. Das ist der Anfang von dieser Flugpiste. Und es ist wirklich total cool, weil von hier kann man einfach die gesamte Länge von dieser Piste sehen.
1: So, letzte Station für heute hier am Flughafen. Die Taxiway Bravo. Also da, wo die Flugzeuge quasi von ihren Parkplätzen auf die Hauptpiste dann draufrollen. Und die wird auch ein bisschen frisch.

0: gemacht. Zwar mit Asphalt statt Beton, weil Beton bei der Hauptpiste wichtig ist, damit dort die großen Maschinen landen können und die Landebahn nicht so schnell kaputt geht. Aber da, wo die Flugzeuge nur rollen, also auf dem Taxiway, da reicht Asphalt vollkommen aus. Werden nur die letzten drei Abschnitte noch gemacht. Also in ein paar Wochen ist hier dann auch alles fertig.
1: Ja, genau. Am 20. Mai, da ist die Baustelle dann zu Ende. Und ab dem 21. da läuft dann der Flugverkehr wieder ganz normal am Flughafen in Basel. Mehr Eindrücke von diesem absolut coolen Termin, wo ich sein durfte, bekommt ihr auf unseren Social-Media-Kanälen. Und wir spielen alle deine Lieblingssongs. Hier auch schon der nächste.

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3: 19 Grad messen wir derzeit in Biederbach bei leichtem Regen. In Gengenbach kommt es auch ein bisschen nass runter bei 20 Grad. In Durbach leichter Regen bei 19 Grad. Das passt zu den weiteren Vorhersagen für heute. Heute Nachmittag soll immer wieder Regen über uns rüberziehen. Es ist verbreitet nass, dazwischen bewölkt. Die Topwerte heute 18 bis 21 Grad. Morgen starten wir erstmal mit so einem Mix aus Sonne und Wolken in den Tag. Später am Vormittag dann wieder Schauer. Dazwischen kommt aber auch noch mal so ein bisschen die Sonne raus. Es wird also wechselhaft und es bleibt weiter mild. Die Topwerte morgen 16 bis 19 Grad.
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3: Mit Ruth Strätling. Hallo, schönen guten Tag. Baden-Württemberg bleibt Deutschlands Erdbeben-Hotspot, besonders wir hier in Baden. Laut dem Landeserdbebendienst hat erst Anfang März hier in der Region zweimal die Erde gebebt, in Kippenheim im Ortenaukreis und in Tunsel im Kreis Breisgau-Hochschwarzwald. Beide Beben waren dabei sogar für Menschen spürbar. Im Kreis Lörrach gab es allein vergangenes Jahr sogar 6 spürbare Erdbeben. Sorgen machen müssen Anwohner in Baden sich deshalb aber nicht. Die meisten Erdbeben hier im Land sind sehr schwach, große Schäden oder ernsthafte Gefahren drohen deshalb nicht. In Baden-Württemberg gibt es immer mehr Einkommensmillionäre, also Menschen, die mit ihrem Job oder Unternehmen mindestens 1 Million Euro pro Jahr verdienen. Laut Statistischem Landesamt betraf das 2022 hier im Land fast 5.700 Menschen, die meisten davon waren Unternehmer. Die meisten Einkommensmillionäre gab es statistisch übrigens in Baden-Baden, Heidelberg und Stuttgart. Am niedrigsten war die Millionärsquote im Landkreis Lörrach. Der SC Freiburg hat sich in der Fußball-Bundesliga 1:1 unentschieden vom VfL Wolfsburg getrennt und sich auf Rang 7 verbessert. Nach dem Spiel haben die Fans die Mannschaft schon mal auf das Rückspiel im Europa-League-Halbfinale am Donnerstag gegen Braga eingeschworen, erzählte Kapitän Christian Günther.
5: Sie haben uns einfach gerade nochmal gesagt, sie sind stolz auf uns und für sie wäre es natürlich das Größte, wenn wir das Spiel ziehen am Donnerstag. Und das ist natürlich eines der größten Spiele in der Vereinsgeschichte und sie werde alles hier im Stadion lassen und das werde wir auf jeden Fall laut tun, das kann ich versprechen.
3: Der Traum vom Finale in Istanbul soll Donnerstag in Freiburg wahr werden. Da muss der SC Freiburg allerdings ohne Offensivspieler Yuito Suzuki auskommen. Der fällt mit einem gebrochenen Schlüsselbein aus. Neuigkeiten gibt's derweil auch von den SC-Frauen. Abwehrspielerin Ellie Gudorf verlässt den Sportclub. Die 24-Jährige beendet diesen Sommer ihre Karriere, das gab der SC Freiburg jetzt bekannt. Gudorf kam 2023 aus Köln zum Sportclub, seitdem stand sie in 41 Bundesliga- und 4 DFB-Pokalspielen für den SC Freiburg auf dem Feld. Der Sportclub bedauerte Gudorfs Entscheidung und wünschte ihr alles Gute für die Zukunft. 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
3: 16.03 Uhr haben wir es. Wir schauen auf die Straßen. Ich habe eine Meldung von der A5 Basel Richtung Karlsruhe. Zwischen dem Dreieck Weil am

0: Rhein und dem Dreieck Neuenburg staut sich immer noch auf 4 Kilometer. 22 Minuten braucht die laut unserer Messung länger. Wer kann, sollte das also umfahren. Außerdem kleinere Verzögerungen. Es geht schon Richtung Feierabend, zum Beispiel auf der B3, weil am Rhein Richtung Freiburg. Zwischen Bad Bellingen-Hertingen und Schlingen dichter Verkehr, da braucht ihr 7 Minuten länger. Und B294 Haslach im Kinzigtal Richtung Freiburg. Zwischen Gundelfingen und der Anschlussstelle Freiburg-Nord, auch hier staut sich ein bisschen dichter Verkehr. 6 Minuten müsst ihr mehr einplanen.
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0: Die Blitzer stehen. B31 Richtung Freiburg nach der Ravensschlucht am alten Parkplatz unter einem Tarnnetz im 100er. Freiburg haben wir auch noch einen. Hermann-Mitt-Straße zwischen XXX Lutz und Möbelbraun steht da im 50er. Und noch einen auf der B317 Fahl Richtung Tottnau am Hotel Lawine. Blitzen sie aus einem Anhänger beidseitig im 50er. Das hat uns Nicole über WhatsApp gemeldet. Vielen Dank dafür. Falls ihr jetzt auch noch was seht, Staus oder Blitzer, ruft gern durch oder schickt uns auch eine WhatsApp an die 0800 50 60 106. Ich wünsche allen eine gute Fahrt.
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2: Lieber Nachrichten schreiben oder lieber telefonieren? Da ist ja jeder Mensch so ein bisschen anders. Und ich mache in meinem Alltag beides. Mal schreiben, mal telefonieren. Aber eigentlich würde ich am liebsten mit allen telefonieren, weil ich finde, da werden die Sachen irgendwie deutlicher. Man versteht sich irgendwie direkt und man kann dann auch so ein bisschen noch schnacken. Und beim Nachrichtenschreiben, da geht es immer so schnell auf den Punkt. Und ich unterhalte mich einfach super, super gerne. Aber wie sieht's denn bei euch aus? Seid ihr lieber Team Nachrichten schreiben oder telefonieren wie ich? Dann stimmt doch ab auf unserer BadenFM Instagram Story. Es würde mich echt mal interessieren, wie ihr das macht. Und in einer Viertelstunde rede ich mal mit meiner Kollegin Amelie aus dem BadenFM Team, denn sie sieht das Ganze ziemlich anders wie ich. Nach allen deinen Lieblingssongs, Michael Patrick Kelly und sein Song ID und jetzt Gone Gone Gone von David Guetta.
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0: Einen wunderschönen Nachmittag wünsche ich euch. Hier ist Baden FM. Ich bin Mariana Miskial. Und wenn man mich gut erreichen möchte, da muss man in der Regel anrufen. Man kann mir auch schreiben, aber das mache ich nicht so gerne. Ich telefoniere viel lieber und da gehe ich anscheinend so ein bisschen gegen den Trend. Das hat mir zumindest meine Kollegin Amelie Graf aus dem Baden FM-Team gesagt. Warum?
1: Liebe Mariella, du bist mir ja ein bisschen suspekt, nicht wahr? Also ich glaube, zum einen hat das vielleicht auch was mit der Social Anxiety von vielen jungen Menschen zu tun. Also zum Beispiel, wenn man von einer Nummer angerufen wird, die man nicht kennt, dann geht man tendenziell nicht ans Telefon. Oder auch so Sachen wie, dass man beim Arzt einen Termin ausmachen muss, stellt für viele Leute ja eine ganz, ganz große Herausforderung dar. Und ich glaube, auf der anderen Seite ist es in der heutigen Zeit irgendwie so viel so schnelllebig geworden, dass viele, glaube ich, gar keine Lust, Zeit und vielleicht auch Muße haben, mit Leuten wirklich dann länger zu telefonieren. Ich meine, zu schreiben und gegebenenfalls mal eine Sprachnachricht hin und her zu schicken, das geht ja viel, viel schneller, als wenn man sich dann am Telefon dann auch verquatscht und dann ist irgendwie sind 10 Minuten vorbei, aber auch mal eine halbe Stunde. Ja. Und ich glaube, dafür hat auch nicht jeder im Alltag so den Kopf.
0: Ja, das kann ich auch total nachvollziehen. Also ich schreibe auch sehr viel, aber ich telefoniere eigentlich viel, viel lieber, weil ich merke einfach, wenn ich jemanden anrufe, dann ist meine erste Frage meistens, hi, wie geht's? Und dann wird erstmal gequatscht und dann geht's ins Thema rein. Und dann werden auch Sachen, also es gibt auch viel weniger Missverständnisse, man fühlt direkt schon Energie und man hört, ist die Person gut drauf oder ist es eher ein bisschen kritisch. Und bei Nachrichten, dann geht's immer so direkt zur Sache, ist ein bisschen unpersönlicher und ich höre einfach gerne Stimmen und quatsche einfach unfassbar sehr gerne so mit meinen Freunden und deswegen bin ich da so eher Team telefonieren.
1: Das ist ja auch prinzipiell was Schönes und du hast völlig recht, da ist natürlich viel weniger Interpretationsspielraum, als wenn man eine Nachricht schickt, da hat man irgendwie ein Emoji vergessen und der andere denkt dann noch 3 Tage später drüber nach, ob man jetzt sauer auf denjenigen ist. Wahrscheinlich ist es letztendlich einfach auch ein bisschen Geschmackssache.
0: Voll, und genau deswegen sprechen wir heute darüber, ein drüber Geschwätz übers Texten oder Telefonieren, und ihr könnt uns gerne eure Meinung sagen, welches Team ihr seid, unter der 0800 50 60 106 als Anruf oder als WhatsApp Sprachnachricht. Wir spielen alle deine Lieblingssongs jetzt.

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2: 20 Grad messen wir aktuell in Eimeldingen, da regnet es jetzt leicht. In Denzlingen auch leichter Regen bei 20 Grad und Haslach im Kinzigtal, Überraschung, 20 Grad und leichter Regen. Das passt soweit, es soll den Rest des späteren Nachmittags und Abends immer wieder mal schauern und es wird verbreitet nass, nur am Rhein halten sich vor allem Wolken. Das Ganze heute bei Topwerten von 18 bis 20 Grad. Morgen starten wir dann erstmal mit einem Mix aus Sonne und Wolken in den Tag, später am Vormittag ziehen dann aber auch wieder Schauer über uns rüber, da wird es immer wieder örtlich mal nass, dazwischen kommt aber auch noch die Sonne durch und es bleibt mild. Die Topwerte morgen 16 bis 19 Grad.
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2: Mit Ruth Streitling, hallo, schönen guten Tag. Nicht wundern, wenn ihr ab heute Drohnen über der Offenburger Innenstadt fliegen seht. Die Drohnen sind im Auftrag der Stadt über der Steinstraße und dem Fischmarkt unterwegs. Dabei machen sie Bilder und dokumentieren so den Baufortschritt dort. Das soll später einen Vorher-Nachher-Vergleich der Baustelle ermöglichen. Laut der Stadt Offenburg fliegen die Drohnen dort noch bis Mittwoch. Der Datenschutz wird dabei natürlich beachtet. Die Drohnen fliegen nur dann, wenn möglichst wenig Leute unterwegs sind und Menschen sind auf den Fotos später nicht zu erkennen. Basel verwandelt sich Ende Juni in ein großes Jodlerdorf. Vom 26. bis 28. Juni findet dort nämlich das große eidgenössische Jodlerfest statt. 12.000 Jodler, Alpenhornbläser und Fahnenschwinger sind mit dabei. Das Fest steht unter dem Motto Stadt und Land miteinander. Es ist ein besonderes Highlight für die Region. Das große Jodlerfest fand zuletzt vor mehr als 100 Jahren in Basel statt und kommt wohl auch frühestens erst wieder 2071 dorthin. Die Eishockeysaison ist zwar um, es gibt aber trotzdem Neuigkeiten vom EHC Freiburg. Die Wölfe gehen mit 2 neuen Torhütern in die kommende Saison in der zweiten deutschen Eishockeyliga. Mehr dazu von Daniela Frahm aus der Baden FM Nachrichtenredaktion.
3: Olafer Schmidt und Christian Schneider heißen die beiden Neuzugänge des EHC Freiburg auf der Torhüterposition. Beide haben ganz unterschiedliche Stärken, die sich ideal ergänzen, sagt EHC Sportdirektor Simon Danner. Der 30-jährige Schmidt war zuletzt bei den Bietigheim Steelers und gilt als reaktionsschnell und ruhig im Spielaufbau. Schneider kommt aus Crimmitschau und war in der vergangenen Zweitligasaison statistisch einer der besten Torhüter. Der Dauerkartenvorverkauf für die nächste Saison läuft bereits.
2: Weniger gute Nachrichten in Sachen Personal gibt's dagegen beim SC Freiburg. Mittelfeldspieler Yuito Suzuki fällt bis auf Weiteres aus. Der 24-Jährige hat sich laut Sportclub gestern beim Heimspiel das Schlüsselbein gebrochen und kann vorerst nicht mehr spielen. Wie lang Suzuki ausfällt, ist derzeit noch unklar. 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
2: 5:02, wir schauen auf die Straßen. Ich habe eine Meldung von der A5 Karlsruhe Richtung Basel. Bitte aufpassen, zwischen Lahr und Ettenheim, hier steht ein defektes Fahrzeug. Bitte besonders vorsichtig fahren. Außerdem haben wir eine Verzögerung auf der A5 Basel Richtung Karlsruhe. Zwischen dem Dreieck Weil am Rhein und dem Dreieck Neuenburg staut sich's auf 4 Kilometer. 23 Minuten braucht ihr länger. Wer kann, sollte das also am besten umfahren.
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2: Geblitzt wird in Freiburg St. Georgen auf der B31 und zwar kurz vor der Abfahrt Wiesenthalstraße auf der rechten Seite im 60er. Das hat Bernd gemeldet. In Fahl stehen sie auf der B317 Richtung Tottenau am Hotel Lawine. Blitzen sie mit einem Anhänger beidseitig im 50er. Das hat uns Nicole gemeldet. Und dann habe ich hier noch einen Freiburg-Hermann-Mitt-Straße. Da stehen sie zwischen dem XXX-Lutz und Möbelbraun im 50er. Falls ihr jetzt auch noch was seht, Staus oder Blitzer, ruft gern durch oder schickt uns eine WhatsApp an die 0800 50 60 106. Ich wünsche allen eine gute Fahrt.
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1: Wir hatten ein Stück Garten und ich wollte da einfach kein Beton rein. Und dann haben wir uns die fünf Hühner geholt für unsere eigenen Eier, weil ich dieses Kükenschlachten oder diese Babys, wo sie da geschlachtet haben, nicht dafür war. Und deswegen haben wir jetzt unsere eigenen Eier geholt. Oder unsere eigenen Hühner praktisch und haben dann jeden Tag unsere eigenen Eier.
2: Das macht einen unfassbaren Unterschied, oder? Ich finde,
1: genau,
2: die
1: man
2: eigenen
1: merkt es
2: Eier.
1: An den Eiern. Ja. Und die werden auch so verwöhnt bei mir, also da merkt man wirklich, was die auch zum Essen bekommen.
2: Die Gourmet-Hühner mit den Gourmet-Eiern.
1: Ja, die haben bald besseres Essen wie wir.
2: Aber das ist ja quasi wie ein Kreislauf. Umso bessere Eier legen die und dann habt ihr ja am Ende auch wieder was davon, ne?
1: Genau, und die Eierschalen, die werden bei uns auch wieder verwendet.
2: Zum Basteln.
1: Alles verwendet. Und zum Kalt machen für die Hühner.
2: Genial, wie toll.
1: Und kommt alles in Verwertung.
2: Wie schön. Diana, Hühner halten ist aber auch nicht ganz ohne Stichwort Marder und Fuchs, ne?
1: Ja, wir wohnen am Wald, aber wir haben wirklich bisher noch gar keine Probleme gehabt. Unsere Schildkröten sind auch draußen, also wir hatten bisher wirklich noch nie Probleme.
2: Ist ja ein kleiner Zoo bei euch. Habt ihr noch mehr Tiere?
1: Zwei Meerschweinchen. Und dann ist erstmal gut. Wir wollen noch Schweine haben, aber da müssen wir noch ein bisschen warten.
2: Aber es klingt nicht so, als ob du von der Idee abgeneigt wärst.
1: Nee, wir wollen unser eigenes Fleisch auch irgendwann, weil ich dann weiß, woher es kommt. Wir haben auch ein Feldenstück mit unserem eigenen Obst und da hätten wir gerne auch noch zwei Schweine irgendwann drauf. Ja, oder zwei Schafe. Mal schauen. Einfach zu wissen, woher auch das Fleisch kommt. Wir essen so wenig Fleisch und wenn, dann wirklich auch bewusst. Und dann auch daher, wo ich weiß, woher es herkommt.
2: Ja.
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7: Jetzt wird's nass bei uns in Baden. 19 Grad messen wir derzeit in Seelbach bei leichtem Regen. In Wittnau regnet's auch bei 17 Grad und in Herreschried 17 Grad und leichter Regen. So soll's im Großen und Ganzen den Rest des Abends auch weitergehen. Es wird verbreitet nass. Das Ganze bei Topwerten von 18 bis 20 Grad. Morgen starten wir dann erstmal mit einem Sonne-Wolken-Mix in den Tag. Später am Vormittag ziehen dann auch immer wieder Schauer über Baden. Dazwischen kommt aber auch mal die Sonne raus. Wird also ziemlich wechselhaft morgen. Das Ganze bei ziemlich milden Topwerten von 16 bis 19 Grad.
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7: Mit Ruth Strätling, schönen guten Tag. Ein kurzes Grollen, Regale wackeln, Geschirr in den Schränken klirrt, das kennen viele hier bei uns in der Region. Fast täglich meldet der Landeserdbebendienst kleine Erschütterungen, zuletzt in Kandern und Schäklingen. Was dann zu tun ist, weiß Daniela Frahm aus der Baden FM Nachrichtenredaktion.
9: Baden-Württemberg ist Deutschlands Erdbeben-Hotspot. Meistens sind die Beben aber harmlos, so wie Anfang März in Kippenheim und in Tunsel. Im vergangenen Jahr gab es allein im Kreis Lörrach 6 der 14 spürbaren Beben im Land. Sollte es doch mal stärker beben, nicht rausrennen, da können Dachziegel oder Fassadenteile herunterfallen, rät der Landeserdbebendienst. Aufzüge sollte man nicht benutzen. Außerdem gilt nach dem Beben das Radio einschalten und den Notruf wirklich nur bei echten Notfällen nutzen. Und noch ein Tipp für die Wohnungen: Schränke und Regale am besten an der Wand befestigen.
7: Jugendliche in Deutschland trinken immer weniger Alkohol, aber er spielt trotzdem weiter eine große Rolle für sie. Laut einer Studie der Stiftung Gesundheitswesen trinken 20% der 12- bis 17-Jährigen mindestens einmal pro Woche Alkohol. Fast 13% haben sogar ein problematisches Trinkverhalten. Sie trinken also zum Beispiel zur Entspannung oder haben deshalb Konflikte. Jedes dritte Baby in Baden-Württemberg ist 2024 per Kaiserschnitt zur Welt gekommen. Das waren so viele wie seit 2010 nicht mehr, meldet das Statistische Landesamt. Insgesamt ist die Zahl der Kaiserschnitte hier im Land seit den 90ern deutlich gestiegen. 1991 kamen 15% aller Babys so zur Welt, zuletzt waren es 32,1%. Das war etwa so viel wie im Bundesdurchschnitt. Am höchsten war der Anteil der Kaiserschnittgeburten 2024 übrigens in Hamburg, am niedrigsten in Sachsen. 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
7: Gerade noch 3:35. Wir schauen auf die Straßen. Ich habe 2 Meldungen von der A5. Einmal Karlsruhe Richtung Basel. Zwischen Lahr und Ettenheim bitte aufpassen. Hier steht ein kaputter

0: Das Fahrzeug und dann nochmal A5 Karlsruhe Richtung Basel, auch zwischen Offenburg und Lage. Fahr durch ein kaputtes Fahrzeug, hier bitte besonders vorsichtig fahren. Außerdem haben wir weiterhin unseren Stau auf der A5 Basel Richtung Karlsruhe. Zwischen dem Dreieck Weil am Rhein und dem Dreieck Neuenburg, da staut sich derzeit auf 4 Kilometer. 21 Minuten braucht ihr da länger. Wer kann, sollte das am besten umfahren.
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0: Die Blitzer stehen auf der B31 Richtung Freiburg nach der Ravensschlucht am alten Parkplatz unter einem Tarnnetz am Baum im 100er. Dann haben wir einen in Freiburg-St. Georgen, auch B31, kurz vor der Abfahrt Wiesenthalstraße. Stehen sie auf der rechten Seite im 60er, das hat Bernd entdeckt. Und dann sehe ich hier noch einen Blitzer, und zwar in Denzlingen in der Kirchstraße im 30er. Falls ihr auch noch was gesehen habt, Staus oder Blitzer, ruft durch oder schickt uns gerne WhatsApp an die 0800 50 60 106. Ich wünsche euch eine gute Fahrt.
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2: 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In 10 Minuten gibt's die nächste Runde, da hört ihr, wie das Ganze abläuft. Und wir spielen natürlich wie immer alle deine Lieblingssongs. Luis Fonsi, Despacito und jetzt Taylor Swift mit The Fate of Ophelia. Schön, dass ihr dabei seid.
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7: 21 Grad messen wir aktuell noch in Rheinau, da leichter Regen. In Dachsberg im Südschwarzwald regnet es auch ein bisschen bei 16 Grad. Und in Gottenheim ist es immerhin trocken, aber bedeckt auch bei 21 Grad. So soll es im Großen und Ganzen den Rest des Abends auch weitergehen. Immer wieder Schauer, verbreitet auch mal nass. Das Ganze aber bei ziemlich milden Topwerten. Morgen starten wir dann erstmal trocken in den Tag mit einem Mix aus Sonne und Wolken. Später am Vormittag ziehen aber Schauer über Baden. Es wird dann den Tag über immer wieder mal nass und es schauert. Dazwischen kommt aber auch noch die Sonne raus. Also so ein bisschen was von allem dabei. Bei Topwerten von 16 bis 19 Grad.
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7: Mit Ruth Streitling. Schönen guten Tag. Mehr Geld für Beschäftigte an den Unikliniken in Baden-Württemberg, auch hier in Freiburg. Darum geht's ab Mittwoch bei den Tarifverhandlungen zwischen den Unikliniken im Land und der Gewerkschaft Verdi. Die fordert 7,5% mehr Lohn für das Klinikpersonal. Außerdem sollen auch Azubis mehr Lohn bekommen und einen 63 Euro Mobilitätszuschuss für das Deutschlandticket. Verdi begründet die Forderung mit den stark gestiegenen Preisen. Außerdem brauche es auch bessere Arbeitsbedingungen für das Klinikpersonal, gerade jetzt, wo die geplante Reform der Bundesregierung im Gesundheitswesen ansteht. Die wird nämlich voraussichtlich für deutlich mehr Belastung bei den Mitarbeitern sorgen. Die Eishockeysaison ist zwar rum, es gibt aber trotzdem Neuigkeiten vom EHC Freiburg. Die Wölfe gehen mit zwei neuen Torhütern in die kommende Saison in der zweiten deutschen Eishockeyliga. Olaf Schmidt und Christian Schneider heißen die zwei Neuen beim EHC. Sportdirektor Simon Danner erklärte, ihre Stärken würden sich optimal ergänzen. Der 30-jährige Schmidt gilt als reaktionsschnell und war zuletzt bei den Bietigheim Steelers im Einsatz. Schneider kommt aus Krimmitschau und war vergangene Saison statistisch einer der besten Torhüter in der DEL2. Und wir bleiben nochmal beim Sport. Der SC Freiburg hat 1:1 gegen den VfL Wolfsburg gespielt und steht damit wieder auf Rang 7 in der Tabelle der Fußball-Bundesliga. Nach dem Spiel haben die SC-Fans ihre Mannschaft schon mal eingeschworen aufs nächste Europapokalspiel. Was haben sie dem Team mitgegeben, Philipp Lienhardt?
8: Dass wir gewinnen sollen am Donnerstag, dass sie an uns glauben, dass sie stolz auf die Leistung sind, die wir bisher gebracht haben und ja, dass sie uns einfach vertrauen, dass wir das am Donnerstag gut machen werden.
7: Donnerstagabend ist das Rückspiel im Europa League Halbfinale gegen Braga. Das Hinspiel in Portugal hatte der Sportclub knapp mit 1:2 verloren und braucht deshalb jetzt einen Sieg, um noch ins Finale in Istanbul einzuziehen. 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
7: 6:35 ist es. Wir schauen auf die Straßen. Ich habe zwei Meldungen von der A5. Einmal Karlsruhe Richtung Basel. Zwischen Lahr und Ettenheim bitte aufpassen, hier steht ein defektes Fahrzeug. Und dann nochmal A5 Karlsruhe Richtung Basel. Auch zwischen Offenburg und Lahr haben wir Gefahr durch ein kaputtes Fahrzeug. Hier bitte besonders vorsichtig sein. Und unser allseits bekannter Stau, der ist auch immer noch da. A5 Basel Richtung Karlsruhe. Zwischen dem Dreieck Weil am Rhein und dem Dreieck Neuenburg staut sich's immer noch auf 4 Kilometer. 25 Minuten braucht ihr länger. Wer kann, sollte das also am besten mal versuchen zu umfahren.

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1: Bei den Blitzern tut sich dafür aber nicht viel. Die stehen immer noch. B317 Fahrrichtung Todtnau am Hotel Lawine im 50er beidseitig. Auf der B31 Richtung Freiburg nach der Ravensschlucht am alten Parkplatz im 100er. Und Freiburg-St. Georgen auf der B31 kurz vor der Abfahrt Wiesenthalstraße auf der rechten Seite im 60er. Den hat Bernd gemeldet. Falls ihr noch was seht, Staus oder Blitzer, ruft gern durch und sagt uns Bescheid oder schickt einfach eine WhatsApp an die 0800 50 60 106. Ich wünsche allen eine gute Fahrt.
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1: In vielen Salaten sind Früchte drin und in vielen Obstsalaten Nüsse. Und die passen da sehr gut rein, denn Tomaten, Gurken und Paprikas sind botanisch gesehen eigentlich Früchte, auch wenn wir sie eher herzhaft zubereiten. Und Erdbeeren sind gar keine Beeren, sondern offiziell eigentlich eine Nussfrucht. Das heißt, der rote Teil zählt als Frucht und die kleinen gelben Punkte als Mininüsse. So ähnlich ist es auch bei Erdnüssen oder Walnüssen. Die sind eigentlich botanisch gesehen auch keine Nuss, sondern eine Frucht. Aber für uns in der Küche spielen diese botanischen Einordnungen meistens nicht so eine große Rolle. Wir orientieren uns da ja eher am Geschmack. Aber wer es genau nehmen will, müsste die Gurken und Tomaten aus der Gemüseschublade im Kühlschrank nehmen und sie in den Obstkorb legen. Eure Mariella Mischial.
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Jetzt euer Lieblingssong von Bruno Mars und Rosé bei Baden FM.

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14: Aktuelle Temperaturen auf dem Weg in den Feierabend. 20 Grad messen wir noch in Ettenheim bei klarem Himmel. In Schluchsee leichter Regen bei 15 Grad. Und in Laa scheint noch ein bisschen die Sonne bei 20 Grad. Heute Abend soll aber überall noch so ein bisschen runterschauern. Es wird nass.

Morgen starten wir dann mit einem Mix aus Sonne und Wolken in den Tag. Später am Vormittag ziehen dann aber wieder Schauer über Baden und dann wird es so ein bisschen durchwachsen. Immer mal Schauer dazwischen Sonne und Wolken. Das Ganze morgen bei Topwerten von 16 bis 19 Grad.

0: Freiburg. Die Gewerkschaft Verdi fordert für die Klinikmitarbeiter 7,5% mehr Lohn. Außerdem sollen Azubis mehr Geld bekommen und einen 63-Euro Mobilitätszuschuss für das Deutschlandticket. Verdi begründet die Forderungen mit den stark gestiegenen Preisen. Außerdem brauche es auch bessere Arbeitsbedingungen für das Klinikpersonal, gerade jetzt, wo die geplante Reform der Bundesregierung im Gesundheitswesen ansteht. Die wird nämlich wahrscheinlich für wesentlich mehr Belastung bei den Mitarbeitern sorgen. Die Eishockeysaison ist zwar rum, es gibt aber trotzdem Neuigkeiten vom EHC Freiburg. Die Wölfe gehen mit 2 neuen Torhütern in die kommende Saison in der zweiten deutschen Eishockeyliga. Mehr dazu von Daniela Frahm aus der Baden FM Nachrichtenredaktion.
1: Olafer Schmidt und Christian Schneider heißen die beiden Neuzugänge des EHC Freiburg auf der Torhüterposition. Beide haben ganz unterschiedliche Stärken, die sich ideal ergänzen, sagt EHC-Sportdirektor Simon Danner. Der 30-jährige Schmidt war zuletzt bei den Bietigheim Steelers und gilt als reaktionsschnell und ruhig im Spielaufbau. Schneider kommt aus Crimmitschau und war in der vergangenen Zweitligasaison statistisch einer der besten Torhüter. Der Dauerkartenvorverkauf für die nächste Saison läuft bereits.
0: Und Personalneuigkeiten gibt's auch bei den Frauen des SC Freiburg. Abwehrspielerin Elli Gudorf verlässt den Sportclub. Die 24-Jährige beendet im Sommer ihre Karriere. Das gab der SC Freiburg jetzt bekannt. Gudorf kam 2023 aus Köln zum Sportclub. Seitdem stand sie in 41 Bundesliga- und 4 DFB-Pokalspielen für den SC Freiburg auf dem Feld. Der Sportclub bedauerte Gudorfs Entscheidung und wünschte ihr alles Gute für ihre Zukunft. 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
0: 6:02 ist es. Wir werfen einen Blick auf die Straßen. Ich habe da eine Meldung von der A5 Basel Richtung Karlsruhe. Bitte aufpassen zwischen Bad Krozingen und Freiburg Süd. Hier ist immer noch Gefahr durch ein kaputtes Fahrzeug. Und wir haben auch immer noch einen Stau auf der A5 Basel Richtung Karlsruhe. Zwischen dem Dreieck Weil am Rhein und dem Dreieck Neuenburg staut sich immer noch auf 4 Kilometer. 20 Minuten müsst ihr derzeit mehr einplanen. Wer kann, sollte das am besten umfahren.
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0: Die Blitzer stehen in Freiburg in der Hermann-Mitt-Straße zwischen dem XXX-Lutz-Möbelhaus und Möbel Braun im 50er. Dann haben wir einen auf der B31 bei Freiburg-St. Georgen im 60er und in Denzlingen, da stehen sie in der Kirchstraße im 30er. Falls ihr jetzt noch was gesehen habt, Staus oder Blitzer, ruft gern durch und sagt Bescheid oder schickt eine WhatsApp an die 0800 50 60 106. Ich wünsche allen eine gute Fahrt.
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4: Es gibt im Leben manchmal Momente und Tage, wo sich alles nicht so ganz einfach anfühlt. Ich sag, heute war bei mir so ein richtiger Montag. Irgendwie war meine Motivation nicht so ganz da und die Energie eher ein bisschen niedrig. Aber was dabei mir persönlich immer hilft, sind alle deine Lieblingssongs. Und vor allem dann genau die Lieblingssongs, die das ansprechen. Die sagen, hey, manchmal geht's uns einfach nicht so gut und das ist auch vollkommen in Ordnung, weil es wird immer ein kleines Licht geben, das uns durch diese eher nervigen und schwierigen Momente durchbegleiten kann. Und vielleicht ist dieses Licht auch dieser Lieblingssong. Das klingt jetzt alles so ein bisschen kryptisch, aber ihr werdet verstehen gleich, wenn ihr von Ray Dalton den Song Blood Running hört. Denn da geht es um Hoffnung und um die Kraft zu finden, das durchzustehen. Und manchmal braucht man auch einfach diese Worte und diesen Song, die einen daran erinnern, dass alles wieder gut wird. Und deswegen gehört der Song auch zu allen deinen Lieblingssongs. Und den gibt's jetzt für euch. Ray Dalton, Blood Running.
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2: Es gibt Tage, da läuft überhaupt nichts. Ich will nur ein Regal anbringen, kein großes Projekt. 4 Dübel, 2 Halterungen, ein paar Schrauben. Und schon beim ersten Bohren merke ich, ups, die Wand gibt nach, der Putz bröckelt. 2. Versuch, Bohrer trifft auf irgendwas Hartes, kein Durchkommen. Also ein paar Zentimeter weiter angesetzt. Diesmal geht's zwar rein, aber der Dübel hält nicht. Links zu weich, rechts zu hart, als hätte die Wand sich gegen mich verschworen. Nach einer halben Stunde und einer Wand, die aussieht wie ein Schweizer Käse, gebe ich auf. Ich lasse mich auf den Boden sinken, lehne mich gegen die Heizung und atme erstmal tief durch. In dem Moment läuft Walk von Quaps, diese kraftvolle Stimme, dieser Beat, ein Lied, das sagt, egal was passiert, weitergehen. Und genau das denke ich mir auch. Vielleicht kommt das Regal heute nicht mehr an die Wand, vielleicht auch gar nicht, aber das ist okay. Ich schaue mir mein Werk an und muss erstmal grinsen. Manchmal sind es genau diese Unperfektheiten, die den Tag so besonders machen. So, wo ist jetzt die Spachtelmasse?
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4: So, 20 Grad messen wir derzeit noch in Mülheim, da regnet es leicht. In Gottenheim bedeckt bei 21 Grad und in Forchheim auch bedeckt bei 21 Grad. So soll es im weitesten Sinne heute Abend auch weitergehen. Immer wieder mal ein bisschen Regen und Schauer, es wird auch noch ein bisschen kühler. Morgen starten wir dann erstmal mit einem Mix aus Sonne und Wolken in den Tag. Später am Vormittag ziehen dann auch Schauer über Baden und mittags und nachmittags ist es so ein bisschen, ich sag mal, durchwachsen. Sonne, Wolken, Schauer, das Ganze bei Topwerten von 16 bis 19 Grad.
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4: Mit Ruth Strätling, schönen guten Abend. Baden-Württemberg bleibt Deutschlands Erdbeben-Hotspot, besonders wir hier in Baden. Laut dem Landeserdbebendienst hat erst Anfang März hier in der Region zweimal die Erde gebebt. In Kippenheim im Ortenaukreis und in Tunsel im Kreis Breisgau-Hochschwarzwald. Beide Beben waren sogar für Menschen spürbar. Im Kreis Lörrach gab es vergangenes Jahr insgesamt sogar 6 spürbare Erdbeben. Sorgen machen müssen sich Anwohner hier in Baden deshalb aber nicht. Die meisten Erdbeben hier im Land sind eher schwach, größere Schäden oder Gefahren drohen deshalb nicht. In Leipzig ist ein Auto in eine Menschengruppe in einer Fußgängerzone gefahren. Nach Angaben der Polizei gibt es mehrere Verletzte. Der Ort des Geschehens liegt mitten in der Leipziger Innenstadt. Weitere Details zu den genauen Umständen des Vorfalls sind bisher noch nicht bekannt. Die Polizei spricht von einer dynamischen Lage. Augenzeugenberichte über Todesopfer bei dem Vorfall weist die Polizei aber zurück. Basel verwandelt sich Ende Juni in ein großes Jodlerdorf. Vom 26. bis 28. Juni findet dort nämlich das große eidgenössische Jodlerfest statt. 12.000 Jodler, Alpenhornbläser und Fahnenschwinger werden dazu erwartet. Das Fest steht unter dem Motto Stadt und Land miteinander. Es ist ein besonderes Highlight für die Region. Das große Jodlerfest fand zuletzt vor mehr als 100 Jahren in Basel statt und kommt auch erst frühestens 2071 wieder dorthin. 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
4: 18.33 Uhr. Wir schauen auf den Feierabendverkehr hier in Baden. Wir haben eine Meldung von der A5 Basel Richtung Karlsruhe. Bitte aufpassen zwischen Bad Krozingen und Freiburg Süd. Hier steht ein defektes Fahrzeug. Außerdem haben wir einen kleinen Stau auf der A5 Basel Richtung Karlsruhe zwischen Efringenkirchen und dem Dreieck Neuenburg. 3 Kilometer staut sich da zurück. Viertelstündchen müsst ihr mehr einplanen.
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4: Die Blitzer stehen auf der B31 bei Freiburg im 100er. Dann haben wir einen auf der B317 bei Pfahl im 50er. In Bad Krozingen stehen sie in der Staufener Straße im 30er. Und auf der B317 haben wir noch einen in Weil am Rhein im 50er. So, falls ihr jetzt noch was seht, Staus oder Blitzer, ruft gern an oder schickt uns eine WhatsApp und sagt Bescheid an die 0800 50 60 106. Ich wünsche allen eine gute Fahrt.
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Baden FM ist hier am Montagnachmittag. Ich bin Mariella Mischial. Schön, dass ihr mit dabei seid. Und hier kommt so ein kleiner Fun Fact aus der Tierwelt, der ja, aber vielleicht auch so ein bisschen als Warnung gesehen werden kann. Und zwar legt euch am besten nicht mit einer Krähe an. Warum Krähen? Warum nicht Amseln, Meisen, Spatzen? Ja, weil Krähen haben eine ganz besondere Fähigkeit. Die können sich menschliche Gesichter merken für bis zu 17 Jahren. Das heißt, wenn man einer Krähe doof kommt, dann weiß sie 17 Jahre lang Bescheid. Und wenn sie einen nochmal sieht, ja, dann reagiert sie und sprechen vielleicht ein bisschen misstrauisch oder alarmierend. Und was das Ganze noch so ein bisschen krasser macht, wo ich mir denke, ey, die Tierwelt ist wirklich so raffiniert. Diese Krähe kann die Information, dass ihr ein bisschen blöd seid, kann sie an die anderen Krähen in der Nachbarschaft weitergeben. Und das heißt, eine andere Krähe, die euch noch nie gesehen hat, die erkennt dann euer Gesicht und weiß Bescheid. Und dementsprechend reagiert sie vielleicht dann auch ein bisschen aggressiv euch gegenüber. Ich will es euch nicht wünschen, aber vielleicht das als kleiner Tipp: mit Krähen am besten keinen Streit anfangen, denn die sind richtig auf Rache ausgelegt. Und falls das jemals vorkommen sollte, dass ihr einer Krähe vielleicht so ein bisschen blöd begegnet seid und dass ihr da Stress habt mit der Krähe, dann flüchtet doch in euer Auto oder nach Hause und schaltet Baden FM ein und wir helfen euch dann da aus der Situation raus mit allen deinen Lieblingssongs. Shania Twain, That Don't Impress Me Much, passt doch ganz gut.

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12: 19 Grad messen wir aktuell in Winden im Elztal. Hier regnet es ein bisschen. In Schwörstadt bedeckt bei 20 und in Zell am Hamersbach zwar auch 20 Grad bei leichtem Regen. So soll es im weitesten Sinne den Rest des Abends auch weitergehen. Immer wieder ein paar Schauer und relativ mild. Morgen starten wir dann mit einem Mix aus Sonne und Wolken den Tag.

0: Später am Vormittag ziehen aber auch Schauer über Baden. Dazwischen immer wieder Sonne und Wolken. Es wird also ziemlich durchwachsen morgen. Aber es bleibt weiter mild. Die Topwerte 16 bis 19 Grad.
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0: nach 6 der 14 spürbaren Beben im Land. Sollte es doch mal stärker beben, nicht rausrennen, da können Dachziegel oder Fassadenteile herunterfallen, rät der Landeserdbebendienst. Aufzüge sollte man nicht benutzen. Außerdem gilt nach dem Beben das Radio einschalten und den Notruf wirklich nur bei echten Notfällen nutzen. Und noch ein Tipp für die Wohnungen, Schränke und Regale am besten an der Wand befestigen.
1: In Leipzig ist ein Auto in eine Menschenmenge in einer Fußgängerzone gefahren. Der Ort des Geschehens liegt mitten in der Leipziger Innenstadt. Nach Angaben der Polizei wurden mehrere Menschen verletzt. Laut ZDF-Berichten gibt es mindestens einen Toten. Die Polizei hat inzwischen den mutmaßlichen Fahrer des Autos festgenommen. Von ihm gehe keine Gefahr für die Bürger mehr aus, teilte sie in den sozialen Medien mit. Die genauen Hintergründe des Vorfalls sind noch unklar. Schülerinnen und Schüler der Grundschule Höllstein bei Lörrach haben mit einem Spendenlauf über 1.400 Euro für die Kreiskliniken Lörrach gesammelt. Mit dem Geld wollen sie besonders Angebote für schwangere Frauen in Not unterstützen. Zum Beispiel Beratungsangebote, die Babyklappe am Klinikum oder die sogenannten anonymen Geburten in der Klinik. Auslöser für die Spendenaktion waren 2 tote Babys, die vergangenes Jahr in der Region Lörrach gefunden wurden. 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
1: 19.02 Uhr ist es. Wir schauen auf die Straßen. Ich habe eine Meldung von der A5 Basel Richtung Karlsruhe, und zwar zwischen Bad Krozingen und Freiburg Süd. Da steht immer noch ein defektes Fahrzeug. Hier bitte besonders vorsichtig fahren. Und einen Stau haben wir auch noch. A5 Basel Richtung Karlsruhe zwischen Efringenkirchen und dem Dreieck Neuenburg. Da staut sich's auf 2 Kilometer. Viertelstündchen müsst ihr hier auf dem Heimweg mehr einplanen.
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1: Die Blitzer stehen zum Beispiel Freiburg-St. Georgen auf der B31 im 60er, den hat Bernd gemeldet. In Denzlingen stehen sie in der Kirchstraße im 30er, Lahm-Schwarzwald in der Otto-Hahn-Straße im 30er und auf der B317 bei Weil am Rhein stehen sie auch noch im 50er. Falls ihr jetzt noch was seht, könnt ihr uns das Ganze jederzeit melden, am besten per WhatsApp an die 0800 50 60 106. Ich wünsche allen eine gute Fahrt.
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3: Ich hoffe, ihr habt einen richtig tollen Abend. Und damit der noch so ein bisschen entspannt und mystisch vielleicht sogar wird, gibt's jetzt einen Lieblingssong von Alex Warren. Immer wenn ich Songs von ihm höre, muss ich an den Sternenhimmel und an den Mond denken. Weil irgendwie hat seine Stimme was ganz Sanftes und Mystisches. Aber vor allem in seinem Song Eternity, seinem neuesten Song, kommt da dann trotzdem noch so ein bisschen Power und Energie durch. Und deswegen gehört dieser Song auch zu allen deinen Lieblingssongs, weil er so perfekt an diesem Montagabend dazu passt und wir dann so ein bisschen in den Sternen mit Alex Warren zusammen fliegen können mit seinem Song Eternity. Schön, dass ihr dabei seid.
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1: Hallo, ich bin der Steven, ich komme aus Schramberg. Momentan arbeite ich sehr viel, aber das ist mir auch sehr wichtig, da ein großes Fest ansteht.
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1: Also es war so, wir sind sehr jung Eltern geworden. Meine Partnerin war halt auch erst 16.
2: Wow!
1: Sehr, sehr jung, genau. Und sie hat halt ja noch ihre Schule zu Ende gemacht und ihre Ausbildung durchgezogen. Und in der Zeit habe ich die Elternzeit übernommen. Dass sie das alles noch durchziehen kann, dass wir ja ein fest Standbein dann haben und alles. Genau.
2: Hammer! Steven, ja. Du hast gesagt, ja. Ihr seid seit fast 20 Jahren zusammen. Also das heißt, richtig, eure Jugendliebe hat echt Bestand gehabt.
1: Ja, das hätten wir, glaube ich, wenn es uns einer am Anfang gesagt hätte, bestimmt auch nicht geglaubt, aber es ist tatsächlich so. Also jetzt im Oktober sind es 20 Jahre, wir sind aber auch noch nicht verheiratet.
2: Das folgt dann jetzt.
1: Na, das folgt jetzt tatsächlich dann im Oktober.
2: Wirklich?
1: Zum 20-Jährigen, ja, tatsächlich.
2: Jetzt kriege ich wirklich eine Gänsehaut, Steven. Das ist ja unfassbar schön.
1: Ja, da freue ich mich auch schon richtig drauf. Also wenn ich nur dran denke, dann kommen mir manchmal schon die Tränen,
2: ja,
1: weil ich mich hier richtig drauf freue. Ja.
2: Das heißt, ihr macht das aus voller Überzeugung, oder? Weil
1: ich meine,
2: jetzt wo die Kinder 15 und 18 sind, muss man also wegen der Kinder nicht mehr zusammenbleiben.
1: Nein. Es geht einfach, ja, man macht es halt, weil man den Partner liebt natürlich, klar. Und man denkt ja auch ein bisschen noch weiter in die Zukunft, wenn mal irgendwas ist oder so, dass auch der andere dann Entscheidungen treffen kann und so weiter. Genau, also, deswegen,
2: Hammer. Wie schön. Mhm. Gibt es ein großes Fest oder macht ihr das einfach so für euch?
1: Nein, wir machen ein großes Fest mit bis jetzt so 70, 80 Personen.
2: Hammer, wie toll.
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6: Am Abend zeigt sich Lenzkirch mit milden

0: 13 Grad und leichtem Regen. In der Nacht sinken die Temperaturen auf bis zu 8 Grad im Schwarzwald. Auch der morgige Tag bringt maximal 13 Grad und leichten Regen mit sich.
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0: A5 Basel Richtung Karlsruhe. Zwischen Bad Krozingen und Freiburg Süd Gefahr durch kaputtes Fahrzeug. A5 Basel Richtung Karlsruhe. Zwischen Efringenkirchen und Dreieck Neuenburg 2 Kilometer Stau. Mindestens 16 Minuten Zeitverlust. Fahrt vorsichtig und passt auf euch auf.
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0: Blitzer in Waldshut, Tingen in der Unteralpfener Straße. Hier sind 30 erlaubt. Auf der A5 bei Bad Bellingen gibt es eine weitere Kontrolle. Außerdem wird in der Kirchstraße in Denzlingen geblitzt. Die Höchstgeschwindigkeit beträgt dort 30.
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0: ganz entspannt durch den Montag mit Baden FM. Ich bin Marielle Mischial und ich freue mich sehr, dass ihr mit dabei seid. Am Flughafen in Basel am Euro Airport wird gerade ordentlich gebaut, denn dort wird die Hauptpiste saniert für 40 Millionen Euro. Und ich weiß das so ziemlich genau, weil ich durfte letzte Woche auf einer Führung dieser Baustelle dabei sein und auch auf dieser Hauptpiste stehen. Und ich sag's mal so, das ist ein Erlebnis, das ich auf jeden Fall nicht vergessen werde.
1: Normalerweise hätte man jetzt so einen riesigen Koffer dabei und würde sich freuen, gleich in einen Flieger zu steigen. Heute nicht. Heute gehen wir auf eine Baustelle. Und ich glaube, es ist sinnbildlich, für was hier gerade am Flughafen passiert, dass diese Halle hier, wo man durch Security durch muss oder wo man einen Kaffee trinken kann, einfach fast komplett leer ist, weil hier am Flughafen fliegen gerade nicht so viele Flugzeuge ab.
2: Also ich bin jetzt perfekt ausgerüstet für die Baustelle. Ich habe meinen Helm auf dem Kopf. Da hört man's. Hab so Überschutzschuhe. Jetzt dürfen wir hier erstmal so ein bisschen auf der Baustelle auch rumlaufen. Hier sind so ein paar große Bagger und Maschinen und ziemlich viele Bauarbeiter. Es hieß, es sind ungefähr 100 pro Tag hier am Tüfteln. Jetzt wird hier so im Detail, werden so kleine Flächen noch eingefüllt mit Beton.
1: Sieht alles gut aus. Ich würde sagen, das läuft. Das wird auf jeden Fall rechtzeitig fertig.
2: Jetzt sind wir an die nächste Station quasi angekommen. Und zwar an den Pistenkreuz. Das ist der Anfang von dieser Flugpiste. Und es ist wirklich total cool, weil von hier kann man einfach die gesamte Länge von dieser Piste sehen.
1: So, letzte Station für heute hier am Flughafen. Die Taxiway Bravo. Also da, wo die Flugzeuge quasi von ihren Parkplätzen auf die Hauptpiste dann draufrollen. Und die wird auch ein bisschen frisch gemacht. Zwar mit Asphalt statt Beton, weil Beton bei der Hauptpiste wichtig ist, damit dort die großen Maschinen landen können und die Landebahn nicht so schnell kaputt geht. Aber da, wo die Flugzeuge nur rollen, also auf dem Taxiway, da reicht Asphalt vollkommen aus. Werden nur die letzten drei Abschnitte noch gemacht. Also in ein paar Wochen ist hier dann auch alles fertig.
0: Ja, genau. Am 20. Mai, da ist die Baustelle dann zu Ende. Und ab dem 21. da läuft dann der Flugverkehr wieder ganz normal am Flughafen in Basel. Mehr Eindrücke von diesem absolut coolen Termin, wo ich sein durfte, bekommt ihr auf unseren Social-Media-Kanälen. Und wir spielen alle deine Lieblingssongs. Hier auch schon der nächste. 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
1: Mit Stefan Schütz. Guten Abend. Es gibt weitere Einzelheiten zu einer angenommenen Amokfahrt durch die Leipziger Innenstadt. Wie eine Polizeisprecherin sagte, hat ein Mann mit einem Auto zwei Menschen getötet,

Außerdem gäbe es zahlreiche Verletzte, darunter 3 Schwerverletzte. Bei dem festgenommenen Tatverdächtigen handelt es sich um einen 33-jährigen Deutschen. Es ist ein Amoktäter, sagte Sachsens Innenminister Schuster. Er soll das Unternehmen HIP erpresst haben, indem er Gläschen mit Babynahrung vergiftet hat, aber der Verdächtige bestreitet alle Vorwürfe. Vom Anwalt heißt es, der Mann

0: Slowakei und Tschechien. Nach einem sechsten wird noch gesucht. Das deutsche Sortiment war nicht betroffen. Zu viel Desinformationen, zu viel Hate Speech. In einer gemeinsamen Aktion wollen sich SPD, Grüne und Linke von der Plattform X von Tesla-Gründer Elon Musk verabschieden. Darüber berichtet Claudia Wächter.
1: Politische Debatten, die leben vom Austausch, sagen die drei Parteien und finden, bei X sei das nicht mehr möglich. Seitdem Musk die Plattform übernommen hat, haben sich bereits viele verabschiedet, auch Promis und Unternehmer. Sie haben die Nase voll von Fake News, Hass und Hetze. Nun also auch Grüne, Linke und SPD. Zumindest die Parteien sagen Tschüss. Einzelne Mitglieder, die können selbst entscheiden.
0: Wenn am Hotelpool die Sonnenliegen blockiert sind, können Urlauber Geld vom Reiseanbieter zurückverlangen. Ein Gericht in Hannover hat so entschieden. Der Fall, ein Mann hatte sich bei seiner Reise auf der Insel Kos vergeblich an das Hotelpersonal und die Reiseleitung gewandt, weil die Liegen jeden Tag schon morgens mit Handtüchern blockiert wurden. Das Gericht sah darin Reisemängel. Der Mann darf 15% des Reisepreises geltend machen. 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
4: Am Abend zeigt sich in Kirchzarten milde 15 Grad, begleitet von leichtem Regen. In Schluchsee sind es dagegen nur 11 Grad bei starker Bewölkung. Morgen früh wird es im Breisgau bis zu 11 Grad geben. Im Tagesverlauf steigen die Temperaturen auf bis zu 16 Grad, während leichter Regen erwartet wird.
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4: A5 Basel Richtung Karlsruhe. Zwischen Efringenkirchen und Dreieck Neuenburg Gefahr durch kaputtes Fahrzeug.
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4: In Denzlingen in der Kirchstraße wird geblitzt, hier gelten 30. Auf der B31 bei Breitnau gibt es eine weitere Kontrolle. Und zuletzt haben wir noch eine Kontrolle in der Gumpfstraße in Bräunlingen. Erlaubt sind höchstens 30.
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5: Wir diskutieren heute schon den ganzen Tag darüber. Team Texten oder Team Telefonieren. Ja, in 10 Minuten werde ich einen Kollegen von mir dazu befragen, der im Alltag sehr viel spricht. Ich habe ja so ein bisschen eine Ahnung, in welche Richtung seine Tendenz geht. Und ihr könnt eure Meinung gerne auch jederzeit loswerden an die 0800 50 60 106. Entweder schreiben oder eine Sprachnachricht schicken oder anrufen. Musik habe ich von den Plan YTs. Hey there, Delilah und Taylor Swift ist dabei. Opalite, die gibt's vorneweg. Hi.
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0: Baden FM ist hier am Montag und montags wird bei uns ja immer diskutiert oder sagen wir drüber geschwätzt. Es geht um ein Thema, das man vortrefflich im Büro, in der Mittagspause, am Abend dann auch am Abendbrottisch diskutieren kann mit den Kollegen, Freundinnen, Freunden, Familie. Und heute geht es um die große Frage, texten oder telefonieren. Und ich bin ganz klar Team Texten. Ich gehe so weit, dass ich sage, ich hasse telefonieren, außer mit euch, in Julika Goltsch mit trifft. Da geht's. Philipp aus dem BahnFM-Team, du siehst es anders, ne?
1: Hi Julika, ja, ich sehe es anders. Ich mache das wirklich gerne und ich habe einen Kumpel, der wohnt im Osten. Den sehe ich nicht oft und mit dem telefoniere ich, wenn Jonas anruft oder ich ihn, dann wissen wir, die nächste Stunde ist geblockt. Und genauso mit meinem Cousin. Ist genauso.
0: Mit dem Cousin?
1: Ja. Der wohnt nämlich in Feigen auch oder in Stuttgart und da ist immer das Thema, wie geht's dir, was gibt's Neues, der hat ein Kind, bekommt jetzt wieder eins und dann kommt man halt einfach ins Plaudern.
0: Ich glaube, Philipp, möglicherweise hat es bei dir aber auch damit zu tun, dass du auf eine gewisse Anzahl Wörter am Tag kommen willst. Hat man bei dir jedenfalls immer so den Eindruck, du redest einfach gern,
1: ich
0: Philipp.
1: Ich rede gern, ja, und ich höre aber auch gern zu.
0: Das stimmt.
1: Mach ich.
0: Okay, also das heißt, du würdest ein Telefonat immer dem Texten vorziehen, auch so, um kurze Absprachen zu treffen?
1: Es kommt immer aufs Thema an. Also ich weiß schon, dass ich ins Labern komme.
0: Nein!
1: Manchmal. Es kommt dann immer auf die Person an.
0: Okay, verstehe. Ja, Philipp, bevor wir ins Labern kommen, frage ich doch lieber euch, wie ist es denn bei euch, texten oder telefonieren? Schreibt uns, wenn ihr wollt, gerne an die 0850 60 106 oder ruft an, je nach Vorliebe.

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2: Am Abend zeigt sich Freiburg mit milden 15 Grad und etwas Regen. In der Nacht sinken die Temperaturen im Breisgau auf bis zu 12 Grad. Am Dienstag wird ein Tageshöchstwert von 16 Grad erreicht, begleitet von leichtem Regen.
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2: A5 Basel Richtung Karlsruhe, zwischen Efringenkirchen und Dreieck Neuenburg, Gefahr durch kaputtes Fahrzeug.
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1: Geblitzt wird in Lahr in der Otto-Hahn-Straße. Hier sind 30 erlaubt. Auch in Denzlingen wird in der Kirchstraße geblitzt. Und zuletzt haben wir noch eine Kontrolle im Gutnauweg in Neuenburg am Rhein. Erlaubt sind höchstens 30.
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1: Hallo, ich bin die Diana aus Wehr und ich liebe meine Hühner und über die ja berichte ich ein bisschen.
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1: Wir hatten ein Stück Garten und ich wollte da einfach kein Beton rein. Und dann haben wir uns die 5 Hühner geholt für unsere eigenen Eier, weil ich dieses Kükenschlachten oder diese Babys, wo sie da geschlachtet haben, nicht dafür war. Und deswegen haben wir jetzt unsere eigenen Eier geholt. Oder unsere eigenen Hühner praktisch und haben dann jeden Tag unsere eigenen Eier.
2: Das macht einen unfassbaren Unterschied, oder? Ich finde,
1: genau,
2: die
1: man
2: eigenen
1: merkt
2: Eier.
1: An den Eiern. Mhm. Ja. Und die werden auch so verwöhnt bei mir, also da merkt man wirklich, was die auch zum Essen bekommen.
2: Die Gourmet-Hühner mit den Gourmet-Eiern.
1: Ja, die haben bald besseres Essen wie wir.
2: Aber das ist ja quasi wie ein Kreislauf. Umso bessere Eier legen die und dann habt ihr ja am Ende auch wieder was davon, ne?
1: Genau, und die Eierschalen, die werden bei uns auch wieder verwendet.
2: Zum
1: alles verwendet. Und zum Kaltmachen für die Hühner.
2: Ach,
1: und zum
2: genial,
1: Basteln.
2: Wie toll.
1: Und es kommt alles in Verwertung.
2: Wie schön. Diana, Hühner halten ist aber auch nicht ganz ohne Stichwort Marder und Fuchs, ne?
1: Ja, wir wohnen am Wald, aber wir haben wirklich bisher noch gar keine Probleme gehabt. Unsere Schildkröten sind auch draußen, also wir hatten bisher wirklich noch nie Probleme.
2: Ist ja ein kleiner Zoo bei euch. Habt ihr noch mehr Tiere?
1: 2 Meerschweinchen. Und dann ist erstmal gut. Wir wollen noch Schweine haben, aber da müssen wir noch ein bisschen warten.
2: Aber es klingt nicht so, als ob du von der Idee abgeneigt wärst.
1: Nee, wir wollen unser eigenes Fleisch auch irgendwann, weil ich dann weiß, woher es kommt. Wir haben auch ein Feld, ein Stück mit unserem eigenen Obst und da hätten wir gerne auch noch 2 Schweine irgendwann drauf. Ja. Oder 2 Schafe. Mal schauen. Einfach zu wissen, woher auch das Fleisch kommt. Wir essen so wenig Fleisch und wenn, dann wirklich auch bewusst. Und dann auch daher, wo ich weiß, woher es herkommt.
2: Ja.
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5: Mit Stefan Schütz. Guten Abend. Ein Auto hat in der Leipziger Innenstadt mehrere Menschen erfasst. Dabei gab es 2 Tote und mehrere Verletzte, darunter 3 Schwerverletzte. Die Ermittler vermuten eine Amokfahrt. Der festgenommene Fahrer ist 33 Jahre alt. Laut einem Sprecher besitzt er die deutsche Staatsangehörigkeit, wurde in Deutschland geboren und lebt in Leipzig. Oberbürgermeister Jung.
6: Ich bin zutiefst erschüttert und kann mich nur solidarisch mit den Angehörigen der Opfer zeigen und erschüttert zur Kenntnis nehmen, dass 2 Menschen ihr Leben lassen mussten durch eine solche Tat.
5: Die Marine schickt 2 Schiffe ins Mittelmeer. Das ist eine Vorbereitung für einen möglichen Einsatz in der Straße von Hormuz im Iran zur Absicherung von Handelsschiffen. Das Minenjagdboot Fulda ist von Kiel aus losgefahren. Das Versorgungsschiff Mosel ist schon in der Ägäis unterwegs.

Laut Verteidigungsministerium geht es darum, die Schiffe näher am möglichen Einsatzort zu haben. Russland hat für den 8. und 9. Mai eine Waffenruhe im Krieg gegen die Ukraine angeordnet. Damit folge die Armee einer Anordnung von Präsident Putin, teilte das Verteidigungsministerium mit. Grund sind die Feierlichkeiten zum Ende des Zweiten Weltkriegs. Das Ministerium in Moskau droht

0: Bertelsmann-Stiftung zeigt, ja, das tut sie. 8 von 10 Befragten stehen hinter den Werten der liberalen Demokratie. Aber die aktuelle Umsetzung in Deutschland passt vielen nicht. Über 1/3 ist zum Beispiel unzufrieden mit der Einhaltung von Bürgerrechten. 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
3: Am Abend zeigt sich in Iringen milde 15 Grad und stark bewölkter Himmel. In Hinterzarten liegen die Temperaturen bei 11 Grad, ebenfalls stark bewölkt. Morgen früh sind im Kaiserstuhl bis zu 12 Grad zu erwarten. Im Tagesverlauf steigen die Temperaturen auf höchstens 19 Grad, begleitet von leichtem Regen.
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3: Im Moment gibt es keine bekannten Verkehrsbehinderungen. Gute Fahrt.
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3: In Lahr in der Otto-Hahn-Straße wird geblitzt. Hier gelten 30. Noch ein Blitzer steht in Neuenburg am Rhein im Gutnauweg. 30 ist hier die Höchstgeschwindigkeit. Und zuletzt haben wir noch eine Kontrolle in Höhe von Schopfheim auf der B. 317 erlaubt sind 70.
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4: Ich hoffe, ihr hattet einen richtig guten Tag und seid gut in diese Woche gestartet. Gleich könnt ihr bei uns noch ein bisschen was lernen. Nee, auf ganz angenehme Art und Weise. Nicht so, dass man denkt, oh, jetzt muss ich mich nochmal konzentrieren. Das geht quasi so im Vorbeigehen. Das ist ja das besonders Attraktive daran. Das sind unsere Aha-Momente und gleich gibt's den nächsten. Vorher Matt, Con und Baggin. Und Sienna Spyro ist dabei. Die on this Hill, ein junger Star am Musikhimmel, von dem wir sicherlich noch viel hören werden.
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1: In vielen Salaten sind Früchte drin und in vielen Obstsalaten Nüsse. Und die passen da sehr gut rein, denn Tomaten, Gurken und Paprikas sind botanisch gesehen eigentlich Früchte, auch wenn wir sie eher herzhaft zubereiten. Und Erdbeeren sind gar keine Beeren, sondern offiziell eigentlich eine Nussfrucht. Das heißt, der rote Teil zählt als Frucht und die kleinen gelben Punkte als Mininüsse. So ähnlich ist es auch bei Erdnüssen oder Walnüssen. Die sind eigentlich botanisch gesehen auch keine Nuss, sondern eine Frucht. Aber für uns in der Küche spielen diese botanischen Einordnungen meistens nicht so eine große Rolle. Wir orientieren uns da ja eher am Geschmack. Aber wer es genau nehmen will, müsste die Gurken und Tomaten aus der Gemüseschublade im Kühlschrank nehmen und sie in den Obstkorb legen. Eure Mariella Miskial.
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3: Heute Abend zeigt sich der Schluchsee stark bewölkt bei milden 10 Grad. In der Nacht kühlt es auf bis zu 8 Grad im Schwarzwald ab. Am morgigen Tag wird ein Tageshöchstwert von 14 Grad erwartet, begleitet von etwas Regen.
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3: Aktuell liegen uns keine Verkehrsmeldungen vor. Gute Fahrt.
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3: Blitzer in Bräunlingen in der Gumpfstraße. Hier sind 30 erlaubt. Auch auf der B317 Höhe Schopfheim wird derzeit kontrolliert. Und zuletzt haben wir noch eine Kontrolle in der Unteralpfener Straße in Waldshut, Tingen. Erlaubt sind höchstens 30.
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2: Mit Moritz Einzel. Ein 33-jähriger Deutscher hat mit seinem Auto in der Leipziger Innenstadt zwei Menschen getötet und mehrere verletzt. Aktuell ist von drei schwer und weiteren leicht Verletzten die Rede. Der Mann habe sich widerstandslos festnehmen lassen. Sachsens Ministerpräsident Kretschmer zeigte sich erschüttert und sprach von einer mutmaßlichen Amokfahrt. Die genauen Hintergründe sind unklar, die Ermittlungen der Polizei laufen. Nach der Ankündigung scheinen die USA ernst zu machen, 5000 US-Soldaten sollen aus Deutschland abgezogen werden. Medienberichten zufolge soll es den bayerischen Truppenübungsplatz Grafenwöhr treffen. Demnach wird eine Einheit abgezogen, die im oberpfälzischen Vilseck stationiert ist. Die Ankündigung der USA kam sofort, nachdem Kanzler Merz Kritik am US-Angriff auf den Iran geäußert hatte. Künftig soll die Bevölkerung in Krisenfällen nicht nur mit den klassischen Reserven wie Getreide versorgt werden, es soll auch mehr sofort verfügbare Lebensmittel geben, sagte Landwirtschaftsminister Rainer den Funke-Medien. Thomas Brockt berichtet.
3: Ravioli und Linseneintopf aus der Dose und das zur Not auch kalt. So ließen sich Versorgungsengpässe überbrücken, sagte eine Sprecherin des Ministeriums. Das betrifft nicht nur militärische Krisen, sondern auch andere Katastrophen, wie etwa den tagelangen Stromausfall in Berlin. Denn nur aus Reis oder Linsen ließe sich keine Mahlzeit zubereiten.

Auf deutschen Online-Marktplätzen gibt es immer noch massenhaft gefährliche und verbotene Produkte, trotz EU-Verbot. Der Verbraucherzentrale Bundesverband hat sich die 5 größten Plattformen angeschaut. Allein im November haben die fast 70 Millionen Angebote gelöscht. Davon waren knapp 30 Millionen Produkte unsicher oder komplett verboten.

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1: Am Abend zeigt sich Lahr mit milden 15 Grad und etwas Regen. In Furtwangen wurden jetzt 10 Grad gemessen, wobei der Himmel stark bewölkt ist. Für morgen früh werden in der Ortenau Temperaturen von bis zu 13 Grad erwartet. Der Tageshöchstwert liegt bei 19 Grad, begleitet von leichtem Regen.
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1: A5 Basel Richtung Karlsruhe. Zwischen Efringen, Kirchen und Dreieck Neuenburg. Gefahr durch kaputtes Fahrzeug.
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1: Blitzer in Bad Krozingen in der Staufener Straße. Hier sind 30 erlaubt. Ebenfalls kontrolliert wird auf der B317 in Höhe, weil am Rhein hier sind 50 erlaubt. Zum Schluss noch ein Blitzer in Bräunlingen in der Gumpfstraße. Hier gilt 30.
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2: Schön, dass ihr dabei seid. Hi zusammen. Ich wünsche euch einen tollen, entspannten Montagabend und hoffe, ihr hattet einen super Start in diese neue Woche. Jetzt gibt's Entspannung mit Luis Capaldi, Someone You Loved und Holly Humberstone ist dabei. To Love Somebody habe ich jetzt für euch. Hi.
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0: Garden FM ist hier. Am Montag und noch ein bisschen Geduld brauchen tatsächlich alle, die regelmäßig den Euro Airport Basel-Mühlhus als Startpunkt für ihre Reisen nutzen. Die Hauptpiste wird saniert. Der Flugplan ist deswegen deutlich eingeschränkt. Und unsere Mariella aus dem Baden FM-Team hat sich die Arbeiten vor Ort mal genauer angeschaut. Eine Gelegenheit, die meisten nur einmal im Leben bekommen.
1: Normalerweise hätte man jetzt so einen riesigen Koffer dabei und würde sich freuen, gleich in einen Flieger zu steigen. Heute nicht. Heute gehen wir auf eine Baustelle. Und ich glaube, es ist sinnbildlich, für was hier gerade am Flughafen passiert, dass diese Halle hier, wo man durch Security durch muss oder wo man einen Kaffee trinken kann, einfach fast komplett leer ist, weil hier am Flughafen fliegen gerade nicht so viele Flugzeuge ab.
2: Also ich bin jetzt perfekt ausgerüstet für die Baustelle. Ich habe meinen Helm auf dem Kopf. Da hört man's. Hab so Überschutzschuhe. Jetzt dürfen wir hier erstmal so ein bisschen auf der Baustelle auch rumlaufen. Hier sind so ein paar große Bagger und Maschinen und ziemlich viele Bauarbeiter. Es hieß, es sind ungefähr 100 pro Tag hier am Tüfteln. Jetzt wird hier so im Detail, werden so kleine Flächen noch eingefüllt mit Beton.
3: Sieht alles gut aus. Ich würde sagen, das läuft. Das wird auf jeden Fall rechtzeitig fertig.
2: Jetzt sind wir an die nächste Station quasi angekommen. Und zwar an den Pistenkreuz. Das ist der Anfang von dieser Flugpiste. Und das ist wirklich total cool, weil von hier kann man einfach die gesamte Länge von dieser Piste sehen.
1: So, letzte Station für heute hier am Flughafen. Die Taxiway Bravo. Also da, wo die Flugzeuge quasi von ihren Parkplätzen auf die Hauptpiste dann draufrollen. Und die wird auch ein bisschen frisch gemacht. Zwar mit Asphalt statt Beton, weil Beton bei der Hauptpiste wichtig ist, damit dort die großen Maschinen landen können und die Landebahn nicht so schnell kaputt geht. Aber da, wo die Flugzeuge nur rollen, also auf dem Taxiway, da reicht Asphalt vollkommen aus. Werden nur die letzten drei Abschnitte noch gemacht. Also in ein paar Wochen ist hier dann auch alles fertig.
0: Ab dem 20. Mai läuft der Flugverkehr in Basel dann also wieder wie gewohnt. Mehr Eindrücke davon bekommt ihr auf unseren Social-Media-Kanälen.

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6: In Freiburg zeigt sich die Nacht mit milden 14 Grad und stark bewölktem Himmel. Morgen früh sinken die Temperaturen auf bis zu 12 Grad im Breisgau. Im Tagesverlauf steigen die Werte auf angenehme 19 Grad, begleitet von leichtem Regen.
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6: A5 Basel Richtung Karlsruhe zwischen Efringenkirchen und Dreieck Neuenburg. Gefahr durch kaputtes Fahrzeug. Fahrt vorsichtig und passt auf euch auf.
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6: In Bad Krozingen in der Staufener Straße wird geblitzt. Hier gelten 30. In Höhe Weil am Rhein wird gerade auf der B 307

0: 13 geblitzt. Zum Schluss noch ein Blitzer in Freiburg in der Lessingstraße. Hier gilt 30.
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1: Mit Moritz Einzel. Nach der Todesfahrt in der Leipziger Innenstadt geht die sächsische Staatsregierung von einem Einzeltäter aus. Innenminister Schuster hat von einem Amoktäter gesprochen. Es handle sich um einen 33-jährigen Deutschen, der nach der Tat festgenommen wurde. Der Täter war mit hoher Geschwindigkeit in eine Fußgängerzone in Leipzig gefahren und hatte mit seinem Wagen mehrere Personen erfasst. Zwei Menschen wurden getötet, mehrere weitere zum Teil schwer verletzt. Die Situation im Nahen Osten spitzt sich wieder zu. Erstmals seit Wochen hat der Iran wieder die Vereinigten Arabischen Emirate angegriffen. Diese wollen sich wehren und bekommen dabei Unterstützung. Der Bericht von Amira Rajab.
2: Die Emirate behalten sich das volle und legitime Recht vor, auf die Angriffe im Einklang mit dem Völkerrecht zu reagieren, teilte das Außenministerium mit. Sie machten den Iran voll verantwortlich für die Angriffe und deren Folgen. Unterdessen spitzt sich die Lage rund um die Straße von Hormuz kontinuierlich weiter zu. Auch US-Präsident Donald Trump sprach erneut Drohungen gegen den Iran aus. Im Fall von iranischen Angriffen auf US-Schiffe in der Meerenge werde der Iran von der Erde gefegt, so Trump.
1: Russland hat für den 8. und 9. Mai eine Waffenruhe im Krieg gegen die Ukraine angekündigt. Damit folge die Armee einer Anordnung von Präsident Putin, teilte das Verteidigungsministerium in Moskau mit. Grund sind die Feierlichkeiten zum Tag des Sieges über Nazi-Deutschland. Die Ukraine kündigte ebenfalls eine Waffenruhe an, beginnend in der Nacht von Dienstag auf Mittwoch. Seit der Wiedervereinigung gab es noch nie so viele Kaiserschnittgeburten wie 2024. Das Statistische Bundesamt meldet, jedes dritte Baby kommt per Kaiserschnitt.

0: Laserschnitt zur Welt, mehr als doppelt so viele wie noch 1991. In 90% der Fälle entscheiden sich die Ärzte dafür, weil es Risiken für Mutter oder Kind gibt. 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

0: Wert erreicht 19 Grad. Dabei gibt es leichten Regen.
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0: Aktuell liegen uns keine Verkehrsmeldungen vor. Gute Fahrt.
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0: Geblitzt wird in Bräunlingen in der Gumpfstraße. Hier sind 30 erlaubt. Noch ein Blitzer steht in Neuenburg am Rhein im Gutnauweg. 30 ist hier die Höchstgeschwindigkeit. Letzter Blitzer für den Moment. Höhe Weil am Rhein auf der B317. Hier gelten 50.
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2: In St. Peter zeigt das Thermometer in der Nacht milde 11 Grad und die Wolken prägen das Bild am Himmel. Morgen früh sind im Schwarzwald bis zu 10 Grad zu erwarten. Im Laufe des Tages steigen die Temperaturen auf maximal 16 Grad, begleitet von leichtem Regen.
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2: Im Moment gibt es keine bekannten Verkehrsbehinderungen. Gute Fahrt.
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2: Geblitzt wird Höhe Bad Bellingen auf der A5. Hier sind 80 erlaubt. Noch ein Blitzer steht in Lahr. In der Otto-Hahn-Straße 30 ist hier die Höchstgeschwindigkeit. Außerdem wird in der Staufener Straße in Bad Krozingen geblitzt. Die Höchstgeschwindigkeit beträgt dort 30.
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1: Mit Moritz Einzel. In Leipzig ist am Nachmittag ein Mann mit einem Auto in eine Menschenmenge gerast. Mindestens 2 Menschen wurden dabei getötet und viele weitere verletzt. Sachsens Innenminister Schuster.
2: Wir haben es mit hoher Wahrscheinlichkeit zum Stand jetzt mit einem Einzeltäter zu tun. Und es ist ein Amoktäter. Wir gehen also davon aus, dass Leipzig absolut sicher ist. Man sich auch sicher in der Fußgängerzone wieder bewegen kann. Der Täter ist 33-jähriger deutscher Staatsangehöriger.
1: Sachsens Ministerpräsident Kretschmer zeigte sich erschüttert. Bei einem Bürgerdialog sprach er davon, der Täter sei psychisch auffällig gewesen, schreibt die Leipziger Volkszeitung. Bundesverteidigungsminister Pistorius hat auf den geplanten US-Truppenabzug aus Deutschland gelassen reagiert. Im ZDF sagte der SPD-Politiker:
3: Es hat immer Rotation in der Menge gegeben bei den amerikanischen Soldaten, die in Europa stationiert waren, mal mehr, mal weniger. 5000 reduzieren nicht wirklich die Abschreckungsfähigkeit.
1: Medienberichten zufolge sollen rund 5000 US-Soldaten den amerikanischen Stützpunkt in Vilseck verlassen. Das trifft die Stadt in der Oberpfalz hart. Ein Großteil der lokalen Wirtschaft hängt stark von den Soldaten und ihren Familien ab. Russland hat im Ukraine-Krieg eine 2-tägige Waffenruhe angekündigt. Hintergrund ist der Tag des Sieges im Zweiten Weltkrieg, der am 9. Mai gefeiert wird. Auch die Ukraine kündigte eine Waffenruhe an. Laut Präsident Zelensky soll sie in der Nacht von Dienstag auf Mittwoch beginnen. Der Fraktionschef der konservativen ÖVP in Österreich, Wöginger, hat seinen Rücktritt angekündigt. Hintergrund ist eine Verurteilung wegen Amtsmissbrauchs. Das Landgericht Linz verhängte eine 7-monatige Bewährungsstrafe und eine Geldstrafe von 43.200 Euro. Wöginger soll dafür gesorgt haben, dass ein Parteifreund einen leitenden Posten in einem Finanzamt erhalten hat. 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
5: In Freiburg wird die Nacht milde mit 13 Grad und bewölktem Himmel. Auf dem Feldberggipfel liegen die Temperaturen bei 6 Grad, ebenfalls unter einem bewölkten Himmel. Am Morgen erwartet der Breisgau

0: Temperaturen bis zu 12 Grad. Im Laufe des Tages steigt das Thermometer auf bis zu 19 Grad, begleitet von leichtem Regen.
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1: In Bräunlingen in der Gumpfstraße wird geblitzt. Hier gelten 30. Noch ein Blitzer steht in Freiburg. In der Lessingstraße 30 ist hier die Höchstgeschwindigkeit. Außerdem wird in der Staufener Straße in Bad Krozingen geblitzt. Die Höchstgeschwindigkeit beträgt dort 30.
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2: Das wollte ich gerade sagen, und das braucht Zeit, ne?
1: Ja, und da frage ich dann sehr viel ab. Ich habe einen Fragebogen, der aber gar nicht so sehr eine große Rolle spielt, weil im Gespräch sich sehr viele Aussagen, Geschichten vom Leben des Verstorbenen herauskristallisieren. 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
1: so
2: schön.
1: Machen wir's oder auch nicht.
2: Ja. Und hast du das Gefühl, da kommt manchmal Resonanz?
1: Ja, also, auf jeden Fall. Und ich höre auch von den Angehörigen, wenn dann die Trauerfeier zu Ende ist, dass mir gesagt wird, haben Sie denn die Tante oder den Onkel oder den Papa gekannt? Sie haben da alles erzählt und das war so authentisch und das ist für mich das schönste Geschenk.
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1: Mit Moritz Einzel. In Leipzig ist am Nachmittag ein Mann mit einem Auto in eine Menschenmenge gerast. Mindestens 2 Menschen wurden dabei getötet und viele weitere verletzt. Sachsens Innenminister Schuster.
2: Wir haben es mit hoher Wahrscheinlichkeit zum Stand jetzt mit einem Einzeltäter zu tun. Und es ist ein Amoktäter. Wir gehen also davon aus, dass Leipzig absolut sicher ist. Man sich auch sicher in der Fußgängerzone wieder bewegen kann. Der Täter ist 33-jähriger deutscher Staatsangehöriger.
1: Sachsens Ministerpräsident Kretschmer zeigte sich erschüttert. Bei einem Bürgerdialog sprach er davon, der Täter sei psychisch auffällig gewesen, schreibt die Leipziger Volkszeitung. Bundesverteidigungsminister Pistorius hat auf den geplanten US-Truppenabzug aus Deutschland gelassen reagiert. Im ZDF sagte der SPD-Politiker:
3: Es hat immer Rotation in der Menge gegeben bei den amerikanischen Soldaten, die in Europa stationiert waren, mal mehr, mal weniger. 5.000 reduzieren nicht wirklich die Abschreckungsfähigkeit.
1: Medienberichten zufolge sollen rund 5.000 US-Soldaten den amerikanischen Stützpunkt in Vilseck verlassen. Das trifft die Stadt in der Oberpfalz hart. Ein Großteil der lokalen Wirtschaft hängt stark von den Soldaten und ihren Familien ab. Russland hat im Ukraine-Krieg eine 2-tägige Waffenruhe angekündigt. Hintergrund ist der Tag des Sieges im Zweiten Weltkrieg, der am 9. Mai gefeiert wird. Auch die Ukraine kündigte eine Waffenruhe an. Laut Präsident Selenskyj soll sie in der Nacht von Dienstag auf Mittwoch beginnen. Der Fraktionschef der konservativen ÖVP in Österreich, Wöginger, hat seinen Rücktritt angekündigt. Hintergrund ist eine Verurteilung wegen Amtsmissbrauchs. Das Landgericht Linz verhängte eine 7-monatige Bewährungsstrafe und eine Geldstrafe von 43.200 Euro. Wöginger soll dafür gesorgt haben, dass ein Parteifreund einen leitenden Posten in einem Finanzamt erhalten hat. 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
5: In Emmendingen liegt die Temperatur in der Nacht bei 14 Grad, begleitet von bewölktem Himmel. Morgen früh erwarten wir im Breisgau Werte um die 13 Grad. Im Laufe des Tages steigt die Temperatur auf bis zu 19 Grad, während leichter Regen einsetzt.
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5: Im Moment gibt es keine bekannten Verkehrsbehinderungen. Gute Fahrt.
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5: Blitzer auf der A5 Höhe Bad Bellingen. Hier dürft ihr 80 fahren. Zusätzlich wird in Bad Krozingen in der Staufener Straße kontrolliert. Unsere letzte Meldung: Höhe Weil am Rhein wird gerade auf der B317 im 50-Bereich kontrolliert.
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1: Mit Moritz Einzel. In Leipzig ist ein Auto in eine Menschenmenge gefahren. Es gibt mindestens 2 Tote und mehrere Verletzte. Der Fahrer, ein 33-jähriger Deutscher, wurde festgenommen. Sachsens Ministerpräsident Kretschmer geht von einer Amokfahrt aus. Tanja Wagner berichtet.
2: Sachsens Ministerpräsident zeigt sich erschüttert. So eine Tat mache sprachlos, sagte er, aber auch entschlossen. Er werde alles daran setzen, die Tat schnell und vollständig aufzuklären. Sachsen halte zusammen, betonte der Landeschef. Ein Auto war vom zentralen Augustusplatz in der Leipziger Innenstadt in eine Fußgängerzone gerast. Dabei kollidierte das Fahrzeug mit mehreren Menschen.
1: Verteidigungsminister Pistorius hat sich besorgt gezeigt, weil die USA wohl darauf verzichten, Tomahawk-Marschflugkörper in Deutschland zu stationieren. Im ZDF sagte der SPD-Politiker:
3: Es wäre schade und nachteilig für uns, aber wie gesagt, wir rechnen seit 24 damit, dass das nicht so kommt, wie es kommen sollte.
1: Der Vorgänger von US-Präsident Trump, Biden, hatte die Tomahawks eigentlich versprochen. Der angekündigte Abzug von rund 5000 US-Soldaten aus Deutschland reduziere aber nicht wirklich die Abschreckungsfähigkeit, so Pistorius. SPD, Grüne und Linke haben in einer gemeinsamen Aktion ihren Abschied von der Internetplattform X erklärt. X, das frühere Twitter, sei in den letzten Jahren nach der Übernahme durch Elon Musk im Chaos versunken. Politische Debatten lebten vom Austausch, während X zunehmend Desinformation fördere, hieß es in einer Erklärung mit dem Hashtag Wir verlassen X. Nach einem Ausbruch des Hantavirus auf einem Kreuzfahrtschiff ist auch ein deutscher Passagier gestorben. Auch ein älteres Ehepaar aus den Niederlanden ist tot. Ein Zusammenhang mit dem Hantavirus ist jeweils noch nicht bestätigt. Es wurde aber bei einem Passagier des Schiffes nachgewiesen, das von Argentinien nach Kap Verde unterwegs war. 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
5: In der Nacht zeigt sich das Wetter in Lahr mit milden 13 Grad und starker Bewölkung. In Hinterzarten sind es aktuell 9 Grad, ebenfalls bei stark bewölktem Himmel. Am Morgen wird in der Ortenau eine Temperatur von bis zu 13 Grad erwartet. Im Laufe des Tages steigen die Temperaturen auf maximal 19 Grad, begleitet von leichtem Regen.
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5: Im Moment gibt es keine bekannten Verkehrsbehinderungen. Gute Fahrt.
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5: Geblitzt wird Höheweil am Rhein auf der B317. Hier sind 50 erlaubt. Auch in Freiburg wird in der Lessingstraße geblitzt. Abschließend noch ein Blitzer auf der A5 in Höhe Bad Bellingen. Erlaubt sind 80.
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1: Schon vor rund 5000 Jahren spielten wir Menschen zusammen Spiele. Die ältesten Beweise von Brettspielen kommen aus Ägypten. Da wurden Malereien gefunden, wo man Leute drauf sieht, die zusammen ein Brettspiel gespielt haben. Vielleicht lieben wir genau deswegen Gesellschaftsspiele so sehr, weil wir Menschen das schon so lange machen, zusammen spielen. Es macht ja auch einfach Spaß, es aktiviert ja unser Belohnungssystem, schafft Gemeinschaft und am schönsten ist es ja, wenn man mit Freunden und Familie spielt und dabei dann auch noch gewinnt. Eure Mariella Miskial.
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1: Mit Moritz Einzel. In Leipzig ist ein Auto in eine Menschenmenge gefahren. Es gibt mindestens 2 Tote und mehrere Verletzte. Der Fahrer, ein 33-jähriger Deutscher, wurde festgenommen. Sachsens Ministerpräsident Kretschmer geht von einer Amokfahrt aus. Tanja Wagner berichtet.
2: Sachsens Ministerpräsident zeigt sich erschüttert. So eine Tat mache sprachlos, sagte er, aber auch entschlossen. Er werde alles daran setzen, die Tat schnell und vollständig aufzuklären. Sachsen halte zusammen, betonte der Landeschef. Ein Auto war vom zentralen Augustusplatz in der Leipziger Innenstadt in eine Fußgängerzone gerast. Dabei kollidierte das Fahrzeug mit mehreren Menschen.
1: Verteidigungsminister Pistorius hat sich besorgt gezeigt, weil die USA wohl darauf verzichten, Tomahawk-Marschflugkörper in Deutschland zu stationieren. Im ZDF sagte der SPD-Politiker:
3: Es wäre schade und nachteilig für uns. Aber wie gesagt, wir rechnen seit 24 damit, dass das nicht so kommt, wie es kommen sollte.
1: Der Vorgänger von US-Präsident Trump, Biden, hatte die Tomahawks eigentlich versprochen. Der angekündigte Abzug von rund 5000 US-Soldaten aus Deutschland reduziere aber nicht wirklich die Abschreckungsfähigkeit, so Pistorius. SPD, Grüne und Linke haben in einer gemeinsamen Aktion ihren Abschied von der Internetplattform X erklärt. X, das frühere Twitter, sei in den letzten Jahren nach der Übernahme durch Elon Musk im Chaos versunken. Politische Debatten lebten vom Austausch, während X zunehmend Desinformation fördere, hieß es in einer Erklärung mit dem Hashtag Wir verlassen X. Nach einem Ausbruch des Hantavirus auf einem Kreuzfahrtschiff ist auch ein deutscher Passagier gestorben. Auch ein älteres Ehepaar aus den Niederlanden ist tot. Ein Zusammenhang mit dem Hantavirus ist jeweils noch nicht bestätigt. Es wurde aber bei einem Passagier des Schiffes nachgewiesen, das von Argentinien nach Kap Verde unterwegs war. 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
5: In der Nacht ist es in Lahr mit 13 Grad bewölkt. Am Morgen wird die Temperatur in der Ortenau ebenfalls bis zu 13 Grad erreichen. Im Laufe des Tages steigen die Werte auf maximal 19 Grad, begleitet von leichtem Regen.
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0: Derzeit sind uns keine Meldungen bekannt. Kommt gut an euer Ziel.
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0: Auf der B317 bei Weil am Rhein steht ein Blitzer. 50 sind hier erlaubt. In Höhe Lauchringen wird gerade auf der B34 geblitzt. Schließlich wird in Neuenburg am Rhein im Gutnauweg geblitzt. Erlaubt sind 30.
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1: Ich bin Tim Fuß aus Neuhäuser Kirchzarten und mein Sport ist Tauziehen.
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2: Welche Voraussetzungen sollte man deiner Meinung nach mitbringen, wenn man sich fürs Tauziehen entscheidet?
1: Also man muss Spaß dran haben, es hört sich ein bisschen doof an, sich quälen zu können. Irgendwann tun dir die Hände weh und das ist echt immer Kopfsache. Dann braucht man gute Rumpfstabilität. Generell einfach, das ist ein Ganzkörpersport. Es kann sein, wenn Züge mal kurz gehen, dann heißt, du brauchst viel Power an Oberschenkel, dass du den Gegner schnell nach hinten gedrückt kriegst, aber es kann auch mal sein, Zug geht 10 Minuten, dann musst du ausdauernde Muskeln haben und einfach zäh bleiben. Also das ist ganz unterschiedlich unser Sport.
2: Weil du gerade die Hände angesprochen hast, ich gehe ins Fitnessstudio und da bin ich an diesen Geräten und schon allein von diesen Geräten kriege ich manchmal so Schrunden an den Händen. Das muss ja bei euch exorbitant sein, oder? Habt ihr da so eine gewisse Handpflege? Also wie pflegt man Tauzieherhände?
1: Am Seil haben wir Harz am Händen, so Baumharz.
2: Okay.
1: Nochmal zusätzlich, also wir sind nicht ganz ohne irgendwas, weil Handschuhe sind verboten und es ist schon so, dass man dann richtig Hornhaut an den Händen bekommt.
2: Und falzt du die dann so weg? So wie an den Füßen?
1: Ja, wenn zu viel Hornhaut dran ist, dann wird es ja hart und dann passt sich die Hand nicht mehr so ergonomisch, sag ich mal, ans Seil an, dann macht man es schon weg.
2: Aber ja, ein bisschen braucht es halt auch.
1: Bei mir ist es nicht so extrem, deswegen geht es bei mir eigentlich, ohne dass ich es immer wegmache.
2: Okay, ja, das sind so die Fragen, die sich aufdrängen bei dem Sport.
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4: Mit Moritz Einzel. Schlimme Szenen in der Leipziger Innenstadt. Bei einer mutmaßlichen Amokfahrt sind 2 Menschen getötet worden, 3 wurden schwer verletzt. Es gebe viele weitere Verletzte, sagte Leipzigs Oberbürgermeister Jung. Sachsens Innenminister Schuster sagte, bei dem festgenommenen Fahrer handle es sich aller Wahrscheinlichkeit nach um einen Einzeltäter, einen Amoktäter. Er sei 33 Jahre alt und deutscher Staatsbürger. Über ein mögliches Motiv ist noch nichts bekannt. Russland hat im Krieg gegen die Ukraine eine 2-tägige Waffenruhe verkündet. Sie soll am 8. und am 9. Mai gelten, dem Tag des Sieges zum Ende des Zweiten Weltkriegs. Der ukrainische Präsident Selenskyj kündigte ebenfalls eine Waffenruhe an. Sie soll ab der kommenden Nacht gelten. Der April ist der bisher teuerste Tankmonat aller Zeiten gewesen und trotz Steuersenkung steigen die Spritpreise weiter. Die Bundesregierung hat die Mineralölwirtschaft deshalb ermahnt, den Tankrabatt auch an die Verbraucher weiterzugeben. Die Branche ist sich allerdings keiner Schuld bewusst. Claudia Wächter berichtet.
5: Der Tankrabatt wirkt voll und ganz, rechnet die Branche vor. Denn auch am Weltmarkt seien die Preise für Diesel und Benzin zuletzt gestiegen. Tenor, freut euch an der Zapfsäule. Ihr müsstet sonst nämlich noch mehr zahlen. Allerdings nicht nur Autofahrer sind gefrustet, auch Verbraucherschützer sind sich sicher. Die Steuersenkung wird nicht komplett von den Konzernen weitergegeben. Und für SPD-Fraktionschef Mirr steht fest, das können wir uns nicht gefallen lassen.
4: In New York sind die Pulitzer-Preise verliehen worden, sowas wie die Oscars im Journalismus. Geehrt wurden dabei gleich mehrere Arbeiten über die US-Regierung unter Präsident Trump. So erhielt unter anderem der Chicago Tribune einen Preis für Berichte zum Vorgehen der US-Einwanderungsbehörde ICE. 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
7: In Bad Krozingen zeigt das Thermometer in der Nacht milde 13 Grad und der Himmel ist bewölkt. In Titisee sind es zu diesem Zeitpunkt 9 Grad bei stark bewölktem Wetter. Am Morgen werden im Breisgau Temperaturen von bis zu 12 Grad erwartet. Der Tageshöchstwert erreicht 19 Grad, begleitet von leichtem Regen.
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7: Derzeit sind uns keine Meldungen bekannt. Kommt gut an euer Ziel.
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7: Auf der B34 bei Lauchringen steht ein Blitzer, 80 sind hier erlaubt. Ebenfalls kontrolliert wird auf der A5 in Höhe Bad Bellingen, hier sind 80 erlaubt. Und zuletzt haben wir noch eine Kontrolle im Gutnauweg in Neuenburg am Rhein, erlaubt sind höchstens 30.
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